0: restricted zones were recently identified.
1: Über 8000 Fälle und fast 4000 Tote wurden bisher gemeldet. Damit ist es der größte Ebola-Ausbruch, den der Kongo je erlebt hat. Die Dunkelziffer dürfte höher sein. Durch den Krieg im Ostkongo sind viele Gebiete schwer zugänglich. Einen zugelassenen Impfstoff gibt es für diese Ebola-Variante bisher nicht. Die WHO beobachtet auch die Nachbarländer. 10 gelten als Hochrisikogebiete. Das weltweite Risiko stuft sie weiterhin als niedrig ein.
2: Wegen Sicherheitsbedenken stoppt OpenAI jetzt die Veröffentlichung eines neuen KI-Modells. Die Software habe User im Test nicht immer ehrlich darüber informiert, welche Aktionen sie unternommen oder nicht unternommen hat, heißt es von OpenAI. Und das Modell habe teils auf eigene Initiative gehandelt, ohne die User-Erlaubnis einzuholen, heißt es. Den Wetterbericht hat jetzt noch Georg Brack.
3: Österreich bleibt im Einfluss eines kräftigen Hochdruckgebiets und damit geht es heute und auch die nächsten Tage mit viel Sonnenschein und überdurchschnittlich warm weiter. Nach einem frischen und stellenweise nebeligen Start erreichen die Temperaturen mit der Kraft der Sonne heute 19 bis 25 Grad, bis zu 27 werden es in den Tälern Westösterreichs. Auch auf den Bergen ist es ausgesprochen mild, in 2000 Meter Höhe hat es heute zwischen 9 Grad auf der Rax und 17 Grad in den Ötztaler Alpen. In und um Niederösterreich frischt heute außerdem Südostwind auf mit Böen von 30 bis 50 Kilometer pro Stunde.
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1: Im Studio ist Julia Agostino, es ist 3 Uhr. Vor der Gefahr verschluckter Knopfbatterien warnt die Klinik Innsbruck. Österreichweit haben Mediziner nämlich fast jede Woche mit solchen Mini-Batterien zu tun, Wolfgang Böhmer.
2: Vom Vorlesebuch über Spielzeug bis zum elektrischen Teelicht. Knopfbatterien sind inzwischen allgegenwärtig und nicht immer durch verschraubbare Verschlüsse gesichert. Durch den feuchten Rachen kommt es dann relativ rasch etwa zu Säureschäden am Gewebe, sagt der Direktor der HNO in Innsbruck, Benedikt Hofauer.
3: Es können tatsächlich Perforationen der Speiseröhre stattfinden, können Verletzungen sogar so weit in die Tiefe reichen, dass größere Halsgefäße verletzt werden können. Typische Symptome sind, dass Kinder Schmerzen angeben, dass sie nicht mehr schlucken können, dass der Speichel vermehrt aus dem Mund fließt und dass der Speichel möglicherweise auch blutig tingiert ist.
2: Wichtig beim Verdacht sofort die Rettung rufen, das Kind nicht zum Erbrechen bringen und rasch handeln. Die ersten 2 Stunden sind wichtig. Danach drohen Narben in der Speiseröhre oder im Darm, was zu lebenslangen Einschränkungen führen kann.
1: Nordkorea plane die Entsendung von 10.000 weiteren Soldaten nach Russland. Davor warnt der ukrainische Präsident Zelensky. Russland beginne mit einer neuen Mobilmachung. Bereits 8.000 nordkoreanische Soldaten sollen sich in Russland befinden. Offizielle Stellungnahmen aus Moskau oder Nordkorea gibt es nicht. Sexueller Missbrauch in der Kirche sei primär ein Problem einzelner Personen und nicht ein systemisches Versagen. Das sagt Papst Leo jetzt bei seinem Frankreich-Besuch. Nach einem Treffen mit Missbrauchsopfern betont er die Verantwortung der Kirche, Betroffenen zu helfen. In der Fußball Nations League hat Italien heute ein kräftiges Lebenszeichen von sich gegeben und einen Schritt aus der Krise gemacht. Wolfgang Eichinger, Italien gewinnt in der Türkei mit 4:1.
4: Am Freitag hat es beim 0:2 in Rom gegen Belgien noch gellende Pfiffe für das italienische Nationalteam gegeben. Der neue Teamchef Roberto Mancini ist daher in der Türkei bereits unter Druck gestanden und hat gleich einmal 10 Spieler aus dem Großkader gestrichen. Es hat funktioniert, bereits nach 27 Minuten führt Italien mit 3:0. Am Ende ist der 4:1 Erfolg auch verdient. Mancini hat ja zur Presse gesagt, wir müssen den Everest besteigen und es wird dann wunderschön, wenn wir den Gipfel erreichen. Die ersten Höhenmeter sind geschafft, Tausende müssen noch folgen. Der nächste Gegner Richtung Gipfel ist aber Frankreich. Das französische Team hat unter dem neuen Teamchef Zinedine Zidane den 2. Sieg im 2. Spiel gefeiert. 1:0 in Belgien durch ein Tor von Olise in der 88. Minute.
1: Und das Wetter jetzt mit Georg Brack.
5: Die Nacht verläuft ruhig und in den meisten Regionen auch sternenklar. Bis kurz vor Sonnenaufgang sinken die Temperaturen auf 12 bis 4 Grad. Leicht frostig kann es stellenweise im Wald- und Mühlviertel werden. Bis zum Nachmittag steigen die Temperaturen heute aber wieder kräftig auf 19 bis 27 Grad, die 27 am ehesten im Westen. Vor allem im Süden kann sich stellenweise in den ersten Stunden noch Nebel oder Hochnebel halten und im Westen tauchen ab und zu auch tagsüber Wolken auf. In und um Niederösterreich spüren wir heute außerdem lebhaften bis kräftigen Südostwind.
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0: Im Studio ist Julia D'Agostino. Es ist 4 Uhr. Vom Eurofighter ins Auer-Cockpit. Kampfpiloten sollen künftig auch normale Passagierflugzeuge fliegen. Bei Bundeswehr und Auer peilt man ein Pilotensharing an, berichtet Daniel Teisel.
1: Ab 2028 sollen die Bundeswehrpiloten halbe-halbe machen. Von November bis April in Tarnkleidung im Kampfjet, dann fliegender Wechsel in die Uniform und von Mai bis Oktober im Auer-Cockpit. Das Bundeswehr und die Auer wollen sich in Zukunft die Piloten teilen. Beide Seiten sprechen davon einer Win-Win-Situation. Die Auer möchte mit dem Einsatz von Militärpiloten Personalengpässe in Spitzenzeiten besser abdecken. Das Bundeswehr will top ausgebildete Piloten länger halten und Milizpiloten aufbauen. Derzeit können Heerespiloten nach 8-jähriger Verpflichtungszeit in die zivile Luftfahrt wechseln. Im Zuge des Pilotprojekts werden jetzt 2 Bundeswehrpiloten auf dem Airbus A320 der Austrian Airlines eingeschult. Im Sommer sollen sie dann auf Linienflügen eingesetzt werden.
0: Russland intensiviert seine Angriffe auf die ukrainische Hauptstadt. Wieder erschüttern heute früh heftige Explosionen Kiew. Es gibt Berichte von mehreren Raketenangriffen aus Russland. Auch Drohnen waren im Einsatz. Mehrere Gebäude sind laut den Behördenangaben getroffen worden. In Oberösterreich ermittelt jetzt die Staatsanwaltschaft nach dem schweren Motocross-Unfall in Hitzenbach. Ein 9-jähriger Motocross-Lenker ist in die Zuschauermenge gerast. 3 Menschen sind teils schwer verletzt worden. Und jetzt wird bekannt, die Veranstaltung war nicht angemeldet, Ewald Wurzinger.
2: Wer haftet, wer steht dahinter? Weder auf der BH noch auf der Gemeinde ist das öffentliche Training gestern Sonntag gemeldet gewesen. Im Visier ist ein privater Motorsportverein, der das Rennen ausgetragen hat, Bürgermeister Wolfgang Reinecker.
3: Bei der Gemeinde ist keine Veranstaltungsmeldung eingelangt. Es wird jetzt angeschaut, was ist da passiert. Das Veranstaltungssicherheitsgesetz ist relativ kompliziert. Zusammen mit der Bezirkshauptmannschaft wird das überprüft werden dann.
2: Es ist ein Trainingsrennen mit E-Motocross-Maschinen, das auf einem privaten Grundstück ein dramatisches Ende nimmt. Ein 9-jähriger Bursche verliert auf dem Weg in eine Kurve die Kontrolle über seine Motocross-Maschine und rast in den Zuschauerbereich. 2 Erwachsene und ein 7-jähriger Bub werden zum Teil schwer verletzt. Laut Ermittlern dürfte die Motocross-Maschine 70 bis 80 km/h auf dem Tacho gehabt haben. Die Veranstalter berufen sich aber auf eine zuvor gedrosselte Geschwindigkeitseinrichtung für Kinder.
0: Und wir schauen jetzt noch zum Wetter und zu Georg Brack.
4: Österreich bleibt im Einfluss eines kräftigen Hochdruckgebiets und damit geht es heute und auch die nächsten Tage mit viel Sonnenschein und überdurchschnittlich warm weiter. Nach einem frischen und stellenweise nebeligen Start erreichen die Temperaturen mit der Kraft der Sonne heute 19 bis 25 Grad, bis zu 27 werden es in den Tälern Westösterreichs. Auch auf den Bergen ist es ausgesprochen mild, in 2000 Meter Höhe hat es heute zwischen 9 Grad auf der Rax und 17 Grad in den Ötztaler Alpen. In und um Niederösterreich frischt heute außerdem Südostwind auf mit Böen von 30 bis 50 Kilometer pro Stunde.
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3: Im Studio Andreas Lechner. Heute starten die Verhandlungen zur Sozialhilfereform auf politischer Ebene. Geplant sind eine bundesweite Vereinheitlichung mit Fixsätzen für Erwachsene, Mindestsätzen für Kinder und einer Integrationsphase für Migrantinnen und Migranten, in der es die volle Sozialhilfe nur dann geben soll, wenn man ausreichend Deutsch und Arbeitswilligkeit nachweisen kann. Von einer Einigung zwischen Schwarz, Rot und Pink ist man aber noch weit entfernt, Katja Arthofer.
4: Es spießt sich vor allem an der Frage, wie viel Sozialhilfe es künftig pro Kind gibt, ob die Beträge bei mehr Kindern abnehmen sollen und was mit den sogenannten Working Poor ist. Also Familien mit Arbeit und damit ohne Sozialhilfeanspruch, aber so geringem Einkommen, dass sie vom Familienbonus nicht profitieren können. Um Kinderarmut zu bekämpfen, will die SPÖ auch diese Geringverdiener mit einbeziehen, gegenfinanziert durch Änderungen beim Spitzensteuersatz für Großverdiener. Dieser soll nicht erst ab einer Million Jahresgehalt greifen, sondern schon bei einer halben. Betroffen davon wären rund 5.000 Personen, die künftig mehr Steuern zahlen müssten. Profitieren würden etwa 200.000 Kinder. ÖVP und NEOS sind grundsätzlich dagegen, wollen sich den SPÖ-Vorschlag aber anschauen, heißt es vor den heutigen Verhandlungen, die wohl fix noch nicht die letzten dazu sein werden.
3: Das Bundesheer und die Auer planen, Piloten zu teilen, indem Kampfpiloten auch im zivilen Luftverkehr eingesetzt werden. Ab 2028 sollen demnach Bundesheerpiloten von November bis April im Kampfjet und von Mai bis Oktober bei der Auer fliegen. Die Auer will damit Personalengpässe im Sommer besser abdecken und das Bundesheer will gut ausgebildete Piloten länger halten. Bei einem Pilotprojekt werden nun zwei Heerespiloten auf dem Airbus A320 eingeschult. Russland hat offenbar mit einer zusätzlichen Mobilmachung begonnen, um Verluste an den Frontlinien in der Ukraine auszugleichen. Der Kreml plane jetzt verstärkt auch Ausländer mit einzubeziehen, sagte der ukrainische Präsident Volodymyr Zelensky in seiner abendlichen Videoansprache und berief sich auf Erkenntnisse der ukrainischen Geheimdienste. Und der extreme Sommer mit Hitze, Dürre und Bränden hat im europäischen Agrarsektor einen Schaden von geschätzt 14 bis 17 Milliarden Euro angerichtet, wie es in Brüssel hieß. In Österreich schätzt die Hagelversicherung die Dürreschäden auf rund 1 Milliarde Euro. Das waren die Nachrichten mit Andreas Lechner. Das Wetter.
5: Österreich bleibt im Einfluss eines Hochdruckgebiets. Das bedeutet auch für die nächsten Tage sonniges und außergewöhnlich warmes Wetter. Wir starten aber recht frisch in den Dienstag. Meist hat es kurz vor Sonnenaufgang zwischen 4 und 12 Grad. Etwas milder ist es in der Wiener Innenstadt und in Mittelgebirgslagen. Und stellenweise hält sich die nächsten Stunden Nebel oder Hochnebel, vor allem von Osttirol bis in die Steiermark. Bis zum Nachmittag steigen die Temperaturen auf 19 bis 25 Grad. Bis zu 27 Grad werden es in den Tälern Westösterreichs. Auch auf den Bergen ist es ausgesprochen mild. In 2000 Meter Höhe hat es zwischen 9 Grad auf der Rax und 17 Grad in den Ötztaler Alpen heute. Außerdem frischt, wie gestern, Südostwind auf mit Böen von 30 bis 50 Kilometer pro Stunde. Und zwar vor allem von Oberösterreich über Niederösterreich und Wien bis ins Nordburgenland. Morgen am Mittwoch geht es recht ähnlich weiter. In der Früh ist es frisch und stellenweise nebelig. Mit viel Sonnenschein steigen die Temperaturen auf 21 bis 27 Grad am Nachmittag. Diesmal gibt es vor allem im Westen ein paar Wolken. So viel zum Wetter von Georg Brack.
6: 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Wir wünschen eine gute und sichere Fahrt.

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1: Morgen, Caro.
2: Morgen, Mike.
1: Oha, ja, es ist früh am Morgen. Wenn früh am Morgen die Werksirene tönt, der Sprecher beim Stechen lustvoll stöhnt. Ja, und dann ist wieder Morgenshow-Zeit, ne?
2: Genau, also es ist Zeit, munter zu werden.
1: Ja.
2: 5:04 Uhr.
1: Ja, fangen wir an, oder?
2: Ich hätte auch gesagt.
1: Ja, schönen guten Tag.

0: 5 und 7 Minuten ist es geworden. Deine Morgenshow mit Radio Kärnten mit mir und der Caro.
1: Schönen guten Morgen.
0: Wir versuchen gerade einmal uns als erstes
1: munter zu kriegen, ja, bevor wir dann mit Ihnen anfangen.

0: 5 und 11 Minuten Schatten bedeuten Sonne.
1: Und die kommt auch heute.
0: Das ist gut so.
1: Frühnebelfelder lösen sich dann heute rasch auf. Dann geht es auch wieder verbreitet mit der Sonne weiter. In der Früh hat es zwischen 5 und 9 Grad, am Nachmittag 18 bis 22 Grad. In Lienz messen wir derzeit 12 Grad, in Millstatt 11 Grad, in Klagenfurt 10 Grad, bei Ihnen in Villach hat es 9 Grad, in St. André im Lavantal 7 Grad und in Weitensfeld 6. Am Sonnenblick hat es 5 Grad.
0: Wir täten gerne mit Ihnen plaudern.
1: Unter 0463 511 00 und die 5.
0: Können Sie uns erreichen. Greifen Sie zum Telefon. Es ist Dienstag, 29.09.2026. Ich habe heute Namenstag im Übrigen.
1: Ich wünsche alles Gute.
0: Alle anderen auch. Also ich meine die wichtigen, also die Erzengel meine ich, weißt du. Gabriel, Gabriele, Michael, Michaela, Raphael, Raffaela, Konrad und Johannes.
1: Ja.
0: Das und die Johanna dann nämlich auch. Nicht?
1: Also ist jetzt alles Engeln?
0: Ja, Erzengeln. Wir, ja. Sind die Cream of the Crop. 0463
1: 511 00 und die 5.
0: Wenn irgendein anderer Engel mit mir reden möchte, nicht? Dann heute habe ich Audienz. 0463
1: 511 005.

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1: Da kommen Sie weiterhin ohne Störungen voran, kommen Sie gut und sicher an Ihr Ziel. Gute Fahrt.
0: Schönen guten Morgen, Hedwig.
2: Ja, guten Morgen.
0: Servus, Hedwig, wie geht's dir?
2: Ja, naja, es könnte besser gehen, aber ja. Nehmen wir es
0: für sich,
2: es ändert sich
0: nichts. Ja, es bleibt eh, auch wenn wir jammern, deswegen. Ja, das stimmt eh, du hast eh völlig. Es ist wie mit dem Wetter.
2: Jammert man sich ja nur mehr selber ein und
0: stimmt.
2: Mehr ist noch nicht.
0: Stimmt, da hast du völlig recht, Hedwig. Ja, das ist die richtige Einstellung. Hedwig, also, du hast mir sicher was zum Erzählen, gell?
2: Ja, ich habe da was zum Erzählen.
0: Fein.
2: Also bei der Klung von der Messe hast du einen Zwickenberger getroffen, gell?
0: Ich habe einen Zwickenberger getroffen.
2: Der hat sehr schöne Grüße.
0: Stimmt, ja, freilich. Ja, jetzt kann ich mich schon wieder erinnern. Stimmt, entschuldige bitte, das war schon wieder letztes Wochenende. Dazwischen waren schon wieder 20 Fußballspiele. Jetzt habe ich auf das vergessen. Ja.
2: Und bis ich das wieder zu mir zurückkomme.
0: Ja, hat es eine Woche gedauert.
2: Hat ein bisschen gedauert.
0: Ja, Zwickenberg ist groß.
2: Es hat mich sehr gefreut.
0: Fein.
2: Dass ich von dir wieder schöne Grüße.
0: Ja, selbstverständlich.
2: Es ist sehr, sehr nett, aber immer mal gefreut.
0: Fein, das ist die Hauptsache.
2: Danke dir dafür und ich möchte heute auf den Weg wieder einmal alle schön grüßen. Die mich kennen, die mich nicht kennen, die mich live von Reden her kennen, aber mich sprechen, wenn ich bin, bleiben wir wenig unterwegs. Aber wenn mich wer trifft, dann sagen sie immer, ah, das meine ich nicht, was immer mit dem Mike
0: ja, von mir. Genau, siehst du, so sind wir.
2: Sie schon von der Stimme.
0: So sind wir beide berühmt geworden, gell? Ja.
2: So sei man auch berühmt.
0: Ja, es geht auch.
2: Also meine Schwester in Laufendorf, der recht schöne Grüße. Ihren Sohn in Robert, der was immer mit dem Radl so unterwegs ist, den kennst du auch.
0: Ja, freilich,
2: der meldet sich auch immer, ja. Und die Geiltaler, also mein Sohn Christian in Geiltal, den haben wir jetzt seine Schwiegereltern nach Aulata gebracht. Jetzt kann ich ein bisschen besser spazieren gehen, dann kann ich mir ein bisschen raschen, wenn
0: klar,
2: ich jetzt
0: klar, kannst du draufsetzen, ja.
2: Und. Ja, danke an alle. Und recht schöne Grüße an alle. Einfach an alle, die mich kennen.
0: Hedwig, schönen Tag wünsche ich dir. Danke vielmals für den Anruf. Und der Michael hat sich auch gemeldet. Guten Morgen.
3: Morgen, Mike.
0: Morgen, servus Michael. Wie geht's?
3: Ja, natürlich gut.
0: Fein, höre ich gerne.
3: Heute auf unseren Namen, sag ich mal gut.
0: Ja, eben, genau. Wir beide haben Namenstag. Alles Gute wünsche ich dir, gell?
3: Ebenfalls.
0: Danke, danke. Ist lieb von dir. Ich kann mich erinnern, ich habe früher als Kind immer von meiner Mama zum Geburtstag eine Tafel von dieser blauen Alpenvollmilch-Schokolade bekommen.
3: Zum Geburtstag?
0: Ja, nein, zum Namenstag habe ich das immer bekommen. Ja, ja. Und dann habe ich gelernt, dass auch in manchen Gegenden, teilweise auch in Kärnten, der Namenstag größer gefeiert wird als der Geburtstag. Ja,
3: naja, das stimmt bei uns eigentlich nicht, aber trotzdem, dadurch, dass ich immer gern Kirchen gehe, also der Erzengel Michael, der begleitet uns zwar hoffentlich immer täglich.
0: Ja, wollen wir es hoffen. Falls er gerade Urlaub hat, dann soll er einen Gabriel schicken, ne?
3: Egal.
0: Ja, Hauptsache ein Engel ist dabei, ne?
3: So ist es.
0: Ja, das meine ich auch. Michael, dann wünsche ich dir einen schönen Namenstag.
3: Wie auch.
0: Danke vielmals für den Anruf.
3: Wieder mal vom Fußball.
0: Aber garantiert, ja. Ciao, Papa Michael, servus.

0: eine Minute nach halb sechs. Bernd Radler im Studio. Schönen guten Morgen,
1: Servus. Schönen guten Morgen, Servus.
0: Neues gibt's.
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1: Zwei Diebe haben in Grafenstein am helllichten Tag in einem Einfamilienhaus zugeschlagen. Sie sind gestern um 2:30 am Nachmittag durch eine offene Balkontüre eingedrungen, während die Bewohnerin im ersten Stock geschlafen hat. Als diese aufgewacht ist und mehrfach geräuspert hat, sind die Unbekannten geflüchtet mit einer Schmuckschatulle und einer Kaffeemaschine. Die Bewohnerin konnte einen Mann und eine Frau erkennen. Sie sind mit einem dunklen PKW davongerast. Seinen Sattelanhänger verloren hat ein LKW auf der Autobahnauffahrt Bad St. Leonhard im Lavantal. Wie das dem 47 Jahre alten Lenker passieren konnte, ermittelt jetzt die Polizei. Für die Bergungsarbeiten musste die Autobahnauf- und Abfahrt eine Stunde lang gesperrt werden. Die Kärntner SPÖ fordert die Bundespartei auf, alle Länderchefs an einen Tisch zu holen. Das wurde bei einem Parteivorstand gestern einstimmig beschlossen. Es geht um Gerhard Zeiler, der ja Bundesparteichef Andreas Babler ablösen will. Dazu hat es von der Kärntner Parteispitze auch gestern keine Zustimmung oder Ablehnung gegeben. Gefordert werden eben Gespräche. Wir kommen jetzt zu den Wetteraussichten und zu Caroline Gartner.
3: Zu Beginn hängen heute noch einige Nebelfelder fest, dann gibt es aber wieder viel Sonne und Höchstwerte zwischen 18 und 22 Grad. 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Wir wünschen eine gute und sichere Fahrt. Und damit zu den Sportnews und Markus Baulitsch.
4: In der Eishockey League geht es morgen für den EC KC zu Hause gegen Liga-Neuling Mailand weiter. Der Tabellenführer aus Klagenfurt hat nach 5 Runden bisher immer voll gepunktet. Die Mailänder liegen allerdings mit nur einer Niederlage auf Rang 2. Der EC VSV, aktuell mit 2 Siegen und 2 Niederlagen auf Platz 10, trifft morgen auswärts auf den Tabellennachbarn Fechava, der ebenso 6 Zähler auf dem Konto hat. Wir berichten morgen wieder von beiden Partien live im Kärntner Eishockey-Magazin ab 20.04 Uhr. Gestern hat es ja weitere Gespräche zwischen der Vereinsführung des VSV und dem favorisierten Kandidaten für den Geschäftsführerposten gegeben. Es ging auch um rechtliche Details. Unterschrieben wurde aber noch nichts, heißt es von den Verantwortlichen. Für die Osttiroler Tennisspielerin Lilly Tagger geht es in dieser Woche mit dem WTA 1000er Turnier in Peking weiter. Die 18-Jährige liegt aktuell auf Platz 61 der Weltrangliste. Tagger spielt in China erstmals gegen die Rumänin Elena Gabriela Ruse, die im WTA-Ranking einen Platz hinter der Osttirolerin liegt. Zum Fußball: in der UEFA Nations League ist das österreichische Nationalteam der Männer mit der vollen Punkteausbeute Tabellenführer in Gruppe B3. Bereits am Donnerstag geht es auswärts gegen Irland weiter.
0: Dankeschön, Markus Paulitsch. 4 Minuten nach 5:30 ist es mittlerweile geworden. 0463 511 005. Morgen Gedanken gleich hier. Guten

0: 5:45 ist es geworden.
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2: Wenn ich aus meinem Fenster schaue, sehe ich die Berge. Sie stehen da jeden Tag. Manchmal klar und deutlich, manchmal verhüllt von Wolken oder Nebel. An manchen Tagen leuchten sie in der Sonne, an anderen wirken sie grau und fern. Die Berge bleiben, auch wenn sich ihr Anblick verändert. Im Psalm 121 heißt es: Ich hebe meine Augen auf zu den Bergen. Woher kommt mir Hilfe? Und dann gibt der Beter selbst die Antwort: Meine Hilfe kommt vom Herrn, der Himmel und Erde gemacht hat. Schon der erste Satz ist mir wichtig. Ich hebe meine Augen auf zu den Bergen. Ich schaue nicht mehr nach unten, nehme wahr, was vor mir ist. Das öffnet und weitet meinen Horizont über mich selbst hinaus. Den Blick aufheben aus den eigenen Kleinigkeiten, das lehren mich die Berge. Und der Blick zu den Bergen führt den Beter hin zum Vertrauen auf Gott. Hilfe kommt nicht von den Bergen selbst, sie kommt von Gott, der die Welt geschaffen hat und uns in ihr begleitet. Morgen früh schaue ich wieder aus dem Fenster beim Morgenkaffee. Vielleicht sind die Berge dann in Wolken verborgen. Sie sind trotzdem da. Und so wie sie ist auch Gott da, selbst wenn ich ihn nicht deutlich erkenne.
0: 5:45 die Morgengedanken von der Superintendentin von Kärnten-Osttirol, Andrea Mattioli.

0: 10 Minuten noch, dann ist es 6 Uhr, das Wetter heute.
1: Frühnebelfelder lösen sich rasch auf, dann scheint wieder verbreitet die Sonne im ganzen Land. In der Früh hat es zwischen 5 und 9 Grad, am Nachmittag 18 bis 22 Grad. 12 Grad hat es derzeit bei Ihnen in Lienz. In Klagenfurt messen wir 10 Grad. In Villach ist es wolkenlos bei 9 Grad. In Hermagor hat es 8 Grad. In Diex ebenfalls wolkenlos 6 Grad. Batagassen wolkig 4 Grad. Und am Dobratsch messen wir 7 Grad.
0: Ja, und wir hätten gerne die Anzahl der Anrufer gemessen, aber jetzt in der zweiten Runde machen wir ruhig
1: bei uns. Da liegt es an uns jetzt.
0: Ja, dann plaudern wir halt einfach noch ein bisschen. Es ist jetzt, weil du die Temperaturen genannt hast, am Nachmittag in der Sonne ist es ja herrlich, wenn das so die Sonne dann hinten auf den Rücken.
1: Traumhaft.
0: Es ist wie eine Massage.
1: Aber du musst dich nur ein Stück zurücklehnen. Es geht nur um Zentimeter.
0: Und du bist im Schatten. Boah. Und dann ist kalt. Und gestern, wir sind da auf einer Terrasse gestanden. Und die Sonne hat bis um, was weiß ich, weiß jetzt gar nicht mehr genau, was, 6 oder so, etwas kurz nach 6. Sonne hat hergescheint, du bist mit dem Leibel da gestanden. In dem Moment, wo die untergegangen ist, ja, wie wenn einer den Heizstrahler ausschaltet.
1: Ist vorbei.
0: Ja, dann brauchst du aber sofort deinen Pullover legen. Also ja. Ich sogar 2. Aber ich bin diesbezüglich, ja, bin da sowieso der Treppenwitz meiner Freunde. Das ist, ich glaube, es ist kein Mann so der Freund wie ich.
1: Du bist echt.
0: Ich bin nur eine Lusche. Naja, völlige Lusche. Ich bin,
1: nein, das ist ja in Ordnung. Du warst damit umzugehen.
0: Damit die Heizung einschaltet. Wobei, wer sitzt denn jetzt da mit der dicken Flaschejacke?
1: Weil gemütlich, ich bin halt noch so, nicht übernachtig im Sinne von übernachtig, aber ich brauche das dann, wenn ich noch nicht ganz munter bin, dann brauche ich was zum Einkuscheln. Eine Murmel, nenne ich das.
0: Ja, die schaut aber hübsch aus.
1: Okay.
0: Ja, dann Murmle. Murmle, oh Caroline, 8 vor 9, vor 6, Verzeihung. Guten Morgen, Kern.

0: Victor Laszlo und Juliane Werding haben diesen großartigen Titel aufgenommen, auch schon 20, 30 Jahre her. Engel wie du, kurz vor sechs.
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2: Im Studio Andreas Lechner. Die Umstellung auf erneuerbare Energie beim Heizen, also von Öl und Gas auf zum Beispiel Wärmepumpe oder Fernwärme, läuft zwar, aber nicht reibungslos. Ein besonderes Problem ist die Umstellung von größeren, bereits bestehenden Wohnhäusern in Städten. Hier können wenige Mieter die Umstellung eines ganzen Gebäudes blockieren, wie Peter Daser berichtet.
3: Schon jetzt müssen Neubauten mit erneuerbarer Energie geheizt werden. In bestehende Häuser dürfen aber weiter neue Öl- und Gasheizungen eingebaut werden. Viele Bewohner und Eigentümer wollen nicht auf Erneuerbare umstellen. Wolfgang Ammann vom Institut für Immobilien, Bauen und Wohnen sagt:
4: Wir haben im Mietrechtsgesetz derzeit nach wie vor eine Regelung, dass ein einzelner Mieter ohne Angabe von Gründen den Austausch seiner Gasheizung durch eine zentralisierte, nachhaltige Heizung verhindern kann.
3: Manchmal müssen in Wohnhäusern in Städten dann auch zwei Leitungsnetze gleichzeitig betrieben werden für Gas und Fernwärme, was insgesamt teuer ist. Der Dachverband für erneuerbare Energie fordert jedenfalls einen verpflichtenden Austausch von Öl- und Gasheizungen in Zukunft.
2: In Madrid darf eine 87-jährige Frau nach Protesten gegen ihre Zwangsräumung in ihre alte Wohnung zurückkehren. Vertreter der Frau haben laut Medienberichten eine entsprechende Einigung mit dem Besitzer des Gebäudes, einem Immobilienunternehmen, erreicht. Ihre Miete werde in etwa dem Betrag entsprechen, den sie bisher gezahlt hat, rund 500 Euro für Miete, Nebenkosten und Hausgeld, wie es heißt. Papst Leo XIV. Fordert neue Gespräche über ein Kriegsende in der Ukraine. Man müsse die Staats- und Regierungschefs Russlands, der Ukraine und anderer Länder auffordern, sich zu treffen, sich an einen Tisch zu setzen und miteinander zu sprechen, sagte das Oberhaupt der katholischen Kirche auf dem Heimflug von seiner Frankreich-Reise. Man müsse jetzt Lösungen finden, anstatt auf Kriege zu setzen, die keinen Sinn haben, sagte der Papst. Und in der Fußball-Nations League hat Italien gestern Abend ein kräftiges Lebenszeichen von sich gegeben und einen Schritt aus der Krise gemacht. Wolfgang Eichinger, Italien gewinnt in der Türkei mit 4:1.
5: Am Freitag hat es beim 0:2 in Rom gegen Belgien noch gellende Pfiffe für das italienische Nationalteam gegeben. Der neue Teamchef Roberto Mancini ist daher in der Türkei bereits unter Druck gestanden und hat gleich einmal 10 Spiele aus dem Großkader gestrichen. Es hat funktioniert. Bereits nach 27 Minuten führt Italien mit 3:0. Am Ende ist der 4:1 Erfolg auch verdient. Mancini hat ja zur Presse gesagt, wir müssen den Everest besteigen und es wird dann wunderschön, wenn wir den Gipfel erreichen. Die ersten Höhenmeter sind geschafft. Tausende müssen noch folgen. Der nächste Gegner Richtung Gipfel ist aber Frankreich. Das französische Team hat unter dem neuen Teamchef Zinedine Zidane den zweiten Sieg im zweiten Spiel gefeiert. 1:0 in Belgien durch ein Tor von Olisse in der 88. Minute.
2: Berichtet Wolfgang Eichinger. Das waren die Nachrichten mit Andreas Lechner. Das Wetter.
6: Das ruhige Herbstwetter dauert an. Auch heute gibt es jede Menge Sonnenschein und für Ende September weit überdurchschnittliche Temperaturen am Nachmittag. Jetzt in der frühesten Jahreszeit entsprechend frisch. In Wien im Moment zwischen 9 und 14 Grad, in Eisenstadt 11 Grad, St. Pölten und Linz 10 Grad, Salzburg 8, Innsbruck 11, Bregenz 12 Grad, Graz 8 und in Klagenfurt 10 Grad. Bis zum Nachmittag steigen die Temperaturen heute auf 19 bis 27 Grad. Am wärmsten wird es im Walgau und im Inntal. Außerdem scheint in vielen Landesteilen heute von der Früh bis zum Abend durchgehend die Sonne. Nebelig trüb beginnt der Tag allerdings teilweise in Osttirol, Kärnten, im Lungau und auch in einigen Tälern der Obersteiermark. Bis etwa Mittag verschwinden diese Nebelfelder. Ein paar Wolken sind heute manchmal in Westösterreich dabei. Außerdem wird es von Oberösterreich bis zum Nord- und Mittelburgenland ziemlich windig im Tagesverlauf. So viel zum Wetter von Daniel Zeindlinger.
0: Danke Daniel. Neues aus der Radio Kärnten Nachrichtenredaktion, Bernd Radler.
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7: Die Kärntner SPÖ fordert die Bundespartei auf, alle Länderchefs auf einen Tisch zu holen. Das wurde bei einem Parteivorstand gestern einstimmig beschlossen. Es geht um Gerhard Zeiler, der ja Bundesparteichef Andreas Babler ablösen will. Dazu hat es von der Kärntner Parteispitze auch gestern keine Zustimmung oder Ablehnung gegeben. Gefordert werden eben Gespräche am runden Tisch. Zwei Diebe haben in Grafenstein am helllichten Tag in einem Einfamilienhaus zugeschlagen. Sie sind gestern um 2:30 am Nachmittag durch eine offene Balkontüre eingedrungen, während die Bewohnerin im ersten Stock geschlafen hat. Als diese aufgewacht ist und mehrfach geräuspert hat, sind die Unbekannten geflüchtet mit einer Schmuckschatulle und einer Kaffeemaschine. Die Bewohnerin konnte einen Mann und eine Frau erkennen. Sie sind mit einem dunklen PKW davongefahren. Seinen Sattelanhänger verloren hat ein LKW auf der Autobahnauffahrt Bad St. Leonhard im Lavantal. Wie das dem 47 Jahre alten Lenker passieren konnte, ermittelt jetzt die Polizei. Für die Bergungsarbeiten musste die Autobahn Auf- und Abfahrt eine Stunde lang gesperrt werden. Caroline Gorton schaut jetzt auf Kärntens Straßen mit uns.
8: Danke Bernd. Sie sind sicher unterwegs mit Radio Kärnten und da sind uns weiterhin keine Störungen gemeldet worden. Wenn Ihnen jedoch noch etwas auffallen sollte, dann rufen Sie gerne kostenlos an unter 0800 600 601. Gute Fahrt.

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1: Ich sag doch was, Caro, die Welt dreht sich nicht mehr lang.
2: Erzähl einmal.
1: Der eine verliert dann Sattelanhänger, dem anderen wird der Hubacher geklaut. Also wohin führt das noch alles?
2: Ja, ich weiß auch nicht.
1: Jetzt werden sie mal irgendwann einmal die wegnehmen.
2: Nein, ich bleibe noch. Zumindest bis morgen.
1: Ja. Aber den Sattelanhänger verlieren.
2: Du, man weiß nicht.
1: Oder wie klaut man einen Hubacher? Das möchte ich auch ganz gerne wissen. Wie? Du gehst dorthin und sagst, oh, da steht der Hubacher, jetzt fliege ich eine Runde.
2: Ja, mal kurz austesten, ob es funktioniert.
1: Da fahren wir landest in Kroatien. Also das ist echt nicht so einfach. Schönen guten

0: Andy, made of Orleans. 6:45, das Wetter schauen wir uns heute einmal an.
1: In einigen Tälern und im Klangfurter Becken ist es anfangs noch stellenweise trüb, bevor sich im Laufe des Vormittags die Sonne durchsetzt. Die Temperaturen erreichen am Nachmittag 18 bis 23 Grad. In 2000 Meter Höhe hat es zum Mittag 8 bis 13 Grad. In Dellach im Drautal und Lienz messen wir 12 Grad, in Klagenfurt 10 Grad, in Malnitz und Villach hat es 9 Grad, in Friesach 7 und auf der Durach, da ist es wolkenlos bei 4 Grad.
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0: Adam Sandler begeistert momentan Basketball spielenderweise in Italien.
1: Ich bin ein Riesenfan von ihm.
0: Ich mag den auch. Der wird auch ein bisschen erschlägt sich auch manchmal unter seinem Wert durch die Filme, die er macht. Aber ich glaube, er ist ein großartiger Schauspieler.
1: Das ist er bestimmt, sonst würde er nicht so viele Rollen trotzdem kriegen, glaube ich. Und er ist, so wie du sagst, gerade in Italien unterwegs. Er schlendert durch die Straßen von Mailand. Da war er nämlich bei der Fashion Show. Und da hat es auch ein Sportprojekt gegeben auf einem Basketballplatz für Familien, also wo Kinder und Familien zu mehr körperlicher Bewegung animiert werden sollen. Und da ist er aufgeschlagen und hat gleich einmal mitgespielt, ein paar Runden. Und
0: der kann das ja wirklich. Der spielt in einigen Filmen. Weißt du, bei Grown-Ups zum Beispiel, wie hat er auf Deutsch geheißen? Kindsköpfe.
1: Kindsköpfe.
0: Eins und zwei, da spielt er auch Basketball und der kann das nämlich wirklich. Ja. Und er schaut wirklich cool aus, wie der das macht. Und
1: Er ist sehr nahbar auch zu den Fans und er lässt sich da nichts. Ja. Na, das ist wirklich ein cooler Typ. Ich bin ein extremer Adam Sandler-Fan.
0: Ich mag den auch.
1: Kennst du das, wenn man sagt, du bist gerade im Adam Sandler-Look?
0: Ja, den habe ich erfunden.
1: Ich lebe den auch. Also gefühlt habe ich ihn auch an und ich liebe das. Und er schert sich
0: so
1: nichts. Ja, er schert sich nichts.
0: Darum wundert es mich, dass der bei der Fashion Week ist. Ich meine, das lässt mich hoffen, dass ich auch noch einmal eine Einladung dazu bekomme, oder? Dass das eigentlich eh wurscht ist, oder?
1: Bei Kindsköpfe hat er auch eine Frau, die so eine Mode...
0: Stimmt,
1: eine
0: Modepuppe ist. Ist das nicht die Selma Hayek? Bin mir nicht ganz sicher.
1: Kann schon sein. Würde ich jetzt...
0: Ich bin mir nicht sicher, aber du hast recht, wenn wir nachher nachschauen. MTV Video Music Awards, da hat eine Dame abgesahnt, einmal mehr, und sie hat einen Rekord gesetzt, glaube ich.
1: Taylor Swift, mittlerweile in ihrer ganzen Laufbahn 33 Trophäen.
0: Das ist wirklich nicht nichts. Und sie ist damit auf Platz 1. Ja?
1: Genau, sie hat Beyoncé geschlagen.
0: Ja,
1: das ist schon eine Nummer.
0: Auch Madonna wurde ausgezeichnet wieder?
1: Da waren es unter Anführungszeichen 7, also mittlerweile. Aber die wurde auch ausgezeichnet, ja. Aber Swift hat da schon jetzt ist eine Vorreiterin in dem Ganzen, auch was die Produktionen, sie macht ja auch selbst Regiearbeit für ihre Musikvideos, dafür hat sie auch eine Auszeichnung bekommen, wurde in den letzten Jahren schon nominiert, jetzt hat sie eine abgesagt. Und es gibt auch einen neuen Award, nämlich den Artist Director Honors Prize, der wird jetzt auch und der ist für bahnbrechende Künstler, die sollen damit gewürdigt werden, die auch hinter der Kamera einiges schaffen. Also das ist jetzt neu und
0: ich glaube, du bist ein bisschen Swiftie, gell?
1: Nein.
0: Nein, überhaupt nicht.
1: Also, möchte man jetzt glauben, weil ich mit voller Überzeugung rede, ich bewundere das extrem, aber ich bin nicht so der Swiftie schlechthin. Ich mag's. Ja, aber was hättest du denn?
0: Ja, das ist irgendwas Flottes. Shake it off?
1: Ja, okay. Passt das? Munter, passt dir gut.
0: Irgendwie so. Ja, voll, kommt es.
1: Es geht schon.
0: Oder?

0: Jawohl, die macht schon Laune am frühen Morgen. Die Frau kann was definitiv. Taylor Swift um 10 vor halb 7 sicher unterwegs mit Radikanten auf den Straßen.
1: Da ist weiterhin alles ruhig. Sie kommen ohne Störungen voran. Wir wünschen eine gute und sichere Fahrt.
0: So, tun wir ein bisschen fasten. Tun wir uns ein bisschen mit dem Abnehmen auseinandersetzen. Etwas, von dem man immer wieder hört in den letzten Jahren. Das ist...
1: Über
0: Sex willst du jetzt sprechen. Ich wollte über das Intervallfasten sprechen. Wir haben uns irgendwie da schlecht abgesprochen.
1: Ja? Entschuldigung, 16. 8 Stunden essen, 16 Stunden fasten. So.
0: Du bist jetzt rot geworden?
1: Nein.
0: Also, es geht wirklich ums Intervallfasten. Genau, das sind die Zahlen, nämlich...
1: 8 Stunden essen, 16 Stunden fasten.
0: Ja, Beistrich...
1: Aber,
0: sagt auch Diätologin Doris Gartner.
2: Das Intervallfasten ist natürlich auf der einen Seite schon eine super Methode, um gerade in diese Zellregeneration hineinzugehen. Ja, also das heißt, dieses Thema Autophagie, wofür ja auch der Nobelpreis verliehen worden ist, bedeutet, wenn wir lange genug fasten, dann beginnen unsere Körperzellen diese Abfallprodukte, die in ihr angehäuft sind, noch einmal neu zu verstoffwechseln. Das heißt, bezüglich Zellgesundheit ist das Intervallfasten sicher empfehlenswert. Was das Abnehmen angeht, ist es natürlich so, wenn ich dann das Essen, das ich normalerweise esse, nur komprimiere und nicht innerhalb von 12 Stunden, sondern innerhalb von 8 Stunden zu mir nehme, dann wird sich bezüglich Abnehmen nicht automatisch was verändern, nur weil dann einmal am Tag diese 16-Stunden-Pause dazwischen ist. Das heißt, alleine durchs Intervallfasten, ohne dass ich meine Ernährung verändere, werde ich wahrscheinlich nicht abnehmen, sondern es geht auch da darum, dass man sagt, in diesem 8-Stunden-Slot, der mir fürs Essen zur Verfügung steht, schaue ich, dass ich ausreichend Proteine zuführe, dass ich ausreichend Vitamine, Mineralstoffe mit hineinbringe, um eben auch nicht in einen Heißhunger hineinzurutschen. Und dann ist das Intervallfasten eine gute Ergänzung fürs gesunde Abnehmen. Aber alleine das Intervallfasten funktioniert oft nicht.
0: Ja, ist eh gescheit und irgendwie auch logisch, nicht? Weil, aber so wird es immer ein bisschen kommuniziert. Da kannst du essen, was du willst. Ja?
1: Und dann ist ganz egal.
0: Hauptsache, du tust halt 8 Stunden nichts. Ja, macht ja Sinn, was sie sagt, nicht? Wenn du alles das in dich hineinfräst,
1: was du sonst auf den Tag oder mehrere Stunden ist schon schwierig.
0: Dass sich dann nichts ändert, ist irgendwie nachvollziehbar. Diätologin Doris Gartner. Ich hoffe, wir haben jetzt nicht ihre Wünschträume gerade zertrümmert.
1: Ja, es ist dann doch anders.
0: Wie war das mit dem Sex?

0: Toni Christie in der Morgenshow, um eine Minute nach 6:30. Neues aus der Nachrichtenredaktion, Bernd Radler.
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2: Eine Stunde lang gesperrt war gestern Nachmittag die Autobahnauf- und Abfahrt in Bad St. Leonhard im Lavantal. Der Grund dafür, ein Sattelschlepper hat seinen riesigen Anhänger verloren. Wie das dem 47 Jahre alten Lenker passieren konnte, ermittelt jetzt die Polizei. Verletzt wurde niemand. Etwa 30 Einsatzkräfte von Feuerwehr und ASFINAG haben die Unfallstelle aufgeräumt. Zwei Diebe haben in Grafenstein am helllichten Tag in einem Einfamilienhaus zugeschlagen. Sie sind gestern um 2:30 am Nachmittag durch eine offene Balkontüre eingedrungen, während die Bewohnerin im ersten Stock geschlafen hat. Als diese dann aufgewacht ist und mehrfach geräuspert hat, sind die Unbekannten geflüchtet mit einer Schmuckschatulle und einer Kaffeemaschine als Beute. Die Bewohnerin konnte einen Mann und eine Frau erkennen. Sie sind mit einem dunklen PKW davongefahren. In Kärnten stirbt ein ganzer Wirtschaftszweig langsam aus, denn es gibt immer weniger Trafiken im Land. In den vergangenen 15 Jahren haben 31 solcher Geschäfte zugesperrt, weil Nachfolger fehlen oder weil es sich finanziell nicht mehr auszahlt. Am vergangenen Freitag war die Trafik in Paternion das letzte Mal offen. Einen Beitrag dazu hören Sie gleich im Radio Kärnten Frühjournal um 6:45. Schon jetzt hat Caroline Gorton die Wetteraussichten für uns.
3: Zu Beginn ist es in einigen Tälern und im Klagenfurter Becken noch trüb. Ab dem Vormittag gibt es dann aber wieder viel Sonne. Und die Tageshöchstwerte erreichen zwischen 18 und 22 Grad. Sicher unterwegs mit Radio Kärnten. Keine Störungen. Sie sind somit gut auf den Straßen aufgehoben. Wir wünschen eine angenehme Fahrt. Und damit zum Sport und Markus Paulitsch.
4: Noch wurde beim ECVSV kein neuer Geschäftsführer fixiert. Gestern gab es aber wieder intensive Gespräche mit dem Wunschkandidaten, bei denen es auch um rechtliche Details gegangen ist. Eine Unterschrift ist aber von beiden Seiten noch ausständig, heißt es aus Villach. Sportlich geht es für die Adler morgen in Fechower weiter. Beide Teams halten aktuell bei 2 Saisonsiegen. Der ECKC hat im Ligaspitzenspiel den HC Mailand in Klagenfurt zu Gast. Die Klagenfurter haben nach 5 Runden 5 volle Siege am Konto. Die Italiener haben bislang allerdings auch erst einmal verloren. Beide Partien gibt es wieder live im Kärntner Eishockey-Magazin ab 20.04 Uhr. Zum Tennis. Lili Taga spielt ab morgen beim WTA 1000er Turnier in Peking und trifft da erstmals in ihrer Karriere auf die Rumänin Elena Gabriela Ruse. Sie liegt aktuell in der Frauenweltrangliste auf Platz 62 und damit einen Platz hinter der 18 Jahre alten Osttirolerin. Und vollgepunktet hat bislang das österreichische Männerfußballnationalteam in der neuen UEFA Nations League Saison. Daher steht das Team von Teamchef Ralf Rangnick auch an der Spitze der Gruppe B3. Die nächste Partie findet bereits am Donnerstag ab 20.45 Uhr auswärts gegen Irland statt.
0: Dankeschön. Markus Paulitsch wollte ich sagen. Kennst du die Redewendung mit dem falschen Fuß aufstellen?
3: Das ist eine klassische Redewendung, oder?
0: Stimmt, ja. Was hat es damit auf sich?
3: Und mit welchem bist du heute eigentlich aufgestanden?
0: Weil ich das wüsste. Also wenn ich auch noch drauf achte in der Früh, ich bin froh, dass ich überall aus dem Bett herauskomme. Also wenn ich dann jetzt auch noch schauen muss, ob das links oder rechts oder...
3: Na, du merkst schon, er ist auf dem Falschen aufgestanden.
0: Bin ich ungut heute.
3: Späßchen.
0: Okay. Du? Mit welchem?
3: Mit dem rechten.
0: Immer, bis das hier.
3: Ich glaube, ja. Ich habe kurz ausprobieren müssen, wie ich aufstehe.
0: Mehr dazu gleich hier. Guten Morgen.

0: Bist du mit dem linken oder mit dem rechten Fuß heute aufgestanden, fragt man, wenn man jemanden begegnet, der eher heute ein bisschen schlecht drauf ist, mit dem falschen Fuß, mit dem linken nämlich. Macht das jetzt einen Unterschied? Was sagt der Profi dazu? Schlafforscherin Kerstin Hödelmoser.
1: Mit dem falschen Fuß aufstehen, das kennt man eben schon ewig, darum sagt man es. Es ist, glaube ich, eine sehr alte Redewendung. Es ist in dem Sinn auch wieder nicht der Fuß ist das Problem, sondern eben vielleicht ein nicht so guter, erholsamer Schlaf und ein vielleicht zu abruptes Aufwachen und dann eben alles schnell und schon in der Früh Stress, was sich dann halt bis in den Nachmittag reinziehen kann, ist ein Fünkchen Wahrheit dabei im Sinne von eben, wenn ich nicht gut geschlafen, nicht erholt bin und in der Früh eben schon danach einen Stress habe, dass ich dann natürlich für den ganzen Tag nicht gerüstet bin.
0: Aber der Fuß per se ist eigentlich logischerweise wurscht. Wie ist das bei Ihnen?
2: Das hängt davon ab, wie viel ich mich drehe in der Nacht und auf welcher Seite ich da liege. Würde ich sagen, ich habe einen sehr aktiven Schlaf.
3: Unterschiedlich. Wahrscheinlich meistens der rechte.
4: Man dreht sie raus und steht mit den Oberschenkeln auf, mit beiden Füßen. Also das ist so körperfreundlich.
5: Ich glaube, ich gehe mit dem linken Fuß heraus aus dem Bett, aber da bin ich auch nicht abergläubisch. Also rechts oder links, das spielt bei mir keine Rolle.
6: Mit alle zwei Füßen stehe ich auf. Also ich habe kein Problem damit. Viele Leute gibt es ja, die haben Probleme mit dem Aufstehen. Nein, habe ich nicht.
7: Ich drehe mich immer auf dieselbe Seite mit dem rechten.
8: Also nicht mehr im falschen Fuß aufstehen.
7: Nein.
0: Okay, aber woher kommt es dann eigentlich? Da habe ich jetzt einmal kurz ein bisschen versucht, das zu recherchieren. Der linke Fuß galt immer als Unglückszeichen, weil die linke Seite die schlechte ist und die rechte die gute. Also im Volksmund gewissermaßen. Und überleg einmal, dieses links mit einer negativen Konnotierung kommt ja in vielen Bereichen vor. Mhm. Ja? Also jetzt, du bist der linke Agent oder so irgendwas. Nicht? Also meint man ja, links ist schlecht und rechts ist gut. Aber du bist der rechte Agent.
9: Eigentlich so.
0: Ja, ein Blödsinn, ein völliger Blödsinn. Natürlich ist es ein Blödsinn, klar, ja, na klar. 3 Minuten noch, dann ist es 7 Uhr. In 3 Minuten gibt es das Frühjournal und bis dahin sollten Sie mit dem rechten
9: Fuß aufstehen.
0: Aufgestanden sein. Guten Morgen, Kärnten.

0: Viertel sieben, vor dem Journal noch geschwind der Blick zum Himmel.
1: In der Früh ist es in einigen Tälern und im Klagenfurter Becken noch trüb. Ab dem Vormittag gibt es dann aber wieder viel Sonne. Die Höchstwerte erreichen am Nachmittag bis zu 22 Grad. 9 Grad hat es in Klagenfurt und Villach, Hochnebel bei 8 Grad in Heiligenblut, 7 Grad bei Ihnen in St. Veit und 6 Grad in Völkermarkt.
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3: Dienstag, der 29. September. Einen schönen guten Morgen. Der Landesparteivorstand der Kärntner SPÖ fordert Transparenz in der Führungsdebatte auf Bundesebene. Eine klare Unterstützungserklärung gibt es nach der gestrigen Sitzung weder für den amtierenden SPÖ-Chef noch für dessen Herausforderer Gerhard Zeiler. Isolde Notnagel berichtet.
4: Keine parteiinterne Kritik gibt es derzeit, zumindest öffentlich, von der SPÖ Kärnten zum ausgebrochenen Duell Andreas Babler gegen Gerhard Zeiler um den Bundesparteivorsitz. Es wird aber auch nicht für oder gegen einen der beiden Stellung bezogen. Der Landesparteivorstand gestern fordert eine rasche Klärung der Parteiführung und ein Arbeitsgespräch aller neuen Landesparteivorsitzenden. Zudem soll festgelegt werden, nach welchen Statuten eine eventuelle Wahl eines Bundesparteivorsitzenden einzuleiten sind. Interessierte Kandidaten oder Kandidatinnen sollen ihre Konzepte und Strategien präsentieren. Auf dieser Grundlage wird der Kärntner Landesparteivorstand über seine weitere Haltung zum Bundesparteivorsitz beraten, heißt es in einer Aussendung. Kein Statement gibt es vorerst von SPÖ-Landesparteichef Daniel Fellner. Der Aussendung sei nichts hinzuzufügen.
3: In Österreich gibt es immer weniger Trafiken. In den vergangenen 15 Jahren haben allein in Kärnten 31 solche Geschäfte für immer zugesperrt, weil Nachfolger fehlen oder weil es sich finanziell nicht mehr auszahlt. Am vergangenen Freitag war die Trafik in Paternion das letzte Mal offen, berichtet Angela Ellersdorfer-Drunschnick.
5: 17 Jahre lang hat Sabine Polzer die Trafik an der Hauptstraße in Paternion geführt. Jetzt hört die 60-Jährige aus gesundheitlichen Gründen auf und geht in Pension. Weil es keine Nachfolger gibt, wird die Trafik, die für viele Paternioner mehr war als nur eine Trafik, zugesperrt.
6: Die sind gekommen, ihre Zigaretten holen oder Lotto zu spielen. Dann hat man ein paar Worte gewechselt. Oft einmal ist ein Menschen vielleicht nicht so gut gegangen. Dann hat man getröstet. Und dann ist es eigentlich wirklich zu einem Mittelpunkt, glaube ich, waren da im Ort. Ne?
5: Trafiken werden seit Josef II. Seit mehr als 240 Jahren vom Staat vergeben. Voraussetzung ist eine 50-prozentige Behinderung. Hört ein Trafikant oder eine Trafikantin auf, übernehmen auch die Kinder nicht das Geschäft, dann bewertet die Monopolverwaltungsgesellschaft, ob sich die Trafik noch auszahlt. Geschäftsführer Hannes Hofer.
7: Also an diesem Standort hatten wir eine Gewinnerwartung von in etwa 30.000 Euro. Und das ist für ein Unternehmen aus unserer Sicht zu wenig. Man muss damit rechnen, dass hier auch die Gewinnsituation auch zurückgehen kann, dass auch einmal schwierige Zeiten kommen. Und da sehen wir bei 30.000 Euro nicht genügend Spielraum, dass man wirklich so einen Standort mit guten Gewissen auch nachbesetzen kann.
5: Weil weniger geraucht wird, aber auch weniger Zeitschriften gekauft werden, geht die Zahl der Trafiken stetig zurück. In Kärnten gab es 2015 noch 158 Tabakfachgeschäfte, aktuell sind es 143. Nach Paternion sperren auch in Villach und in Althofen noch heuer 2 weitere Trafiken für immer zu.
3: Die Volkshilfe hat am Abend in Klagenfurt gegen die Neuregelung der Sozialhilfe demonstriert, weil sie fürchtet, dass Familien und Kinder künftig weniger Geld bekommen. Die Bundesregierung will die Sozialhilfe vereinheitlichen. Darüber wird in den kommenden Wochen mit den Ländern verhandelt. Mehr von Adrian Mikula.
8: Für ein minderjähriges Kind bekommen Familien in Kärnten, die Sozialhilfe beziehen, derzeit knapp 258 Euro im Monat. Wie hoch diese Unterstützung nach der geplanten bundesweiten Vereinheitlichung ausfallen wird, ist noch offen. Die Volkshilfe befürchtet, dass gerade Familien mit Kindern am Ende weniger Geld zur Verfügung stehen könnte. Bundesgeschäftsführer Erich Fenninger.
9: Wenn man den Entwurf begutachtet, dann sehen wir, dass sich der Entwurf womöglich an die schlechtesten Kinderrichtsätze richtet. Und das bedeutet, dass in ganz Österreich dann die Kinder weniger haben als jetzt.
8: Ein weiterer Streitpunkt. Ein Teil der Unterstützung für Kinder soll nach aktuellem Entwurf künftig nicht mehr als Geldleistung ausbezahlt werden. Stattdessen sind Sachleistungen, einlösbar etwa über Bezahlkarten oder eine App, vorgesehen. Diesen Vorschlag lehnt die Volkshilfe ab. Fenninger.
9: Warum entmündigt man armutsbetroffene Menschen? Kein Mensch stellt die Frage beispielsweise beim Familienbonus, den auch insbesondere in einer erhöhten Form die Besserverdienenden bekommen. Also die bekommen das Geld und die Armutsbetroffenen kriegen eine Plastikkarte. Es ist völlig unverständlich. Noch dazu, wo armutsbetroffene Haushalte viel genauer Bescheid wissen, welche Ausgaben sie tätigen müssen, um Lebensmittel beispielsweise zu erwerben.
8: Erneut kritisiert die Volkshilfe zudem, dass eine Kindergrundsicherung anscheinend in den Reformplänen der Bundesregierung nicht vorkomme. Kärnten hatte diese Kindergrundsicherung gefordert und hat sich als Pilotregion ins Spiel gebracht. Ziel des Bundes ist, dass die neu geregelte Sozialhilfe mit Jahreswechsel in Kraft tritt.
3: Berichtet Adrian Mikula. Und das war das Radio Kärnten Frühjournal mit Bernd Radler. Weiter geht's jetzt wieder bei Caroline Gorton und Mike Die Welt.
0: Danke dafür, mein Bernd. 9 vor 7. Guten Morgen, Kärnten.

0: 5 Minuten noch, dann ist es 7 Uhr.
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0: Da war so ein schöner. Erzähl noch einmal.
3: Es war gestern Tag
0: des Nachbarn, glaube ich.
3: Genau. Ja. Und da haben wir Nachbarn gesucht, die sich nicht nur gesucht, sondern auch gefunden haben. Und das war total nett, weil wir wollten nicht diese ursprüngliche Geschichte, okay, von Kind auf zusammen aufgewachsen, sondern wirklich irgendwann im Leben getroffen,
0: als Nachbarn geworden
3: und dann sich auch verliebt. Und da hat sich bei uns dann Sonja Steiner-Brückler gemeldet.
4: Ich bin umgezogen da in Klagenfurt und er hat schon dort gewohnt. Er war dann tatsächlich 7 Jahre mein Nachbar.
0: Was, 7 Jahre lang? Also das ist so wie 1000 Mal berührt, 1000 Mal ist nichts passiert. Also 7 Jahre und da war nichts.
4: So ganz stimmt es nicht.
0: Ah, okay, gut. Dann wollen wir nicht ins Detail gehen.
4: Bis dann irgendwann ein Silvester war, den wir zusammen gefeiert haben, der hat mich dann einfach geküsst.
0: Ja, naja, weißt du, du sagst es so entsetzt. Ich meine, recht hat er, oder?
4: Ja, eh im Nachhinein gesehen schon, weil sonst hätte er noch weiterkämpfen.
0: Ja. Aber das war wirklich erst, da wart ihr schon 7 Jahre Nachbarn, habt euch offensichtlich auch schon sehr gut gekannt, weil sonst feiert man ja nicht Silvester miteinander.
4: Er war eigentlich auch mein bester Freund, deswegen ist es ja für mich gar nicht in Frage gekommen.
0: Logisch, weil den besten Freund küsst man nicht. Wie hast du nachher reagiert?
4: Hat ganz gut gepasst, also dann hat sich das halt weiterentwickelt.
0: Ja. Und mittlerweile seid ihr verheiratet.
4: 14 Jahre, ja.
0: Hat er dir dann eigentlich gesagt, dass du schon lange für ihn mehr warst als nur die beste Freundin?
4: Ich glaube, ich habe das schon immer gewusst,
0: okay.
4: Nur das war ja nicht so das Beuteschema, aber im Endeffekt genau das, was ich immer haben wollte.
0: Und den hat sie dann gekriegt. Sie wohnen mittlerweile, sie haben nicht durchgebrochen. Wir haben uns also gedacht, sie haben vielleicht durchgebrochen dann sie wohnen miteinander in einer anderen Wohnung. Hat uns gestern die Sonja Steiner-Brückler erzählt. Was sie uns heute im Luftikus erzählen, hängt davon ab, was wir sie fragen werden. Wir basteln dran. 3 Minuten noch, dann ist es 7 Uhr. Guten Morgen, Kärnten.

0: cosa pensano, fragt sich Alice. Kurz vor 7 Uhr, auf morgen beisammen.
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2: Im Studio Andreas Lechner. Das Bundesheer und die Auer planen, Piloten zu teilen, indem Kampfpiloten auch im zivilen Luftverkehr eingesetzt werden. Die Auer will damit Personalengpässe im Sommer besser abdecken und das Bundesheer gut ausgebildete Piloten länger halten. Startschuss ist in 2 Jahren, wie Daniel Teissel berichtet.
3: Ab 2028 sollen die Bundeswehrpiloten halbe-halbe machen. Von November bis April in Tarnkleidung im Kampfjet, dann fliegender Wechsel in die Uniform und von Mai bis Oktober im Auer-Cockpit. Das Bundesheer und die Auer wollen sich in Zukunft die Piloten teilen. Beide Seiten sprechen davon einer Win-Win-Situation. Die Auer möchte mit dem Einsatz von Militärpiloten Personalengpässe in Spitzenzeiten besser abdecken. Das Bundesheer will top ausgebildete Piloten länger halten und Milizpiloten aufbauen. Derzeit können Heerespiloten nach 8-jähriger Verpflichtungszeit in die zivile Luftfahrt wechseln. Im Zuge des Pilotprojekts werden jetzt 2 Bundesheerpiloten auf dem Airbus A320 der Austrian Airlines eingeschult. Im Sommer sollen sie dann auf Linienflügen eingesetzt werden.
2: Bei einem schweren Luftangriff des Militärs auf einen Markt und eine Brücke in Myanmar sind nach Angaben von Augenzeugen und lokalen Medien rund 50 Menschen getötet und Dutzende verletzt worden, viele von ihnen schwer. Ein Kampfjet habe den Bereich um den sogenannten India Market und die nahegelegene Kasapanadi-Brücke attackiert, berichten Fernsehsender und die Rebellengruppe Arakan Army, die seit Jahren gegen das Militär kämpft. In der Ukraine, vor allem aber in den von Russland besetzten Gebieten, verschlechtert sich zunehmend die humanitäre Lage vor dem Winter. Als besonders dramatisch gilt die Situation in der besetzten Stadt Oleschki in der südukrainischen Region Cherson. Dort bahnt sich eine Hungerkatastrophe an, wie Raffaela Steinbach berichtet.
4: Tausende Menschen in der abgeriegelten Kleinstadt Oleschki sind dort noch immer eingeschlossen. Nahrung gibt es schon seit Monaten nicht mehr. Die Stadt liegt direkt am Fluss Dnipro, an der östlichen von Russland besetzten Seite. Der Fluss bildet hier die Frontlinie. Über ihn hinweg bekämpfen Ukrainer und Russen einander mit Drohnen und Artillerie. Der ukrainischen Journalistin Julia Tarajuk ist es gelungen, mit einer betroffenen Zivilistin zu sprechen. Es würde nur noch Tee mit Honig geben, hat sie erzählt. Alle Versuche sind bisher gescheitert, einen humanitären Korridor einzurichten, um die Menschen rauszubringen. Weil ukrainische Truppen die Gegend unter Beschuss hielten, könne Russland Oleschki nicht versorgen, heißt es zynisch aus Moskau.
2: Einen Erfolg meldet die Raumfahrtfirma SpaceX, denn zum ersten Mal hat eine Starship-Rakete bei einem Testflug die Erdumlaufbahn erreicht. Das größte jemals gebaute Raketensystem hob gestern zu ihrem 14. Testflug vom Weltraumbahnhof Starbase in Texas ab und erreichte nach kurzer Zeit den Orbit in einer Höhe von rund 275 Kilometern. Ziel ist eine Mondlandung noch vor Ende 2028 und damit noch während der Amtszeit von US-Präsident Donald Trump. Das waren die Nachrichten mit Andreas Lechner. Das Wetter.
5: Hoher Luftdruck bleibt wetterbestimmend im Alpenraum und damit gibt es auch heute ruhiges Herbstwetter mit jeder Menge Sonnenschein und am Nachmittag dann weit überdurchschnittliche Temperaturen für Ende September. Jetzt in der Früh sind die Temperaturen noch breit gestreut, nur 0 Grad zum Beispiel in Zwettl heute früh, 17 Grad dagegen schon in Sulzberg im Bregenzer Wald. In den Landeshauptstädten hat es im Moment in Wien zwischen 9 und 13 Grad, in Eisenstadt 11 Grad, St. Pölten 9, Linz 10, Salzburg 8 Grad, Innsbruck heute früh 11 Grad, Bregenz 12, Graz 8 und in Klagenfurt 9 Grad. Bis zum Nachmittag steigen die Temperaturen heute auf 19 bis 27 Grad. Die wärmsten Orte liegen im Walgau und im Inntal. Außerdem scheint in vielen Landesteilen heute von der Früh bis zum Abend durchgehend die Sonne. Nebelig trüb beginnt der Tag allerdings teilweise in Osttirol, Kärnten, im Lungau und in einigen Tälern der Obersteiermark. Bis etwa Mittag verschwinden diese Nebelfelder. Soviel zum Wetter von Daniel Zeinlinger.
6: Sicher unterwegs mit Radio Kärnten und da ist weiterhin alles ruhig. Sie kommen auf den Hauptverbindungen gut voran. Wir wünschen eine gute und vor allem sichere Fahrt.
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1: Moin Caro.
2: Ja, schönen guten Morgen, Herr Diewald.
1: So, heute ist Dienstag und wir brauchen einen luftigen Kuss. Meine Idee hätten wir schon gehabt.
2: Es ist schon so ein bisschen zusammengemixt.
1: Ja. Oder ich werde schon einmal einen Hubschrauber verloren oder so, wäre auch noch eine Möglichkeit, aber ich weiß nicht, ob wir da jetzt so wahnsinnig viele finden. Bleiben wir bei einer anderen Geschichte.
2: Ich glaube auch.
1: Passt, machen wir das so, wir haben einen luftigen Kuss, der... Ich würde jetzt einmal behaupten, mit 90%iger Wahrscheinlichkeit, wenn wir es auflösen, wird es ein Mann.
2: Ja, oder? Ich denke auch, dass es eher ein Mann.
1: Das ist überhaupt der luftige.
2: Ja,
1: ja, jetzt. Du weißt, wohin ich...
2: Ja, natürlich.
1: Sehen Sie, das ist das Schöne, wenn man so wie wir, jetzt sind wir auch schon wieder 2 Jahre zusammen, wir, oder?
2: Und zwei
1: wir haben fast schon irgendein Jubiläum, müssten wir eigentlich fast irgendein Silber... Grau oder rosarot, irgendwas müsste man jetzt
2: bald ist dringend, es wirklich soweit.
1: Müssen wir dringend machen. Schönen guten Morgen.

0: 7 und 12 Minuten ist es geworden, 3 vor Viertel 8, das Wetter heute.
1: In einigen Tälern und im Klagenfurter Becken ist es anfangs noch stellenweise trüb, bevor sich im Laufe des Vormittags die Sonne durchsetzt. Insgesamt dominiert dann in Kärnten strahlend sonniges Wetter, teils ist es sogar wolkenlos. Die Temperaturen erreichen am Nachmittag 19 bis 23 Grad. In Kötschach-Mauthen-Lienz messen wir 12 Grad, in Klagenfurt und Villach 9 Grad, in Bad Eisenkappel 7 Grad, am Katschberg 8, am Dobratsch hat es 6 Grad und 4 Grad am Sonnblick. Und dann noch ein kurzer Blick zu unseren Nachbarn. In Triest 19 Grad, in Portorosch 12.
0: Der Luftikus gleich hier in der Morgenshow.
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0: Könntest du mitspielen?
1: Nein.
0: Na, okay.
1: Du?
0: Nein, das war irgendwie zu einer Zeit, da war ich aus dem Alter schon draußen. Es geht nämlich, wie wir heute gesehen haben, um den 31. Jahrestag des Erscheinens einer Spielkonsole mit Namen PlayStation.
1: Yes.
0: Mittlerweile sind wir bei Version Nummer...
1: Ich glaube, die 6er kommt jetzt raus. Wenn es mich nicht ganz täuscht, bitte nicht an den Bagger stellen.
0: Also für mich ist das mehr so, aber bitte korrigiere mich, ein klassisches Männerteil, oder?
1: Nein, ich hatte auch eine.
0: Du hast eine PlayStation gehabt?
1: Gehabt.
0: Mhm. Und was hast du da gespielt drauf?
1: SingStar
0: hast du gespielt? Das können wir doch auch einmal machen, ohne PlayStation.
1: Das wäre auch.
0: Ich will mal SingStar wir zwei. Das machen wir. Da müssen wir uns irgendeinen Modus überlegen. Aber jetzt sind wir ein bisschen abgeschaltet. Ich habe nicht gewusst, dass du da so ein Profi bist, verstehst du? SingStar. Das ist so eine Karaoke-Geschichte,
1: ja,
0: oder?
1: Genau. Ja, genau. Das ist ja lustig. Also wir haben das geliebt. Aber jetzt schweifen wir ab. Erzähle ich das auch mal.
0: Ich bin jetzt fast lieber mit dir bei SingStar bleiben, ganz ehrlich, als beim Luftikus. Aber nein.
1: Genau, also ich habe gerade nachgeschaut, PlayStation 6 ist jetzt die aktuellste,
0: die
1: heuer
0: okay.
1: auskommt.
0: Ah ja, ist die schon da oder kommt die erst? Ich habe keine Ahnung, meistens macht man das im Oktober, November, verstehst du?
1: Weil du hast recht, ja.
0: Wahrscheinlich um 5 Euro billiger kannst du jetzt vorbestellen. Wir suchen, haben wir uns gedacht, weil ich der Meinung war, vielleicht ist das auch ein Blödsinn, dass die PlayStation eher so ein Teil für die Männer, für die Burschen ist. In erster Linie.
1: Ich hätte gesagt, wir Frauen werden dich jetzt eines anderen belehren.
0: Bitte. Wir suchen jene Kärntnerin, die meisten
1: PlayStation daheim hat.
0: Ja, also im Idealfall von 1 bis 6.
1: Ich will nicht lügen, aber ich glaube, die kommt wirklich erst raus.
0: Ja.
1: Deswegen, aber.
0: Aber zumindest 1 bis 5. Bis 5, ja. Also sie müssen nicht alle haben, aber.
1: Wir suchen die Frau mit den meisten PlayStation
0: heim. Also wenn sie nicht mindestens 2 haben, brauchen sie das ja mal sagen, gar nicht anrufen.
1: Und oder? Was wir auch sagen müssen, nicht die PlayStation der Kinder.
0: Nein, die zählt nicht. Nur also, weil sie 4 Kinder haben und alle 4 haben jeweils 2 PlayStations. Bitte nein. Nein.
1: Also wirklich Eigenbedarf.
0: Ja, genau. Oder von damals noch immer daheim hat, die 1er und die 2er und die 3er, wie auch immer. Mädels, ruft es mir an.
1: 0463 511 00 und die 5.
0: Ihr müsst auch nicht zwingend FIFA drauf gespielt haben.
1: Nein.
0: Nicht notwendig.
1: SingStar zum Beispiel, so
0: zum
1: wie
0: Beispiel,
1: ich.
0: Ja.
1: PlayStation 2.
0: Ich freue mich schon so, wenn du bei mir da Karaoke singst, dass ich mir da Fetzen hältst.
1: 0463 511 005.
0: Wir suchen jene Kärntnerin, die möglichst viele PlayStation ihr eigen
1: zu Hause hat.
0: Nennt. Ja, bitteschön. 0463
1: 511 005.
0: Es gibt was zu gewinnen.
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0: 0463
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0: 10 Minuten noch, dann ist es 7:30.
1: Sich unterwegs mit Radio Kärnten und da kommen Sie auf den Hauptverbindungen gut voran. Es sind uns keine Störungen gemeldet worden. Gute und sichere Fahrt.
0: Heute ist ein wichtiger Tag, Erzengeltag. Michael, Gabriel, Raphael, also alle die so heißen, sind Erzengel und haben heute Namenstag. Die drei Erzengel, die haben heute ihren Feiertag. Was sind aber eigentlich Erzengel? Was ist der Unterschied zwischen Erz und Engel? Also zwischen Erzengel und Engel, so wollte ich sagen. Wir haben nachgefragt bei Max Fritz von der Diözese Gurk.
2: Engel sind in der christlichen Tradition Boten Gottes, überirdische Geistwesen, die den Menschen begleiten, beschützen und eben als Boten des Höchsten agieren. Erzengel wiederum sind an der Spitze der Engelshierarchie und sie werden in der Bibel mit eigenem Namen genannt. Michael, Gabriel und Raphael sind auf der himmlischen Karriereleiter also ganz nach oben geklettert. Ihre Namen enden alle mit der hebräischen Silbe El, ein Verweis auf Gott. Michael bedeutet demnach, wer ist wie Gott. Gabriel bedeutet, Gott ist Kraft. Und Raphael bedeutet, Gott heilt. Von ihren Aufgaben her haben sie einiges zu tun. Gabriel ist sozusagen der Postbote Gottes, der Maria erscheint und ihr verkündet, dass sie Gott gebären wird. Raphael begleitet im Alten Testament Tobit auf seiner Reise und hilft ihm, die wahre Liebe zu finden und seinen blinden Vater zu heilen. Er beschützt also PilgerInnen auf ihren Wegen. Und der Erzengel Michael schließlich ist sozusagen der militärische Arm des Höchsten. Er wird oft mit einem Schwert dargestellt, weil er gegen das Böse kämpft. So soll der Legende nach Michael jener Engel gewesen sein, der Luzifer, selbst ein ehemaliger, doch abtrünnig gewordener Erzengel, noch vor Erschaffung der Welt aus dem Himmel geworfen hat, weil Luzifer wie Gott werden wollte. Dieser Kampf soll Michael zu seinem Namen verholfen haben. Wer ist wie Gott? Rief er zornentbrannt der Legende nach.
0: Aha, schau, das ist ja interessant, gell?
1: Ja.
0: Nomen ist Omen. Also ich will jetzt nicht sagen, wer ist wie Gott. Ich meine das mit dem Schwert in der Hand. Also ich bin ja auch nunmehr nicht so, also jetzt nicht der Kriegerische mit der Lanze und dem Schwert, aber so.
1: Du stehst ein für die Sache, die dir wichtig ist.
0: Bei mir sind es halt dann die Goschenbecher Schwert, ne? So quasi. Ja. Sehr, sehr interessant. Danke vielmals, Max Frinz von der Diözese Gurk, über den heutigen Erzengeltag. 7:07. Wo sind die Playstation-Mädels?
1: Ich weiß auch nicht. Ich glaube, da müssen wir noch einen Aufruf starten. 0463 511 00 und die 5 an alle Kärntnerinnen da draußen. Bitte greift zum Hörer. Ich brauche euch.
0: Mädels mit Playstation gesucht, ja? Und du hast gesagt, es gibt so viele, ja? Ich habe wieder mal recht gehabt. Ja, Michael halt, was soll ich sagen? 0463
1: 511 005.

0: Halbe Minute nach 7:30, Bernd Radler mit den News.
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2: In Unterrainz in der Gemeinde St. Georgen im Lavantal steht derzeit ein großes Wohnhaus auf einem Bauernhof in Vollbrand, direkt neben einem gut gefüllten Hühnerstall. Ein sehr schwieriger Einsatz für etwa 110 Kräfte von 7 Feuerwehren, sagt der Wolfsberger Bezirksfeuerwehrkommandant Wolfgang Weishaupt.
3: Es hat sich dort eine Person befunden. Diese Person hat sich zum Glück selbst befreien können. Es ist nur ein Problem, wir können mit Artenschutz Träger nicht in das Innere vordringen, da der ganze obere Stock ausgebrannt ist bereits schon und die Umfallgefahr für die Artenschutzträger zu groß ist, dass wir da jetzt rein können. Jetzt machen wir halt hauptsächlich heraus die Brandbekämpfung von außen aus mit der DM37 von der Feuerwehr Wolfsberg. Und was uns dann also das Problem ist, wir haben ja da einen großen Hühnerstall. Da gibt es ja derzeit keinen Strom. Und da sind wir jetzt gerade bereit, mit einem Notstromaggregat die Lüftung des Hühnerstalls wieder vorzubereiten, dass bei den Hühnern nichts passiert.
2: Sagt der Wolfsberger Bezirksfeuerwehrkommandant Wolfgang Weishaupt. Den Feuerwehrleuten im Lavantal stehen noch stundenlange Löscharbeiten bevor, so seine Einschätzung. Am helllichten Tag sind gestern Nachmittag Unbekannte in ein Wohnhaus in Grafenstein eingedrungen und haben eine Schmuckschatulle sowie eine Kaffeemaschine gestohlen. Die Bewohnerin hat im oberen Stockwerk geschlafen und die beiden Diebe im letzten Moment nur mehr flüchten gesehen. Sie sind mit einem dunklen PKW in Richtung Klagenfurt davongefahren. Und der Landesparteivorstand der Kärntner SPÖ fordert Transparenz in der Führungsdebatte auf Bundesebene. Eine klare Unterstützungserklärung gibt es nach der gestrigen Sitzung weder für den amtierenden SPÖ-Chef noch für dessen Herausforderer Gerhard Zeiler. Gefordert wird ein Gespräch aller SPÖ-Landesparteichefs an einem Tisch. Wir kommen jetzt zum Wetter und zu Caroline Gortan.
4: In der Früh ist es in einigen Tälern und im Klagenfurter Becken noch trüb. Ab dem Vormittag gibt es dann aber wieder viel Sonne und die Höchstwerte erreichen heute am Nachmittag bis zu 22 Grad. Sicher unterwegs mit Radio Kärnten. Bis zu 10 Minuten länger dauert der Weg nach Klagenfurt auf der St. Veiter Straße von Walldorf bis zum Flughafen. Ebenfalls 15 Minuten mehr Fahrzeit sind einzuberechnen im Frühverkehr auf der Feldkirchner Straße stadteinwärts. Ansonsten gute Fahrt. Und damit zum Sport und Markus Baulitsch.
5: In der Eishockey League geht es morgen für den EC KC zu Hause gegen Liga-Neuling Mailand weiter. Der Tabellenführer aus Klagenfurt hat nach 5 Runden bisher immer voll gepunktet. Die Mailänder liegen allerdings mit nur einer Niederlage auf Rang 2. Der EC VSV, aktuell mit 2 Siegen und 2 Niederlagen auf Platz 10, trifft morgen auswärts auf den Tabellennachbarn Fechawa, der ebenso 6 Zähler auf dem Konto hat. Wir berichten morgen wieder von beiden Partien live im Kärntner Eishockey-Magazin ab 20.04 Uhr. Gestern hat es ja weitere Gespräche zwischen der Vereinsführung des VSV und dem favorisierten Kandidaten für den Geschäftsführerposten gegeben. Es ging auch um rechtliche Details. Unterschrieben wurde aber noch nichts, heißt es von den Verantwortlichen. Für die Osttiroler Tennisspielerin Lilly Tagger geht es in dieser Woche mit dem WTA 1000er Turnier in Peking weiter. Die 18-Jährige liegt aktuell auf Platz 61 der Weltrangliste. Tagger spielt in China erstmals gegen die Rumänin Elena Gabriela Ruse, die im WTA-Ranking einen Platz hinter der Osttirolerin liegt. Zum Fußball: in der UEFA Nations League ist das österreichische Nationalteam der Männer mit der vollen Punkteausbeute Tabellenführer in Gruppe B3. Bereits am Donnerstag geht es auswärts gegen Irland weiter.
0: Dankeschön, Markus Paulitsch. 4 Minuten nach 7:30 Uhr. Wir lösen unseren Luftikus auf. Gleich hier in der Morgenshow.

0: Vier Minuten noch, dann ist es 7:45.
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0: Hat damit zu tun, dass heute vor 31 Jahren die erste PlayStation erschienen ist. Jetzt habe ich mich zur Behauptung verstiegen, dass das wohl in erster Linie ein Gerät für Burschen sei. Mitnichten, meinte die Frau Caro, die selbst eine ihr eigen nannte. Zwecks Singens von SingStar.
8: Ja, so toll. Und auch da draußen gibt es einige... Ja. Damen.
0: Ja, ja, die möglichst viele Playstations haben. Es hat sich bei uns Daniela Oberreiner gemeldet. Daniela, guten Morgen.
9: Guten Morgen.
0: Morgen, Daniela, wie viele Playstations hast du daheim?
9: Also daheim haben wir aktuell 4.
0: Ja, braucht man, gell? Mhm.
9: Ja, wobei ich aber sagen muss, 2 davon sind meine.
0: Okay, du hast welche?
9: Ja. 2 und 3 gehört mir.
0: Ja, und der Herr Gemahl hat dann 4 und 5, oder wie?
9: Genau.
0: Ja, wirklich wahr. Also ihr habt es schön ordentlich, wie sich das gehört, aber die Ehe ist bekanntlich eine Zugewinngemeinschaft. Sag mir, wie oft spielst du heute noch damit, Daniela?
9: Aktuell relativ wenig, also wegen die Kinder.
0: Kann ich mir vorstellen, ja. Und die sind noch zu klein, um mitzuspielen?
9: Ja, 1, 2 und der Große mit 11, der spielt wohl schon.
0: Das kann ich mir vorstellen, das glaube ich.
9: 1 und 2 ist ja.
0: Glaube ich auch, das ist zu früh. Und Daniela, als du noch sozusagen mehr Zeit dank der Kinder oder dank der Nicht-Kinder hattest, was hast du in erster Linie gespielt?
9: Eher so Erkundungsspiele, so Abenteuerspiele, weiß nicht, die wo es, SingStar eben auch, wie ja. Sie schon genannt war, Eidol-Spiele, das ist das mit der Kamera, wo du selber 6. Mal im Fernsehen nachhalten, was tun musst.
0: Aha.
9: Und eben Asterix und Obelix, Hugo oder so Rennspiele.
0: Ja.
9: Und einfach Spiele, wo irgendeine Item sammeln musst, damit du in die nächste Welt aufsteigen kannst.
0: Ah, verstehe, okay.
9: Und oder Landwirtschaftssimulator.
0: Ah,
9: das ist meine Variante gewesen, ja.
0: Okay, und der Herr Gemahl ist mehr bei der FIFA daheim?
9: Nein, das habe eher ich gespielt, der ist eher Ego-Shooter.
0: Oh, ja.
9: Ego-Shooter und Horrorspiele.
0: Ja, Brandner, grauenvoll. Also das Geheimnis einer glücklichen Ehe.
9: Ja, genau.
0: Offensichtlich. Daniela, ich bedanke mich herzlich, dass du bei uns... Ah, das war der Kleine, gell?
9: Ja, das war die Kleine.
0: Die
9: ja.
0: Kleine war das. Wie heißt sie?
9: Ja, die Annabel.
0: Ja, die wollte damit sagen, Mami, ich möchte auch bald PlayStation spielen.
10: Ja.
0: Ja, genau. Ja. Siehst du?
10: Ja.
9: Ja,
0: ja. Ja, ich kenne mich aus mit den Kindern. Daniela, alles Liebe. Danke dir für den Anruf, gell?
9: Danke.
0: Schöne Grüße dem Herrn Gemahl, er soll vorsichtig sein.
9: Ja.
0: Ciao, Papa, servus.
9: Gut, danke, ciao.
0: Ciao, da schicken wir gern was zu.
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0: Hast du diese Schießereigeschichte auch gemacht? Oder?
8: Nein, ich war auch eher auf Erkundungsgeschichten unterwegs. Cool. Und singst da.
0: Ja, du bist ein braves Mädchen. Wenn der Papa nie erlaubt.
8: Nein, aber es hätte mich auch nie interessiert. Also ich mag das gar nicht. Ja. Aber SingStar und so.
0: Nein, wir machen jetzt SingStar in der Morgenshow. Ich da muss ich nachdenken drüber. Da fällt mir schon was ein, glaub mir. 3:48.

0: 9:08, das Wetter heute.
1: In einigen Tälern und im Klagenfurter Becken ist es anfangs noch stellenweise trüb, bevor sich im Laufe des Vormittags die Sonne durchsetzt. Teils wird es dann auch sogar wolkenlos. Die Temperaturen erreichen am Nachmittag 19 bis 23 Grad. Morgen wird es tagsüber im Großteil des Landes sonnig, trocken und am Nachmittag mild. Die Nebel- und Hochnebelfelder lösen sich am Vormittag allmählich auf und es setzt sich strahlendes, sonniges Wetter durch. Die Tageshöchstwerte erreichen zwischen 18 und 23 Grad. Am Donnerstag bleibt es erneut den ganzen Tag trocken. Regionale Nebelfelder lösen sich dann am Vormittag rasch auf und die Temperaturen werden auch wieder mild. Tagsüber steigen sie auf 18 bis 23 Grad. Wir messen derzeit in Lienz 12 Grad, in Breiteneck 10 Grad, in Klagenfurt und Villach 9, bei Ihnen in Feistritz ob Bleiburg hatte 7 und auf der Flatnitz 5.
0: Guten Morgen Österreich. Aus Kärnten im Fernsehen und auch hier bei uns im Radio. Marco Wendre, heute geht es um Sportliches. Schönen guten Morgen, Marco.
2: Einen schönen guten Morgen, lieber Mike von der ASKÖ in Klagenfurt. Ich bin dabei bei Magister Katrin Röttig. Sie ist Sportwissenschaftlerin und wir wollen uns heute dem Herzen ein bisschen zuwenden am Tag der Herzgesundheit. Also wir wollen es auch fit halten und das kann man relativ einfach auch im Alltag. Katrin, wie macht man das?
3: Indem man sich regelmäßig bewegt. Also das ist das Entscheidende, dass ich so viel wie möglich Bewegung in meinen Alltag einbaue. Das heißt Stiegen statt Lift, im Garten ein bisschen spazieren, meine Wasserflaschen tragen und das regelmäßig.
2: Was heißt regelmäßig? Einmal in der Woche ist auch regelmäßig.
3: Ja, aber es ist ein bisschen zu wenig. Also wir sprechen von 150 Minuten, also mindestens 150 Minuten pro Woche sollte unsere Bewegungszeit sein. Und dann noch ein bisschen eine Kräftigungsübungen dazu einbauen, neben dem Cardio-Training. Und das wäre dann regelmäßig.
2: Kann ich diese Trainingseinheiten in diesen Alltag einfach so einbauen oder sollte ich das trotzdem vorher medizinisch abklären lassen, was überhaupt mein Körper verträgt und aushält?
3: Also jetzt so wirklich einfache, leichte, moderate Bewegungen, wie das Radlfahren in der Früh im Bett zum Beispiel, also Mobilisationsübungen, kann ich jederzeit machen. Wenn ich Herz-Kreislauf-Vorerkrankungen habe, würde ich aber sehr wohl vorher mit einem Kardiologen das abklären, mich meine Herzfrequenz testen lassen und dann das Training darauf abstimmen.
2: Oder wenn man sich nicht sicher ist, dann kann man sich auch bei euch zum Beispiel melden. Ihr bietet da dann spezielle Herzfit-Programme an.
3: Genau. Bei uns gibt es unterschiedliche Trainingsprogramme und jetzt speziell das Herz-Fit-Training, wo wirklich jeder vorher Belastungs-EKG gemacht hat, eine ärztlich-medizinische Freigabe hat und dann individuell bei uns so eingestellt ist und so trainiert.
2: Es muss aber jetzt nicht schon was passiert sein, sondern man kann auch präventiv einwirken, das heißt also das Herz gesund halten, damit eben nichts passiert.
3: Genau, das wäre natürlich noch besser, wenn ich schon präventiv wirklich von jungen Jahren an mich regelmäßig bewege, aber ich kann jederzeit einsteigen, also das ist auch ganz wichtig, dass ich wirklich mit jedem Alter beginnen kann und dann regelmäßig moderat unterwegs sein.
2: Wie merke ich, dass es moderat ist oder wie hoch soll die Intensität sein?
3: Also wir sprechen da immer von dieser mittleren Intensität, das heißt, ich kann noch gleichmäßig reden, also ich kann ganz normal ein Gespräch führen, aber singen sollte ich nicht mehr können. Also, und ein bisschen schwitzen gehört auch dazu.
2: Okay, das heißt also, wenn ich nicht mehr singen kann, dann mache ich es richtig, wenn ich aber noch reden kann, dann ist es optimal.
3: Genau, dann bin ich in diesem moderaten Bereich. Es gibt natürlich auch höher intensives Training, aber jetzt so für den Alltag, wenn ich zu Hause ein Trainingsprogramm mache, moderates Training.
2: Wenn ich das regelmäßig jetzt auch anwende, ab wann merke ich da eine Verbesserung?
3: Ja, ich würde sagen, so ungefähr nach 6 Wochen merkt man schon das erste Mal wirklich ein bisschen eine Fortschritte.
2: Inwiefern?
3: In dem Fall, dass ich bei gleicher Herzfrequenz eine höhere Leistung erbringen kann.
2: Ja, das ist schon mal ein Vorteil. Und eben die Herzgesundheit am heutigen Tag sowieso sehr wichtig. Da wollen wir darauf auch wieder ein bisschen aufmerksam machen. Deswegen sind wir heute hier bei der ASKÖ, bei der Magister Röttig. Und ja, schauen ein bisschen hinter die Kulissen. Da trainieren einige Damen und Herren, die das ganz ernst nehmen. Und das tun sie nämlich zu Recht, weil unser Herz schlägt ja rund 100.000 Mal im Schnitt pro Tag. Also da kann man durchaus auch einmal was zurückgeben. In diesem Sinne, herzliche Grüße.
0: Danke dir vielmals. Marco Wendre, 5 Minuten noch, dann ist es 8 Uhr. Guten Morgen, Kärnten.

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6: Im Studio Andreas Lechner. Hohe Mieten und Wohnraummangel sind für viele Menschen in Spanien ein riesiges Problem. Das Gesicht dazu ist die 87-jährige Pensionistin Marie Carmen Abascal aus Madrid. Die Delogierung der 87-Jährigen hat zuletzt nämlich zu landesweiten Protesten geführt mit einem Happy End. Marie Carmen darf jetzt in ihre Wohnung zurück. Matthias Humpelstetter.
7: Marie Carmen Abascal ist zur unfreiwilligen Führungsfigur einer Protestbewegung geworden. Ein Investor hatte ihre Wohnung gekauft und die Miete verfünffacht, von 500 auf 2650 Euro. Abascal konnte sich das nicht mehr leisten und wurde delogiert. Danach ist sie wegen Erschöpfung ins Krankenhaus eingeliefert worden. Von dort aus hat sie sich zuletzt an die Öffentlichkeit gewandt. Sie wolle sichergehen, dass das, was ihr widerfahren ist, nicht auch noch anderen widerfährt. Sie wolle gegen diese ungerechten Wohngesetze kämpfen. Ihr Schicksal hat Zehntausende Menschen in Spanien berührt und auf die Straße getrieben. Jetzt hat Abascals Anwältin eine Einigung mit dem Investor erzielt. Sie kann in ihre Wohnung zurück, in der sie seit 70 Jahren lebt.
6: Die ukrainische Hauptstadt Kiew ist in der vergangenen Nacht erneut Ziel russischer Raketenangriffe geworden, mit Schäden in mehreren Stadtteilen. Präsident Volodymyr Zelensky berichtet unterdessen von einer zusätzlichen Mobilmachung in Russland und dem Einsatz von weiteren 10.000 Soldaten aus Nordkorea, um die Verluste an der Front auszugleichen. Im Bundeskanzleramt in Wien findet heute eine große Westbalkan-Konferenz statt. Zu diesem Treffen geladen sind Vertreter aller 6 Westbalkanstaaten sowie aus der Slowakei und Tschechien. Zudem kommen die EU-Außen- und Europaminister nach Wien. Die EU-Annäherung der Westbalkanstaaten müsse jetzt konkrete Fortschritte bringen, betonte Österreichs Europaministerin und Gastgeberin Claudia Bauer von der ÖVP. Mediziner warnen vor der Gefahr verschluckter Knopfbatterien, denn immerhin landen 40 Kleinkinder pro Jahr in Österreich im Krankenhaus, weil sie eine Batterie verschluckt haben, die sich in vielen Spielzeugen und Alltagsprodukten befinden, wie Wolfgang Böhmer berichtet.
8: Vom Vorlesebuch über Spielzeug bis zum elektrischen Teelicht. Knopfbatterien sind inzwischen allgegenwärtig und nicht immer durch verschraubbare Verschlüsse gesichert. Durch den feuchten Rachen kommt es dann relativ rasch etwa zu Säureschäden am Gewebe, sagt der Direktor der HNO in Innsbruck, Benedikt Hofauer.
9: Es können tatsächlich Perforationen der Speiseröhre stattfinden, können Verletzungen sogar so weit in die Tiefe reichen, dass größere Halsgefäße verletzt werden können. Typische Symptome sind, dass Kinder Schmerzen angeben, dass sie nicht mehr schlucken können, dass der Speichel vermehrt aus dem Mund fließt und dass der Speichel möglicherweise auch blutig tingiert ist.
8: Wichtig beim Verdacht sofort die Rettung rufen, das Kind nicht zum Erbrechen bringen und rasch handeln. Die ersten 2 Stunden sind wichtig. Danach drohen Narben in der Speiseröhre oder im Darm, was zu lebenslangen Einschränkungen führen kann.
6: Das waren die Nachrichten mit Andreas Lechner. Das Wetter.
10: Auch die letzten Tage in diesem September bringen uns viel Sonnenschein und überdurchschnittliche Temperaturen. Teilweise ist es sogar spätsommerlich warm mit über 25 Grad. Jetzt in der Früh hat es in Wien zwischen 11 und 15 Grad, Eisenstadt 11 Grad, St. Pölten 10, Linz 11, Salzburg 8, Innsbruck 11, Bregenz 12 Grad und Graz und Klagenfurt 9 Grad im Moment. Nebelfelder halten sich jetzt noch teilweise im Bergland und zwar in einem Streifen von Osttirol über den Lungau bis in die Obersteiermark, etwa bis zum Hochschwab und bis zur Veitsch. Diese Nebelfelder lösen sich am Vormittag allesamt auf. Es wird in ganz Österreich sonnig. Ganz ungetrübt ist der Sonnenschein allerdings nicht heute. Manchmal sind Wolken dabei. Die Temperaturen steigen kräftig auf 19 bis 27 Grad. Die wärmsten Regionen sind heute der Walgau in Vorarlberg und das obere Inntal. Windig wird es heute im Bereich von Oberösterreich bis zum Burgenland. Morgen am Mittwoch ändert sich wenig. Das wird der nächste überwiegend sonnige und warme Tag. So viel zum Wetter von Daniel Zeinlinger.
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12: A2 Südautobahn Richtung Wien am Backsattel. Der Kachler-Kogeltunnel war ca. 15 Minuten gesperrt. Es wurden verlorene Fahrzeugteile aus dem Tunnel geräumt. Jetzt geht es wieder weiter und der Stau löst sich. 15 Minuten länger dauert Ihr Weg nach Klagenfurt auf der St. Veiter Straße von Walldorf bis zur Feschnigstraße. Und auch zäher Frühverkehr in Klagenfurt auf der Feldkirchner Straße stadteinwärts. Ansonsten alles gut, gute Fahrt.

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1: Hi Caro.
2: Hi Mike, ich muss mich korrigieren, es war der Kalcherkugeltunnel natürlich.
1: Alle Achtung.
2: Alle Achtung.
1: Alle Achtung, sage ich da nur. Ja? Und das wiederum ist kein schlechtes Stichwort auf das, was heute noch kommt, hier in der Morgenshow von Radio Kärnten. Sag mal.
2: Richtung Graz oder von Graz herein?
1: Von Graz kommen Kalcherkugeltunnel. Also ich meine, es hat ja bei uns alles an Dramaturgie.
2: Es ist alles ausgeredet bei uns. Es ist ein Wahnsinn.
1: Nicht wurscht, ja?
2: Selbst die Straße gibt Hinweise.
1: Absolut, absolut. Ja, ich freue mich auf alle Achtung. Mehr dazu gleich hier bei uns in der Morgenshow von Radio Kärnten. Schönen guten Morgen.

0: Ich bin wieder zurück.
1: Also jetzt Musik aus Kärnten, Rian, und wir bleiben bei österreichischer Musik, gehen aber über die Pack. 8:53.
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1: Ja, und ich freue mich riesig darüber. Alle Achtung, Christian Stani ist hier bei mir. Schönen guten Morgen, servus Christian, schön, dass du da bist.
3: Guten Morgen, ja, danke schön.
1: Extra jetzt für uns aus der Steiermark, aus der Landeshauptstadt angereist. Danke vielmals.
3: Ja, sehr gerne, du bist hier nicht weit.
1: Nein, es ist wirklich ein Hupfer, jetzt egal ob mit der Kolm oder mit dem Auto. Wie läuft es für alle Achtung in Kärnten eigentlich? Ihr wart hier immer bei uns in Radio Kärnten zumindest so ein fixer Bestandteil in den letzten Jahren.
3: Absolut, ja. Ja, sehr. Also wir haben natürlich Starnacht am Wörthersee.
1: Genau. Also, Fixpunkt. Mit Akustics habt ihr auch gespielt vor 2 Jahren oder letztes Jahr, ich weiß es jetzt
3: genau. Boah, ja, das war schon ein Zeitl her, aber jedes Mal richtig lässig. Also da in Klagenfurt taugt es uns immer sehr.
1: Ihr habt wahnsinnig viele tolle Hits, die wir euch zu verdanken haben. Was würdest du sagen, welcher ist derjenige, wo du sagst, da hängt mein Herz ganz besonders dran?
3: Boah, ja, das sind einige. Oft sind es dann die Songs, die jetzt nicht unbedingt im Radio laufen. Das ist ja oft so bei Künstlern. Ja. Aber sowas wie Bowie zum Beispiel ist schon ein Song. Wir sind eine leidenschaftliche Liveband. Also wir lieben es, live zu spielen. Und wer ihn schon mal erlebt hat, kann es weitererzählen. So. Also wir geben 180% Vollgas. Und Bowie ist jetzt also ein Song, wo wir richtig abgehen können.
1: Hast du auch erzählt, das ist eine Nummer, die ja live dann erst rechts ein bisschen ausklingen.
3: Die wird ausgedehnt. Ja, genau. So 10 Minuten, ja. Genau.
1: Das ist natürlich auch etwas, das geht heute bei Studioproduktionen überhaupt nicht mehr.
3: Ja.
1: Das ist in Wahrheit nie gegangen, aber ich kann mich erinnern, wenn man Bohemian Rhapsody von Queen hernimmt, da wollte damals schon in den 70er-Jahren die Plattenfirma, um Gottes Willen, hat sie gesagt, seid ihr wahnsinnig, Bohemian Rhapsody, eine Nummer, die gab es jetzt in dem Kopf, 6 Minuten oder irgend so etwas ist. Freddie Mercury und der Rest haben dann gesagt, na, ist uns wurscht, es wird Bohemian Rhapsody, und unterm Strich, recht haben sie gehabt.
3: Man muss sie nur trauen.
1: Hey Jude von den Beatles. Das ist auch nicht gerade der kürzeste Titel. Also, was weiß man, vielleicht sollte jetzt hier einmal.
3: Auch so eine 7-8-Minuten-Nummer, ja, wir schicken es euch dann.
1: Also, ich böse, gell? Ja. Von mir hast du schon eine Zusage. Christian, ein Grund, warum du zu mir gekommen bist, ist aber der, dass du jetzt auch solistisch einen, weiß nicht, ist es ein Ausflug, ein zweites Standbein oder die Zukunft?
3: Das ist ja alles, ein bisschen von allem. Mhm. Es ist etwas, was ich schon eigentlich seit Anfang an mittrage. Also ich habe immer wieder so Songs gemacht, für mich sozusagen, die jetzt nicht in das Alle-Achtung-Universum reinpasst haben, die halt ein bisschen anders waren. Und habe jetzt auch im letzten 1,5 Jahren so viel geschrieben. Und es war immer mein Wunsch, einfach einmal meine ganz, ganz eigene Geschichte zu erzählen. Die halt mit Alle-Achtung kann ich das nicht erzählen, das muss ich selber machen.
1: Gut, diese Geschichte wird uns der Christian gleich hier erzählen, aber zunächst fangen wir mit Alle Achtung an, und ich habe mir erlaubt, einen Titel auszuwählen. Ich habe vorher gefragt, ob das für mich in Ordnung ist, aber ich bin ein Bowie-Fan. Also nämlich eure Bowie-Nummer, die gefällt mir wahnsinnig gut, und ich glaube, der Bass ist vor allem schuld, dass mir die Nummer so wahnsinnig gut gefällt.
3: Absolut, mir hat es geslappt.
1: Alle Achtung

0: 9 Minuten noch, dann ist es 8:30. 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Wie schauen wir aus?
1: 15 Minuten länger dauert Ihr Weg nach Klagenfurt auf der St. Veiter Straße von Walldorf bis zur Feschnickstraße. Und auch auf der Feldkirchner Straße in Klagenfurt müssen Sie mit 10 Frühverkehr rechnen. Ansonsten aber alles gut. Wir wünschen eine gute und sichere Fahrt.
0: Christian Stani von Alle Achtung, heute zu Gast hier bei mir in der Morgenshow. Wir unterhalten uns gleich weiter.
2: 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Zu Gast in Guten Morgen Kärnten
0: ist heute Christian Stani von Alle Achtung. Wir haben ein bisschen über Alle Achtung gerade im Vorfeld gesprochen, aber, und das ist mit, sagen wir mal so, einer der Gründe, dass der Christian heute dankenswerterweise den Weg über die Back zu uns gefunden hat, ist der Umstand, dass du jetzt eben dein eigenes Ding machst, ein Solo-Projekt verfolgst. Du hast schon gesagt, Sachen, die sich quasi dem Alle Achtung Dach nicht subsumieren ließen. Was genau sind denn das für Geschichten?
3: Nein, es ist viel, viel persönlicher. Es sind Dinge, Alle Achtung hat doch ein bisschen so einen Party-Band-Stempel und es waren halt viele Songs, die einfach meine ganz persönliche eigene Geschichte sind. Ich möchte es viel authentischer machen und habe halt einfach auch Themen neben, ich will nur, dass du glücklich bist, auch Themen, die halt vielleicht nicht immer so nur eine gute Stimmung erzeugen, sondern auch die einmal in die Tiefe gehen, und das wollte ich unbedingt machen.
0: Wie war das so bei euch im Bandgefüge? Kam es dann schon vor, dass du oder ein anderes Bandmitglied mit am Titel kommen ist in den Proberaum und gesagt hat, oder im Studio, die Nummer würde ich gerne machen, und die anderen gesagt haben, ich weiß nicht, dass jetzt so stimmig ist. Ist es daraus entstanden auch ein bisschen?
3: Ja, also wie gesagt, das Gefühl habe ich eh relativ schnell gehabt, was passt zu Alle Achtung, und was ist eigentlich etwas, was wirklich meins ist, was ich auch wirklich nur alleinig erzählen möchte, weil es nicht in dem Gefüge geht. Mhm. Und die habe ich halt einerseits aufgehalten und auf der anderen Seite vieles Neues geschrieben. Und das ist jetzt mal der erste Song. Also es wird eine Erzählung. Das wird über die nächsten 1,5 Jahre bis zu einem Album, okay, werden jetzt immer wieder Songs kommen, die einfach in diese Erzählung, also meine ganz persönliche Geschichte, werden.
0: Wie wirst du das dann live auf die Bühne bringen? Oder ist das gar nicht geplant?
3: Naja, jetzt, ich möchte das dann erst wirklich 2028, wenn das Album kommt, live machen. Ich möchte eigentlich alles anders machen, als ich es bis jetzt gemacht habe.
0: Ja. Klar, weil sonst müsstest du das ja auch gar nicht machen. Ne?
3: Genau, genau. Sinn, ne? Also es wird keine Konkurrenz zu Alle Achtung, sondern ganz was anderes. Ja. Und und da geht es mir halt darum, dass diese Live-Show, die ich da konzipiere, dass sie halt wirklich ein bisschen ein Erlebnis werden, muss ein bisschen eintauchen in meine Welt. Mhm. Und das möchte ich halt einfach richtig, richtig schön planen.
0: Jetzt sind viele Musiker bei uns zu Gast. Ich höre immer dasselbe Narrativ auch. Es wird halt immer schwieriger. Es wird halt auch immer schwieriger, die Gigs zu bekommen. Ja. Es gibt auch immer weniger Konzertveranstalter, die so in diesem kleineren Segment, also ich will euch jetzt so um Gottes Willen nicht kränken damit, aber halt so dieses, weiß nicht, so 100, 200 Leute, oder bei euch sind es natürlich auch etliche mehr gewesen, bei Alle Achtung, keine Frage, aber man lebt auch ein bisschen von diesen kleinen Gigs, die einem das Brot liefern, aber es wird schwieriger. Wie siehst du das?
3: Ja, dann wird sicher schwieriger, aber wie gesagt, Zeiten ändern sich, also es muss ja nicht unbedingt schlechter sein. Mhm. Wir haben das auch mit Alle Achtung gemacht, und das liebe ich sehr. Wir haben so ein kleines Akustik-Set, das nennt sich Mein Leben als Marie, wo wir einfach Geschichten erzählen aus den letzten 12 Jahren und dazu die Songs in einer Version spielen, die so noch nicht gehört sind. Und ich glaube, man muss einfach nur einfallsreich sein. Also ich glaube, so diese klassischen, einfach wir spielen ein Konzert, ist vielleicht
0: dann Leute kommen, das wird es halt nicht immer spielen. Ne?
3: Und es braucht dann schon einen Anreiz. Mhm. Und ich denke, natürlich jeder überlegt sich, wo gebe ich jetzt mein Geld aus. Ja. Und ich finde es halt dann schön, wenn man sich was überlegt, wenn das Dinge sind, die ein bisschen anders sind. Und da geht es auch bei Stani, bei meinem Solo-Projekt, dass also ich möchte dann schon Konzerte, wo man es gehört, so

0: habe ich ein Konzert noch nicht erlebt.
1: Okay, ja. Dann sind wir schon gespannt, hoffen sehr, Christian, dass dich ein solches Konzert auch nach Kärnten führen wird.
0: Also an mir soll es nicht
1: scheitern. Also ich habe 2028 eingetragen und ja, wenn es dann soweit ist und es einen Termin gibt, Christian, dann rufst du an und kommst uns wieder besuchen.
0: Auf jeden Fall, sehr gerne. Ja.
1: Und damit Sie wissen, was Sie dann 2028 bei Stani live erwartet, hören wir uns den Christian jetzt an mit der ersten Single aus, also nicht aus eigener Feder, aber unter eigenem Namen,
0: aus eigener Feder.
1: Ja. Ja. Welcher Titel ist das?
0: Der Song heißt Lass gut sein. Ich habe begonnen mit einem Abschiedssong eigentlich, weil jetzt auch ein bisschen für mich wirklich eine Neugeburt, ein neues Leben beginnt und ich vieles loslasse von dem, was ich bis jetzt ein bisschen versteckt habe. Ja, schön ist, es hat alles so einen irischen Klang, das taugt mir für diese erste Single. Alles akustische Instrumente, alles echt eingespielt, das war mir wichtig.
1: Also
0: ich kenne jeden persönlich, der da von Geige bis Flöte gespielt hat.
1: Also kein Roland aus Japan?
0: Nein, kein Roland aus Japan tatsächlich. Ja. Und das war halt ein bisschen, ich mag das Akustische, das Echte, das Menschliche.
1: Gut, dann hören wir uns das an, lass gut sein. Danke vielmals fürs Kommen.
0: Danke vielmals.

0: Ja, ich bin ein großer Fan von Alle Achtung gewesen und ich bin es auch vom Christian Stani als Solokünstler. Lass gut sein. Und wenn das der Anfang ist, der quasi klingt wie ein Ende, hat er vorhin selber gemeint, dann freue ich mich erst recht aufs Ende. Halbe Minute nach 8:30, Bernd Radler mit den News.
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2: 110 Feuerwehrleute von 7 Wehren kämpfen derzeit im Lavantal gegen einen Großbrand. In Unterrainz in der Gemeinde St. Georgen steht das Wohnhaus auf einem Bauernhof in Vollbrand. Daneben ist ein großer Hühnerstall, für dessen Lüftung eine Notstromversorgung hergestellt werden musste. Ein sehr schwieriger Einsatz, sagt der Wolfsberger Bezirksfeuerwehrkommandant Wolfgang Weishaupt.
3: Das Wohnhaus selbst ist ein relativ großes Wohnhaus. Da ist der komplette obere Stock komplett ausgebrannt. Da ist da schon bereits Einsturzgefahr vom Dach her gesehen. Da können keine Atemschutzträger rein. Deshalb ist derzeit die Brandbekämpfung nur von außen möglich. Wir sind jetzt dabei, dass man jetzt mit der Hebebühne dann zu den Dachöffnungen zufahren kann, noch Löscharbeiten machen kann, damit eben das Feuer, sage ich, komplett unter Kontrolle gebracht werden kann.
2: Den Feuerwehrleuten stehen wohl noch stundenlange Löscharbeiten bevor, sagt der Wolfsberger Bezirksfeuerwehrkommandant Wolfgang Weishaupt. Die Volkshilfe hat am Abend in Klagenfurt gegen die Neuregelung der Sozialhilfe demonstriert, weil sie fürchtet, dass Familien und Kinder künftig weniger Geld bekommen und einen Teil der Unterstützung nur als Sachleistung auf Bezahlkarten. Ein Vorschlag, den Volkshilfe-Bundesgeschäftsführer Erich Fenninger ablehnt.
4: Warum entmündigt man armutsbetroffene Menschen? Kein Mensch stellt die Frage beispielsweise beim Familienbonus, den auch insbesondere in einer erhöhten Form die Besserverdienenden bekommen, also die bekommen das Geld und die Armutsbetroffenen kriegen eine Plastikkarte. Es ist völlig unverständlich. Noch dazu, wo armutsbetroffene Haushalte viel genauer Bescheid wissen, welche Ausgaben sie tätigen müssen, um Lebensmittel beispielsweise zu erwerben.
2: Die Bundesregierung will über die einheitliche Sozialhilfe in den kommenden Wochen mit den Bundesländern verhandeln. Und alle Landes-SPÖ-Chefs will der Kärntner SPÖ-Parteivorstand an einen Tisch holen. Das ist der einstimmige Beschluss nach der Sitzung gestern. Dort soll dann die Zukunft der Partei und die Führungsdebatte Babler gegen Zeiler besprochen werden. Wir kommen zum Wetter und zu Caroline Gortan.
5: Zu Beginn ist es in einigen Tälern und im Klagenfurter Becken noch trüb. Ab dem Vormittag gibt es dann aber wieder einiges an Sonnenschein. Die Höchstwerte erreichen am Nachmittag bis zu 22 Grad. In Börtschach messen wir derzeit 12 Grad, in Gmünd 11 und in Arriach 10. Und damit zu unseren Straßen. Sie sind sicher unterwegs mit Radio Kärnten. Der Frühverkehr auf den Klagenfurter Stadteinfahrten hat sich beruhigt. Jetzt gibt es keine längeren Staus mehr. Wünschen eine gute und vor allem sichere Fahrt.
6: Noch wurde und beim damit zum Sport Markus Bollitsch. Neuer Geschäftsführer fixiert. Gestern gab es aber wieder intensive Gespräche mit dem Wunschkandidaten, bei denen es auch um rechtliche Details gegangen ist. Eine Unterschrift ist aber von beiden Seiten noch ausständig, heißt es aus Villach. Sportlich geht es für die Adler morgen in Fechower weiter. Beide Teams halten aktuell bei 2 Saisonsiegen. Der ECKC hat im Ligaspitzenspiel den HC Mailand in Klagenfurt zu Gast. Die Klagenfurter haben nach 5 Runden 5 volle Siege am Konto. Die Italiener haben bislang allerdings auch erst einmal verloren. Beide Partien gibt es wieder live im Kärntner Eishockey-Magazin ab 20.04 Uhr. Zum Tennis. Lili Taga spielt ab morgen beim WTA 1000er Turnier in Peking und trifft da erstmals in ihrer Karriere auf die Rumänin Elena Gabriela Ruse. Sie liegt aktuell in der Frauenweltrangliste auf Platz 62 und damit einen Platz hinter der 18 Jahre alten Osttirolerin. Und vollgepunktet hat bislang das österreichische Männerfußballnationalteam in der neuen UEFA Nations League Saison. Daher steht das Team von Teamchef Ralf Rangnick auch an der Spitze der Gruppe B3. Die nächste Partie findet bereits am Donnerstag ab 20.45 Uhr auswärts gegen Irland statt.
0: Dankeschön, Markus Paulitsch. 4 Minuten nach 8:30 Uhr.

0: The Buggles und Video Killed the Radio Star. Sie hatten damals nicht ganz recht mit dieser Behauptung, Gott sei Dank. 4 Minuten noch, dann ist es 7:45. Wir kennen das ja. Manchmal ist man in der Früh einfach, ich weiß nicht, morgendlich verstimmt oder schlecht aufgelegt. Und dann kommt die Frage, also bist halt mit dem falschen Fuß aufgestanden. Jetzt fragen wir mal die Schlafforscherin. Gibt's da wirklich einen Unterschied, mit welchem Fuß man aus dem Bett steigt, Kerstin Hödelmoser?
1: Mit dem falschen Fuß aufstehen, das kennt man eben schon ewig, darum sagt man es. Es ist, glaube ich, eine sehr alte Redewendung. Es ist in dem Sinn auch wieder nicht der Fuß ist das Problem, sondern eben vielleicht ein nicht so guter, erholsamer Schlaf und ein vielleicht zu abruptes Aufwachen und dann eben alles schnell, schnell und schon in der Früh Stress, was sich dann halt bis in den Nachmittag reinziehen kann. Ist ein Fünkchen Wahrheit dabei im Sinne von eben, wenn ich nicht gut geschlafen, nicht erholt bin und in der Früh eben schon danach einen Stress habe, dass ich dann natürlich für den ganzen Tag nicht gerüstet bin.
0: Und Sie so, mit welchem Bein steigen Sie als erstes aus dem Bett?
2: Das hängt davon ab, wie viel ich mich drehe in der Nacht und auf welcher Seite ich da liege. Würde ich sagen, ich habe einen sehr aktiven Schlaf.
3: Unterschiedlich. Wahrscheinlich meistens der rechte.
4: Man dreht sie raus und steht mit den Oberschenkeln auf, mit beiden Füßen. Also das ist so körperfreundlich.
5: Ich glaube, ich gehe mit dem linken Fuß heraus aus dem Bett, aber da bin ich auch nicht abergläubisch. Also rechts oder links, das spielt bei mir keine Rolle.
6: Mit alle zwei Füßen stehe ich auf. Also ich habe kein Problem damit. Viele Leute gibt es ja, die haben Probleme mit dem Aufstehen. Nein, habe ich nicht.
7: Ich drehe mich immer auf dieselbe Seite, mit dem rechten.
8: Also nicht mit dem falschen Fuß aufstehen.
7: Nein.
0: Ja, also mit welchem Fuß auch immer Sie aufstehen, schlafforschermäßig ist es wurscht. Was mich noch interessiert hat, woher kommt es überhaupt mit dem linken Fuß aufstehen? Ganz klar ist es nicht, aber wahrscheinlich wohl daher, so haben unsere Recherchen ergeben, links galt immer irgendwie als schlecht, rechts galt als gut. Man denke, man sagt, du linke Agento oder du linke Bazille oder so irgendetwas in diese Richtung. Rechte Bazille sagt lustigerweise niemand. Drum galt eben der linke Fuß als quasi das Zeichen für Unglück und das rechte Bein war wiederum alles gut.
9: Voll gemein den Linkshändern gegenüber.
0: Eigentlich ja diskriminierend. Ja, und als Vertreter dieser Spezies sage ich,
9: du hast
0: ein Hoch der linken Hand gewissermaßen. Hoch auf die linke Hand, die funktioniert auch, oder?
9: Mhm.
0: Ja, Linksausleger zum Beispiel. Ja. Denk an einen Boxer, ja, beispielsweise, um ein Beispiel zu nennen. 1 Minute noch, dann ist es 9:45.

0: 10 Minuten noch, dann ist es 9 Uhr.
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0: So, was haben wir denn da? Adam Sandler. Ich bin ein großer Adam Sandler-Fan.
2: Ich
0: halte
2: auch.
0: Ihn für einen großartigen Schauspieler. Ich war sowieso immer der Meinung, jetzt werden mich arrivierte Schauspieler wahrscheinlich gerade in der Luft zerreißen, wenn sie das hören sollten, aber die schlafen glaube ich alle noch. Es ist weitaus schwerer, lustig zu sein, als eine ernste Rolle zu spielen, oder?
2: Definitiv, bin da ganz bei dir. Und der fährt so unterm Radar irgendwie.
0: Stimmt.
2: Ah, das ist so ein lässiger Typ, der schert sich nichts.
0: Genau.
2: Es ist ihm egal, wie er gerade aus dem Haus geht.
0: Ja.
2: Er ist trotzdem gerade in Mailand bei der Fashion Week,
0: weil
2: er eine Nummer ist.
0: Absolut.
2: Und noch dazu ist er einfach auch zu den Fans und allen möglichen wirklich nett und zugänglich einfach. Ja. Und das macht so viel aus.
0: Ja, und er zeigt dort auch seine Fähigkeiten als Basketballer. Die hat er.
2: Die hat er, das wissen wir aus Kindsköpfe. Das ist nicht gespielt,
0: nein,
2: das kann er.
0: Der kann, es ist schon gespielt, aber es ist...
2: Aber da hat es in Mailand eine Veranstaltung gegeben für Kinder und Familien, damit sie sich zu mehr körperlicher Bewegung annehmen. Und er ist da aufgetaucht und hat einfach mitgemacht und hat mit ihnen auch Basketball gespielt.
0: Ja, und das kann er. Wie gesagt, das hat er unter anderem bei den Kindsköpfen 1 und 2 auch gesagt. Taylor Swift kann es auch und sie schreibt jetzt einmal mehr Award-Geschichte.
2: Wahnsinn. In ihrer ganzen Laufbahn als Künstlerin 33 MTV Awards. Sie hat damit Beyoncé von Platz 1 gestoßen.
0: Das muss doch mal gelingen.
2: Und das muss da gelingen, ja. Also, das ist schon...
0: Die ist schon eine Nummer. Das kannst jetzt, ich meine, der Erfolg, dieser Erfolg, der fällt da nicht
2: absolut
0: in den Schoß. Und das ist ja auch keine Eintagsfliege, weil die hat jetzt schon viel Erfolg und das über viele, viele Jahre. 8 Minuten noch, dann ist es 9 Uhr.

0: über den Besuch.
1: Hallo.
0: Die sich gerade bemüht hat, das Niveau für die nächsten 3 Stunden dorthin zu heben, wo es hingehört.
1: Ja.
0: Wo immer das sein mag. Sonne, was hast du jetzt geplant?
1: Bei mir wird Dot Cake gebacken. Kennst du das?
0: Ich muss völlig passen.
1: Um 11 Euro wird der in New York verkauft. Also in einer Tasse drinnen, quasi in einem Cup drinnen, eben ein Kuchen. Dot Cake. Mit kleinen Punkten dann oben. Das heißt Dot Cake.
0: Ja, danke vielmals.
1: Bitte, gerne.
0: Das suche ich mal an. Viel Spaß mit Sonja Kleines.
1: Bis morgen.
0: Um 5. Ciao, Papa.
2: Es ist 9 Uhr.
3: Im Studio Andreas Lechner. In Myanmar in Südostasien sind bei einem schweren Luftangriff der Armee auf einen Markt und eine Brücke im Westen des Landes rund 50 Menschen getötet und Dutzende verletzt worden, viele von ihnen schwer, wie Matthias Humpelstetter berichtet.
4: Dunkle Rauchwolken, Feuer und Chaos, dort wo gerade noch ein Markt gestanden ist. Sie habe gesehen, wie Menschen bei lebendigem Leib verbrannt seien, erzählt Kim Yin-Jai. Kang Nu hat eine Schwester, die auf dem Markt Obst verkauft hat. Nachdem die Bomben gefallen seien, sei sie zum Markt gelaufen. Weder den Markt noch ihre Schwester gebe es noch, sagt Kang Nu. Im Teilstaat Rakhine, wo der sogenannte India Market gestern noch gestanden ist, kämpft die ethnische Rebellengruppe Arakan Army seit Jahren gegen das Militär. Die Region ist weitgehend vom Rest des Landes abgeschnitten. Die Militärregierung hat sich zu dem Angriff bisher nicht geäußert. Menschenrechtsorganisationen werfen ihr schon lange vor, Schulen, Krankenhäuser, Märkte und Wohngebiete anzugreifen.
3: In Myanmar tobt seit dem Militärputsch vor 5 Jahren ein Bürgerkrieg zwischen der Armee und Rebellengruppen. Dabei kommt es auch immer wieder zu Angriffen auf Zivilisten. Der britische Premierminister Andy Burnham hält heute seine mit Spannung erwartete Parteitagsrede bei der Labour-Konferenz in Liverpool. Erwartet wird, dass Burnham seine Visionen und Pläne etwa zum sozialen Wohnbau und zur Pflegereform präsentieren wird. Die Vorhaben könnten jedoch schnell an finanzielle Grenzen stoßen, wie Beobachter vermuten. Die Rede des Parteichefs gilt jedenfalls als erste große Bewährungsprobe für den Premier. In Innsbruck musste in der Früh die Halle des Hauptbahnhofes geräumt werden, nachdem offenbar Kühlmittel bei Bauarbeiten in einem Lebensmittelgeschäft im Untergeschoss ausgetreten war. Seit einer Stunde steht die Berufsfeuerwehr im Großeinsatz. Und jetzt zum Fußball. Bevor das österreichische Fußballnationalteam morgen zum Nations League-Spiel nach Irland aufbricht, gibt es im Kader von Teamchef Ralf Rangnick reichlich Bewegung, Herr Pohaska.
5: Ja, da gibt's zum Beispiel frischen Wind von Conny Leimer, der nach seiner Adduktorenverletzung zurück ist.
6: Ich freue mich, dass ich hier dabei bin, dass ich der Mannschaft helfen kann, auf und nehmen Platz.
5: Und sollte der Bayern-Legionär am Donnerstag in Dublin spielen, dann wird er wohl die Mannschaft als Kapitän aufs Feld führen. Ein Team, das ihm beim Zuschauen zuletzt viel Freude bereitet hat.
6: Sehr gelungener Start mit einer sehr guter Intensität, mit einem sehr guten, erkennbaren Spielstil, wie wir da Fußball spielen wollen. Und ich glaube, das hat uns immer ausgezeichnet.
5: Allerdings gibt's heute früh auch unerfreuliche Nachrichten für Ralf Rangnick. Paul Wanner und Nikolas Veratschnik fallen nämlich verletzt aus. Wanner leidet an einer Verletzung der linken Fußsohle. Veratschnik hat sich am rechten Knie verletzt. Dazu sind Zawiszycki und Markovic zum Unter-21-Team abgereist.
3: Berichtet Gerhard Prohaska, das waren die Nachrichten mit Andreas Lechner. Das Wetter.
1: Das Wetter in Kärnten, in einigen Tälern und im Klagenfurter Becken ist es anfangs noch stellenweise trüb, bevor sich dann im Laufe des Vormittags immer wieder mehr die Sonne durchsetzt. Teils wird es dann wolkenlos bei uns. Die Temperaturen erreichen am Nachmittag 19 bis 23 Grad. Morgen wird es tagsüber im Großteil des Landes sonnig, trocken und am Nachmittag auch wieder mild. Die Nebel- und Hochnebelfelder, die lösen sich am Vormittag schon auf und dann, wie gesagt, so wie heute strahlendes Sommer, also Sommer kann man nicht sagen, aber Spätsommerwetter, Herbstwetter. Die Tageshöchstwerte erreichen 18 bis 23 Grad. Am Donnerstag, da bleibt es erneut den ganzen Tag über trocken. Regionale Nebelfelder, die lösen sich drauf. Die Temperaturen bewegen sich zwischen 3 und 9 Grad in der Früh und tagsüber hat es 18 bis 23 Grad. Ein paar aktuelle Temperaturen möchte ich Ihnen nicht schuldig bleiben. 12 Grad aktuell in Lienz, 11 in Döllach, 10 Grad in Spital, 9 Grad hat es hier in Klagenfurt und auch in Villach. In Friesach hat es 7 Grad und am Sonnblick 5 Grad. Sicher unterwegs mit Radio Kärnten. Der Frühverkehr hat sich jetzt beruhigt hier rund um Klagenfurt. Sie haben freie Fahrt. Eine gute Fahrt wünsche ich Ihnen.
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1: Ich begrüße Sie auf das Allerherzlichste. Sie haben es eh schon gehört, es wird gleich gebacken. Gloria kocht bei uns Dot Cake, was das ganz genau ist. Dieser Punkterlkuchen, das verraten wir Ihnen gleich. Schön, dass Sie da sind.

0: Alle zwei Wochen wird bei uns gekocht.
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0: Heute gibt es bei uns eine kleine Torte im Glas. Ja, tatsächlich. So ein Cupcake, das haben Sie sicher schon mal gehört, wo man einfach in der Schale quasi seinen Kuchen macht. Heute machen wir aber einen Dot-Cake. Die kochende Content-Creatorin aus Feldkirchen hat uns wieder etwas ganz, ganz Spezielles vorbereitet.
2: Eine New Yorker Bäckerei hat so Mitte, Ende Mai ungefähr diesen Dot-Cake ausgebracht. Der Name kommt von diesen Kugelstreuselchen, also von diesen bunten kleinen Zuckerkugeln. Und der Dotcake wird in so kleinen Becher verkauft, besteht aus Biskuitboden und so einer Creme. Und dann wird eben diese Creme bis zum Rand gefüllt in diesen Becher und es wird dann noch in diese Zuckerstreusel getaucht. Und dann kann man den Dotcake eben aus dem Becher essen, wie aus so einem Eisbecher, sticht mit einem Löffel rein, hat dann eben diesen Crunch von den Zuckerstreusel und dann diese unterschiedlichen Schichten aus Creme und Biskuitboden. In New York sind die Leute dafür Stunden angestanden und haben $11 gezahlt für so einen Dotcake in so einem kleinen Becher.
0: Bei Gloria Oberordner gibt es den Erfolgskuchen viel günstiger. Sie sagt uns einfach, wie es gemacht wird.
2: Mit Zitronen-Mohnbiskuit, Heidelbeerkompott oder Heidelbeermarmelade und so einer zitronig-cremigen Mascarpone. Bei meiner Variante habe ich einen Kuchenboden gemacht, wo man einfach nur die feuchten und die trockenen Zutaten zusammenmischt. Also ich mische Joghurt mit Öl und Wasser und Zitronensaft zusammen. Dann mische ich mein Mehl mit Zucker, Mohn, Zitronenschale, Backpulver zusammen und dann gebe ich die feuchte Mischung in die trockene Mischung und dann habe ich meinen Kuchenteig. Und der wird dann gebacken und dann habe ich ihn auf mein Backblech oben und stich dann direkt mit meinem Glas, in dem ich diesen Dotcake drinnen haben will, Kreise raus. Dann habe ich eben dieses Heidelbeerkompott dazu getan und dann mit der zitronig-vanilligen Mascarpone-Creme abgeschlossen. Dann streiche ich das Ganze mit so einer Spachtel glatt und dann tauche ich das in diese Streuselmischung rein.
0: Welcher Kuchen, welche Streusel? Also ich glaube, der Fantasie sind keine Grenzen gesetzt.
2: Genau, du kannst einen Schokoladenbiskuit machen oder einfach einen Schokoladenkuchenboden und dann eine Sachertorten-Variante machen mit diesem Dotcake. Und es ist wirklich cool, weil man kann das so gut vorbereiten. Weil wenn ich jetzt eine ganze Torte mache, dann schneide ich das Stück herunter und dann ist die Torte irgendwie angeschnitten, dann hat man die Stücke. Und wenn ich diesen Dotcake einfach schon in so kleine Portionen vorbereite, ist es, finde ich, total praktisch, zum Beispiel für eine Party.
0: Statt Buttercreme entscheidet sich Gloria für eine leichtere Variante.
2: Mascarpone-Creme ist auch total einfach. Einfach nur Mascarpone, dann Schale und Saft von einer Zitrone, ein bisschen Zucker und ein bisschen Vanilleextrakt. Das Ganze wieder gerührt, bis es luftig war und cremig.
0: Es schmeckt nicht nur gut, es schaut einfach auch super aus.
2: Es ist einfach ein Hingucker, dieser Kuchen. Vor allem, wenn man dann mit einem Löffel reinsticht, dann hat man zuerst die Streusel, dann hat man die Schicht der Creme, dann hat man diese Heidelbeerschicht und die Kuchenschicht. Also es ist wirklich, es macht einfach echt optisch einen Wow-Effekt.
0: Sonja Kleindienst für Radio Kärnten.
2: Das kocht.
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1: Wo auch immer Sie gerade sind, zu Hause. Vielleicht sind Sie gerade beim Spazierengehen und hören uns im Ohr, wo auch immer Sie gerade sind, bitte. Melden Sie sich bei uns, wenn Sie sich ein Lied wünschen möchten. Vielleicht wollen Sie auch jemanden damit grüßen. Oder es ist einfach nur für Sie, tun Sie sich was Gutes mit uns und unserer Musik unter 0463 504 888.
2: Hallo, hier spricht Miklatsch. Könnten Sie bitte einmal von Putzki, der Großvater Saat, spielen? Dankeschön.
1: Ja, gerne. Der Putzki jetzt bei uns, Musik aus Kärnten, bei der Kaffeepause.

0: Punktlandung, 9.30 Uhr, halb 10. Hier ist Bernd Radler mit den Neuigkeiten.
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2: Ein Großbrand hält seit den frühen Morgenstunden die Einsatzkräfte im Lavantal auf Trab. Mehr als 110 Feuerwehrleute von 7 Wehren kämpfen seit Stunden gegen die Flammen auf einem Bauernhof in Unterrainz in der Gemeinde St. Georgen. Das Wohnhaus direkt neben einem großen Hühnerstall ist in Vollbrand gestanden. Das Haus droht einzustürzen. Dementsprechend schwierig sind die Löscharbeiten, sagt Bezirksfeuerwehrkommandant Wolfgang Weishaupt.
3: Das wird noch längere Stunden dauern, bis wir dann da Brand ausgeben können,
2: sagt der Wolfsberger Bezirksfeuerwehrkommandant. Am helllichten Tag sind gestern Nachmittag Unbekannte in ein Wohnhaus in Grafenstein eingedrungen. Sie haben eine Schmuckschatulle sowie eine Kaffeemaschine gestohlen. Die Bewohnerin hat im oberen Stockwerk geschlafen und die beiden Diebe erst im letzten Moment flüchten gesehen. Sie sind mit einem dunklen PKW in Richtung Klagenfurt davongefahren. Unter dem Motto Wir sind Pädiatrie kommen morgen Ärzte für Kinder- und Jugendheilkunde aus ganz Österreich zu ihrer Jahrestagung in Villach zusammen. Geleitet wird die Konferenz von Robert Birnbacher, Primararzt am Klinikum Villach. Im Mittelpunkt des dreitägigen Kongresses steht die Weiterentwicklung des Fachgebiets mit ganz neuen Diagnose- und Therapiemöglichkeiten. Wir kommen jetzt zu den neuen Wetteraussichten und zu seinen Kleindienst.
0: Und da lichten sich die Nebelfelder, vor allem auch im unteren Lavantal. Da lösen sie sich auf, dann scheint im ganzen Land die Sonne. Oft ist es dann bei uns zum Wolkenlos. Die Höchstwerte heute bis zu 23 Grad. Sich unterwegs mit Radio Kärnten, da sind uns von den Hauptverkehrsverbindungen keine Störungen gemeldet worden. Gute Fahrt.
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2: Was ist los an diesem 29. September 2026? Die kleine Hexe und der Rabe, für Kinder ab 3 Jahren bestens geeignet. Ein Kindertheaterstück heute aufgeführt in der Stadtbücherei in Klagenfurt. Um 16 Uhr geht's los. Offener Singkreis im Kolpinghaus. Bekanntlich macht ja Singen glücklich. Und heilsam ist es auch, steht hier dabei. Und wer Lust hat, da einfach mitzusingen, der kommt heute einfach eben, wie gesagt, ins Kolpinghaus. Beginn ist um, wenn ich das jetzt noch finde, wäre super. Genau, von 16.45 Uhr bis 18 Uhr übrigens, an jeden vierten Dienstag im Monat findet das Ganze statt. Am Magdalensberg, da gibt es heute eine Lesung zum 80. Geburtstag von Gerd Jonke. Dietmar Bickel liest da Texte von Gerd Jonke und das Ganze wird dann auch noch musikalisch umrahmt mit dem Saxophonisten Gilbert Sabitzer heute in der Musikwerkstatt, und zwar um 19 Uhr am Magdalensberg, wie gesagt. Dann haben wir noch ein großartiges Konzert anzubieten, und zwar von den Bluesbreakers, ein Farewell-Konzert in neuer Formation heute im Bluesiana Rock Café in Velden. Beginn ist um 20.30 Uhr. Und dann habe ich für Sie auch noch ein Repair-Café der Extraklasse Fix It. Und zwar gibt es da einen kostenlosen Fahrradcheck in Althofen von 15 bis 18 Uhr. Eine besondere Aktion rund ums Radl. Das Repair-Café findet direkt am Gelände des Ride Shops Salbrechter in der Gewerbestraße statt. Bremsen, Schaltung, Reifen oder andere kleinere Mängel, die werden da eben behoben, heute von 15 bis 18 Uhr. Und wenn Sie dann schon, das ist in Althofen, ja, gut in der Nähe sind, dann könnten Sie vielleicht auch noch beim St. Veiter Wiesenmarkt vorbeischauen. Was auch immer Sie heute vorhaben, viel Spaß und gute Unterhaltung.
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0: Die roten Nasen, die bringen als Clowns ein Stück Freude dorthin, wo die Freude ganz dringend gebraucht wird, zum Beispiel in Krankenhäuser. Und diese roten Nasen suchen nach Nachwuchs. Mehr dazu in der nächsten Stunde.
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2: Im Studio Andreas Lechner. In Frankreich sind bei gewaltsamen Protesten an Schulen Dutzende Menschen verletzt worden. Mehr als 160 Personen sind zudem festgenommen worden. Demonstriert wurde an Schulen in mehreren Städten gegen die schlechte Ausstattung von Bildungseinrichtungen, wie Matthias Humpelstetter berichtet.
3: Überfüllte Klassen und Stundenpläne, fehlende Mittel und Lehrkräfte. So der Vorwurf der Schülerinnen und Schüler an den sogenannten Lycées, den weiterführenden Schulen in Frankreich. An rund 180 Schulen soll es Protest gegeben haben, vor allem in Schulbezirken vor Paris, aber auch in Städten wie Lille, Lyon und Nizza. Die Bilanz: 12 verletzte Sicherheitskräfte, 8 verletzte Lehrerinnen und Lehrer, mehr als 10 verletzte Schülerinnen und Schüler. Keine Forderungen habe es da gegeben, sondern oft Gewalt in Reinform, behauptet Frankreichs Innenminister Nunez. Auch Frankreichs Premier Le Cornu warnt vor einer Eskalation. Am heutigen Dienstag sollen die Proteste weitergehen. Auf dem Plan steht zudem ein nationaler Streiktag im öffentlichen Dienst.
2: In einer halben Stunde beginnt in der Maria-Theresien-Kaserne in Wien die Kommandoübergabe an der Spitze des Bundesheeres. Generalleutnant Harald Wodosek wird die Funktion von Generalstabschef Rudolf Striedinger übernehmen, der mit einer feierlichen Zeremonie in den Ruhestand verabschiedet wird. Neben Verteidigungsministerin Claudia Tanner wird auch Bundeskanzler Christian Stocker am Festakt beiwohnen. Missbrauch durch KI-generierte und damit gefälschte Nacktbilder sind ein wachsendes Problem für Politikerinnen, denn Frauen in der Politik sind um ein Vielfaches öfter betroffen als Männer. Auch die österreichische EU-Abgeordnete Lena Schilling von den Grünen wurde zum Opfer, berichtet in Brüssel Verena Sophie Meyer.
4: Von 138 Politikerinnen sind sexualisierte KI-Deepfakes gefunden worden. Das zeigt der erste Teil einer EU-weiten Untersuchung. Auch die österreichische EU-Abgeordnete Lena Schilling ist betroffen.
5: Es ist zuerst ein Schock, weil man auf einmal Nacktbilder von sich anschaut, die man nie gemacht hat. Und man denkt sich, was mache ich denn jetzt? Und dann bin ich aber wütend geworden.
4: Wissenschaftler sehen darin ein Problem für die Demokratie. In den meisten Fällen sei es das Ziel, Frauen einzuschüchtern. Das macht auch der grünen Politikerin Lena Schilling Sorgen.
5: Wir haben doch ein demokratiepolitisches Problem, wenn junge Frauen sich Sorgen machen, in der Öffentlichkeit was zu sagen, weil die Angst haben, digitaler Gewalt ausgesetzt zu werden.
4: In der EU tritt am 2. Dezember ein Nudifier-Verbot in Kraft. KI-Systeme, die Personen gegen ihren Willen virtuell ausziehen, sind dann verboten. Die zuständige Durchsetzungsbehörde in Österreich gibt es allerdings noch nicht.
2: Der Hurrikan Polo hat die mexikanische Halbinsel Niederkalifornien erreicht. Mit anhaltenden Windgeschwindigkeiten von rund 175 Kilometern pro Stunde ist der Sturm auf Land getroffen, wie der mexikanische Wetterdienst mitgeteilt hat. Zuvor hatten die Behörden die Bevölkerung wegen lebensbedrohlichen Winden, Sturzfluten und heftigen Regenfällen aufgerufen, sich in Sicherheit zu bringen. Das waren die Nachrichten mit Andreas Lechner. 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
0: Das Wetter in Kärnten. Hochdruck sorgt da weiter für spätsommerliches Wetter im Land. Heute ist es wieder sehr sonnig, die Höchstwerte bis zu 23 Grad. Und auch morgen gibt es keine wesentliche Änderung. Zu Beginn in den Becken und Tälern wieder Frühnebel, Hochnebel, der löst sich dann aber auf und dann wird es wieder erneut strahlend sonnig im ganzen Land. Die Tageshöchstwerte dann morgen sogar 18 bis 23 Grad. Sich unterwegs mit Radio Kärnten, da sind uns keine Störungen von den Hauptverkehrsverbindungen gemeldet worden. Vielleicht kommen Sie ja irgendwo dazu und denken sich, das würde ich gern weiter sagen. Und dann freut es uns, wenn Sie bei uns anrufen unter 0800 600 601. Eine gute Fahrt wünsche ich Ihnen.
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0: Und den Rote-Nasen-Clown-Doktors. Die suchen nämlich Nachwuchs, wenn man sich da anmelden kann. Sie erfahren es bei uns. Willkommen.

0: Eilig mit neuer Platte hier bei uns in Radio Kärnten. Meilenweit nächstes Jahr sind Sie bei uns zu Gast bei der Burg Hoch Osterwitz mit einem großen Konzert. 10.11 Uhr ist es jetzt und wir stellen Ihnen die Roten Nasen vor. Die Roten Nasen, die bringen als Clowns ein Stück Freude dorthin, wo diese ganz besonders gebraucht wird, zum Beispiel in Krankenhäuser, in Pflegeeinrichtungen. Die Roten Nasen sind kein Ehrenamt, sondern das sind Angestellte, die regelmäßig Kinder, Jugendliche und eben auch Erwachsene aufheitern. Und sie suchen vor allem dringend Nachwuchs. Isabella Bergner hat sich mit Roten Nasen Clown Christian Moser getroffen.
1: Wir merken, dass die Musik ein sehr großes Hilfsmittel ist. Es hilft uns selber für die Struktur. Clowns arbeiten ja gern in der Struktur und die Musik hilft uns dabei. Und es ist dann einfach super, wenn wir dann aus der Struktur rausfallen. Das ist nämlich das, was es komisch macht.
2: Clowns und Struktur, das wäre jetzt gar keine Kombination, die ich gleich am Schirm gehabt hätte.
1: Das ist das Geheimnis. Man glaubt immer, der Clown muss komische, lustige Sachen machen. Na, je ernster der Clown die Sachen macht, je genauer er versucht, das zu machen, desto größer ist er die Chance, dass er rausfällt. Und das ist das, was komisch ist. Also der Bruch der Struktur ist das Geheimnis.
2: Der Krankheit ein paar Minuten ins Gesicht lachen, so könnte man das fast ein bisschen vielleicht formulieren, wenn die roten Nasen vorbeischauen. Egal, ob das jetzt auf der Kinderabteilung ist oder auf der Demenzabteilung, auf der Neurologie. Christian Moser, der künstlerische Leiter der Roten Nasen von Kärnten und von Osttirol. Eure Felder sind ja eigentlich unendlich. In Wirklichkeit wird es überall gebraucht.
1: Das stimmt, wir kriegen irrsinnig viele Anfragen, aber wir können die gar nicht abdecken. Wir haben mit Kindern angefangen zu arbeiten in den 90er Jahren. Jetzt machen wir das seit über 30 Jahren und das Feld hat sich von Jahr zu Jahr erweitert und auch unsere Erkenntnisse haben sich dadurch verbessert und entwickelt. Und ja, und deswegen, wir brauchen Nachwuchs sozusagen, Clown-Nachwuchs.
2: Wie viele Clowns gibt es denn für Kärnten und Osttirol im Moment?
1: Im Moment sind wir 10. Es ist nicht immer so einfach, denn die Anforderungen sind, ich würde sagen, fast ein bisschen speziell. Weil einerseits suchen wir Menschen, die aus der Kunst kommen, aus dem darstellenden Bereich. Dann ist es für uns ganz wichtig, dass die sozialen Fähigkeiten einfach da sind. Das Gespür, das Gefühl, die Empathie, die Teamfähigkeit. Wir arbeiten immer im Duo und wir arbeiten nicht auf einer Bühne, wie man es sonst vielleicht von einem Schauspieler kennt oder von einem Straßenkünstler. Wir arbeiten nur in einem speziellen Feld, nämlich im Krankenhaus, am Krankenbett, in der Intensivstation. Wir spielen für beatmete Menschen, für Leute, die im Wachkoma sind, für Menschen, denen es gerade schlecht geht. Und daher braucht es ein irrsinniges Gespür für die Situation und für den Spielpartner.
2: Belastbarkeit ist was in vielen Bewerbungen gefragt ist. Aber hier darf man nicht vergessen, man lässt sich als Gesundheitsclown, der ihr seid, ja auch auf Schicksale und auf Geschichten ein und in erster Linie eben auf Menschen.
1: Das heißt, wie geht's mir damit? Wie kann ich in der Situation auch noch im Clown bleiben und nicht zur privaten Person werden? Es gibt natürlich viel Unterstützung. Die Clowns gehen wirklich relativ oft im Jahr in die Supervision. Aber das Wichtigste ist das Gespräch. Das Gespräch nach also einem Clown-Einsatz mit seinem Partner. Wie war es heute? Wie ist es uns gegangen? Das hilft einmal ganz viel. Da kann man schon ganz viel abfedern. Also reden ist dann in dem Fall gut. Obwohl die Clownerie eher Abstand nimmt vom zu vielen Reden. In der Clownerie geht es eher um die Emotionen, die wir brauchen.
0: Die Rote-Nasen-Clown-Doktors suchen Nachwuchs, wie man sich da anmelden kann. Gleich mehr dazu.

Sie bringen nicht nur Ihre roten Nasen mit, sondern vor allem bringen Sie ein paar Minuten mit, die für Auszeit stehen, für Ablenkung und vor allem auch für ein Lächeln. Die Rede ist von den roten Nasen-Clown-Doctors. Die sind seit über 30 Jahren unterwegs in Krankenhäusern zum Beispiel und die verbreiten einfach mit ganz viel Herz, Kreativität und was ganz wichtig ist, was sie bringen, ist Hoffnung. Die Gesundheitsclowns, die sind fest angestellt und sind so beliebt, dass sie dringend weitere Clowns brauchen. Deshalb werden in Kürze rote Nasen gecastet. Der Leiter des Castings ist der Christian Moser und der plaudert heute mit Isabella Bergmann.

0: Natürlich gibt es ganz viele Leute, die wirklich lachen und sich den Bauch halten. Das ist jetzt die eine Situation. Natürlich gibt es ganz viele Situationen, wo ganz wenig zurückkommt oder wo nur Augenkontakt das ist, mit dem wir kommunizieren können. Und wir erwarten gar nicht, dass die Menschen jetzt großartig lachen. Es geht wirklich um die Begegnung, um die Berührung. Wir wollen die Menschen berühren und am besten im Herzen, weil ein Clown-Duo hat im besten Fall einen Clown, der im Kopf ist, der sagt, wo es lang geht. Der zweite Clown ist in der Emotion, nämlich im Bauch. Und wenn die zwei gut miteinander spielen, dann trifft sich das Ganze im Herzen und das geht über zum Patienten und im besten Fall berührt man ihn dort. Das klingt jetzt sehr gescheit, aber es ist sehr schön, wenn es funktioniert. Und ja, was suchen wir? Wir suchen Menschen, die aus dem darstellenden Bereich kommen, die sich für diese Arbeit interessieren, die auch Interesse an der Clownerie haben. Also das ist einmal wichtig, weil die Leute kriegen bei uns eine Ausbildung. Sie haben 540 Stunden Curriculum, das sie in 2 Jahren absolvieren. Das läuft auch zum Teil auf internationaler Ebene. Das heißt, es müssen Englischkenntnisse vorhanden sein. Wir brauchen die Musikalität, weil die Musik eine irrsinnige große Hilfe für uns ist. Es muss eine gewisse zeitliche Flexibilität da sein. Die Leute arbeiten alle in einem Angestelltenverhältnis. Es ist keine freiwillige Tätigkeit. Die arbeiten alle mindestens 20 Stunden in der Woche. Es geht auch um Impfbereitschaft. Wir arbeiten in einem sensiblen Feld. Und die Leute brauchen einen Führerschein, weil wir arbeiten von Unterkärnten bis Osttirol.
1: Wenn jetzt jemand sagt, hey, das passt auf mich und das kann ich mir gut vorstellen und ich möchte anderen Freude bereiten, wohin wenden Sie sich?
0: Die schreiben uns am besten eine Bewerbung, eine schriftliche Bewerbung an jobs@rotenasen.at bis zum 5. Oktober. Und wir haben in der ersten Novemberwoche einen mehrtägigen Aufnahme-Workshop, eine Audition sozusagen, wo wir in Form von spielerischen Übungen und szenischen Spielen herausfinden, wie die Bewerberinnen tun. Man merkt schon beim Spielen, wie jemand ist.
1: Also wer sich für das Rote-Nasen-Casting Anfang November vom 3. bis 6. November interessiert, vorher bitte bewerben bis 5. Oktober an jobs@rotenasen.at. Danke an Christian Moser und danke für eure Arbeit.
0: Dankeschön.
2: Die Roten Nasen, also ganz, ganz wichtige Partner in den Krankenhäusern und hoffentlich auch Freunde und Hoffnunggeber für all jene, die dann im Krankenhaus sind oder im Pflegeheim. Alle Kärnten jetzt mit Andreas Gabalier.

0: 10.31 Uhr, eine Minute nach 10:30 Uhr, Kärnten aktuell, die Neuigkeiten jetzt von und mit Bernd Radler.
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2: Großeinsatz für die Feuerwehren heute früh im Lavantal. In den frühen Morgenstunden ist das Wohnhaus auf einem Bauernhof in Unterrainz in der Gemeinde St. Georgen in Vollbrand gestanden. Die 110 Einsatzkräfte konnten nur von außen löschen, weil das Haus einsturzgefährdet war und ein Angriff von innen zu gefährlich gewesen wäre. Derzeit laufen die Nachlöscharbeiten. Die private Westbahn expandiert in Kärnten weiter und baut ab Dezember ihr Streckennetz aus. Mit Fahrplanwechsel am 13. Dezember wird die Bezirksstadt Spital an der Drau direkt an die Bundeshauptstadt Wien angebunden, mit einer täglichen Verbindung pro Richtung. Start in Spital ist um 7.40 Uhr, mit Ankunft in Wien um 11.45 Uhr. Retour geht es dann ab Wien um 16.15 Uhr, mit Ankunft in Spital um 20.20 Uhr. Die Fahrzeit zwischen Wien und Spital beträgt 4 Stunden und 5 Minuten. Herber Rückschlag für den Fußballer Nicolas Veratschnik aus Feldkirchen nach seinem Nationalteamdebüt am Sonntag. Er hat sich im Match gegen den Kosovo verletzt. Das bestätigt jetzt eine MRT-Untersuchung. Der Kärntner hat sich am rechten Knie verletzt. Er wird zu seinem Club nach Salzburg zurückkehren und dort behandelt. Er verpasst somit mindestens die nächsten beiden ÖFB-Teamspiele in der UEFA Nations League. Wir kommen jetzt zum Wetter und zu Sonja Kleindienst.
0: Und zu den schönen Aussichten für die nächsten Tage. Auch die letzten Nebelfelder heute im unteren Lavantal, die lösen sich auf. Dann scheint wirklich im ganzen Land die Sonne. Es ist wolkenlos. Höchstwerte heute bis zu 23 Grad. Sich unterwegs mit Radio Kärnten, keine Störungen. Gute Fahrt wünsche ich Ihnen.
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1: Jetzt raten Sie mal, was es gestern bei uns in der Kantine gab. Ich sage es jetzt auf gut kärntnerisch. Spinat, Christi Erdäpfel und Spiegelei.
2: Kennen Sie Popeye und damit verbunden den Mythos, dass Spinat besonders viel Eisen enthält? Dem gehe ich heute auf den Grund. Gleich vorweg, Spinat enthält Eisen, aber längst nicht so extrem viel, wie oft behauptet wird. Der Mythos entstand vermutlich durch einen alten Rechenfehler. Trotzdem bleibt Spinat gesund. Er liefert Vitamine, Mineralstoffe und Ballaststoffe. Vor allem Vitamin K und Folsäure sind reichlich enthalten und diese sind sehr wichtig für unsere Blutgerinnung, Knochen- und Zellgesundheit. Damit der Körper Eisen besser aufnehmen kann, hilft Vitamin C. Also geben Sie ruhig etwas Zitronensaft dazu. Spinat passt ideal in eine ausgewogene Ernährung. Frisch oder schonend gegart bleibt er besonders nährstoffreich. Besonders als Beilage oder im Smoothie lässt sich Spinat leicht integrieren. Und tiefgekühlter Spinat enthält übrigens auch viele Nährstoffe, denn dieser wird schockgefrostet und so bleiben sie erhalten. Abwechslung bei Gemüse bleibt aber insgesamt am wichtigsten. Bleiben Sie gesund, alles Liebe, Ihre Christine Reiler.
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Grüße und Glückwünsche jetzt hier bei uns in Radio Kärnten. Und die ersten Grüße, die gehen da zu Erika Striednick zum 77. Geburtstag nach Malnitz. Alles Liebe und Gute, viel Gesundheit. Es ist wieder an der Zeit, Danke zu sagen für die vielen Jahre voll schöner Erinnerungen und herrlichen im herrlichen Kärnten und die herzliche Freundschaft. Deine langjährigen Freunde aus Deutschland, Ingrid Behle Lubold aus Karlsruhe, gratulieren da ganz, ganz herzlich. In Wien feiert heute Konstantin Schindelmeiser seinen Geburtstag. Alles Gute, viel Gesundheit, das wünschen dir dein Schatz Simone, sowie Hanni, Simon, Nina und Peter, die Birkdorfer, St. Stephaner, die Hommitzberger und die Haberberger schließen sich den Glückwünschen an. Lebe hoch, hoch, hoch. Hannelore Kasper aus Maria Rhein. Man möchte eben da alles Gute wünschen, der lieben Schwester, und zwar zum 80. Geburtstag. Wir wünschen dir, liebe Karin, von Herzen alles Liebe und Gute, viel Gesundheit im Kreise deiner Lieben und lass dich gebührend feiern. Das wünschen dir auch noch eben mit ganz lieben Grüßen die Schwester Hannelore, der Schwager Peter aus der Schweiz. Außerdem gratulieren ganz herzlich die Nichten Claudia und Ines, Jürgen und Renato und Anima und Silas. In Birkach, Gemeinde Obertrauburg, feiert heute Hubert Fröschel Geburtstag. Wir gratulieren ganz herzlich. Bleib gesund, Doris, und alle Freunde gratulieren da. Und Franz Schrammel aus Rheinfelsdorf in St. Stephan im Lavantal feiert ebenfalls heute Geburtstag. Es ist der 83. Dem fürsorglichsten und liebevollsten Papa und Ehemann wünschen von Herzen alles Liebe und Gute. Deine Kinder Gerald und Harald, Romy und deine Frau Margit. Danke für alles, lieber Papa. Wir haben dich alle sehr, sehr lieb. Wir von Radio Kärnten schließen uns an, sagen alles, alles Gute und gratulieren jetzt mit dem Kärntner Doppelsextett.

0: Das waren sie, unsere gemeinsamen Stunden am Dienstagvormittag. Gleich geht's weiter mit der Mittagszeit und mit Isabella Bergner. Servus.
1: Servus.
0: Was hast du vor in der Mittagszeit?
1: Die erste halbe Stunde widmen wir uns den E-Mopeds, die ab 1. Oktober nicht mehr als Fahrräder gelten.
0: Gut, dann wünsche ich Ihnen viel Spaß, gute Unterhaltung gleich mit Isabella Bergner und der Mittagszeit in Radio Kärnten. Wir hören uns dann heute Nachmittag wieder, wenn Sie wollen. Um 14 Uhr bin ich wieder zur Stelle.
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3: Im Studio Andreas Lechner. Die Vorstandsetagen der börsennotierten Firmen in Österreich sind immer noch männlich dominiert. Langsam aber doch gibt es aber immer mehr weibliche Vorstände, wie eine neue Untersuchung zeigt. Michael Fröschl mit den Einzelheiten.
4: In den Vorständen der börsennotierten Unternehmen in Österreich sitzen wenige Frauen, aber so viele wie noch nie, ergibt eine Erhebung der Beratungsfirma EY. Von 190 Vorstandsposten der im Wiener Börseindex gelisteten Firmen sind 161 von Männern und 29 von Frauen besetzt. Damit liegt der Frauenanteil bei 15,3%. Anfang des Jahres war er mit 14,4% noch etwas geringer. Die Zahl der weiblichen Vorstände steigt also langsam und mit Emma Delaney an der Spitze der teilstaatlichen OMV gibt es immerhin wieder eine Vorstandschefin, aber von den 55 untersuchten Firmen haben 30 keine einzige Frau im Vorstand sitzen, erklärt EY. Anders ist das bei den Aufsichtsräten. Hier gilt eine gesetzliche Frauenquote. Jedes dritte Mandat ist weiblich besetzt.
3: In ganz Europa hat eine groß angelegte Razzia wegen des Verdachts auf millionenfachen Betrug mit online verkauften Handys stattgefunden, darunter auch in Österreich und Deutschland. Der Schaden für Verbraucher beträgt schätzungsweise 300 Millionen Euro, wie die Europäische Staatsanwaltschaft in Luxemburg mitgeteilt hat. Den Betroffenen seien aus gebrauchten Teilen zusammengesetzte Geräte über das Internet als Neuware verkauft worden, wie es heißt. Nach dem mutmaßlich vereitelten Terroranschlag unweit des britischen Militärflugplatzes Fairford sind die 5 Festgenommenen gegen Kaution freigelassen worden. Die Ermittlungen seien damit jedoch noch nicht abgeschlossen, teilte die Polizei mit. Gegen die Männer im Alter zwischen 23 und 25 Jahren werde aber weiterhin eben ermittelt, berichtet Matthias Humpelstetter.
5: 5 Briten festgenommen, Verdacht auf Sprengstoffdelikte und Terror. Aber nach umfangreichen Befragungen und Ermittlungen seien die Männer inzwischen freigelassen worden, erklärt die britische Antiterrorpolizei. Betont aber, gegen die Männer werde weiter ermittelt und sie unterliegen strengen Auflagen zu ihrem Aufenthaltsort und ihren Kontakten zu anderen Personen. US-Außenminister Marco Rubio zeigt sich weit überzeugt, dass ein Staat hinter dem mutmaßlich geplanten Anschlag steckt. Zurückhaltend dagegen der britische Verteidigungsminister. Es sei zu früh, die Sache jemandem zuzuordnen. In den Medien wird über eine Involvierung des Iran spekuliert. Die 5 Männer waren nahe einer britischen Luftwaffenbasis festgenommen worden, die auch von der US-Armee im Krieg gegen den Iran genutzt wird.
3: Bei einem Brand in einer Feuerwerksfabrik in der russischen Region Jaroslawl, rund 300 Kilometer nordöstlich von Moskau, sind mindestens 14 Menschen ums Leben gekommen. Die Ortschaft Kubrinsk, in der sich das Unglück ereignet hatte, musste vom Stromnetz getrennt werden. Die Geschäfte wurden geschlossen. Wie es heißt, mehr als 100 Einsatzkräfte waren mehrere Stunden mit den Löscharbeiten beschäftigt. Die Brandursache ist noch unklar. Das waren die Nachrichten mit Andreas Lechner. Das Wetter.
1: Da haben wir weiterhin spätsommerliches Wetter. Auch heute wieder sehr sonnig, oft sogar wolkenlos bei Höchstwerten bis 23 Grad. Die Temperaturen, die klettern mit der Sonne, flugs nach oben. 17 Grad derzeit in Vilkirchen, 16 Grad in Friesach und Bad Eisenkappel, 15 in Villach und St. André im Lavantal, 14 Grad in Weitensfeld und in Dellach im Drautal und 11 Grad derzeit in Malnitz. Morgen geht's in dieser Tonart weiter. Zu Beginn in den Becken und Tälern ein bisschen Nebel, da verschwindet aber dann und dann wird es erneut strahlend sonnig. Tageshöchstwerte morgen noch einmal wieder 18 bis 23 Grad am Nachmittag. Sicher unterwegs mit Radio Kärnten, 4 Minuten nach 11, super Nachrichten für Sie. Soweit alles Paletti auf den Straßen. 0800 600 601, die Nummer, falls Sie was entdecken und sagen, bitte durchsagen, das machen wir dann gerne.
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1: Hallo.
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1: So klingt ein normales Moped. Es ist eine italienische kleine Vespa, die da vorbeigesaust ist. Ein E-Moped, also ein Elektromoped, das habe ich leider nicht in der Geräuschdatenbank. Aber für die ändert sich einiges ab 1. Oktober. Was alles in Kürze hier bei uns in Radio Kärnten. Ich hole einmal meinen Helm und wir werfen den Kickstarter an für die Mittagszeit. Oh, mit dieser Stimme. Gianna Nannini.

0: ab übermorgen, also sprich 1. Oktober. Da gelten für bestimmte E-Mopeds strengere Regeln. Sie müssen zugelassen sein, dürfen nur noch mit Führerschein gefahren werden und das auf der Straße. Besonders betroffen sind da zum Beispiel E-Mopeds von Essenszustelldiensten. Die sind ja da gerne auf den Radwegen mit diesen E-Mopeds unterwegs. Beate Makura mit den Details.
1: Ab dem 1. Oktober dürfen E-Moped-Lenkerinnen und Lenker nicht länger auf dem Fahrradweg unterwegs sein, sondern nur noch mit Nummerntafel und Führerschein auf der Straße fahren. Gedacht ist die Neuregelung unter anderem als Maßnahme gegen die unzähligen E-Mopeds im Dienste diverser Essenszusteller unterwegs sind. Die Lieferanten durften bisher den Fahrradweg nutzen und fielen dort nicht nur wegen ihrer breiten, schweren Fahrzeuge auf, sondern auch durch ihre flotte, unaufmerksame und unberechenbare Fahrweise. Das bestätigen auch Messungen des Kuratoriums für Verkehrssicherheit. Demnach sind 2/3 der E-Mopeds deutlich schneller als mit den erlaubten 25 km/h unterwegs. Verkehrsexperten der TU Wien warnen außerdem, Fahrdynamik und Gewicht der bis zu 90 Kilo schweren E-Mopeds würden die Sicherheit auf Radwegen massiv beeinträchtigen. Weil man die E-Mopeds bisher weder anmelden noch kennzeichnen musste, war es schwer, Fehlverhalten zu sanktionieren. Das gehört nun der Vergangenheit an. Matthias Wolf ist Verkehrsjurist beim ÖAMTC.
2: Ab 1.10. müssen Fahrzeuge der Klasse L1EB, das sind hauptsächlich E-Scooter mit Sitz oder auch E-Mopeds, eine Zulassung haben. Das heißt, man muss sie offiziell anmelden, man braucht einen Führerschein, um damit zu fahren und man muss auch einen Helm haben.
1: Die E-Mopeds werden nun als Kleinkrafträder eingestuft. Mit der rechtlichen Änderung gehen auch zahlreiche Pflichten einher. Die E-Gefährte brauchen eine Versicherung, ein Nummerntafel und ein Pickerl.
2: Das Prozedere beim Zulassen ist dasselbe wie beim Auto. Ich brauche zunächst einmal eine Haftpflichtversicherung und dann noch ein Kennzeichen. Da muss ich natürlich beim Fahrzeug auch gewisse Dinge mitführen, wie ein Verbandspackerl. Und dann kann es schon losgehen.
1: Zulassen kann man sie aber nur, wenn sie auch zulassungsfähig sind. Und genau hier gibt es Probleme. Matthias Wolf vom ÖAMTC.
2: Diese Fahrzeuge stammen meist aus Nahost und haben oftmals keine Papiere, haben keine Leistungsangaben und so weiter. Was sie aber auch nicht haben, ist ein sogenanntes COC-Papier. Genau das braucht es aber, um ein Fahrzeug zuzulassen.
1: Das COC-Papier, auch Übereinstimmungsbescheinigung genannt, ist ein offizielles Dokument des Herstellers, das bestätigt, dass ein Fahrzeug den geltenden EU-Normen und Sicherheitsvorschriften entspricht.
2: Wenn ich das nicht habe, dann kann ich das Fahrzeug eigentlich nur über eine Einzelgenehmigung zulassen. Und hier hören wir schon, dass diese Nachweise, die man bräuchte, schlicht und ergreifend teuer und nicht möglich sind.
0: Ja, und das betrifft eben auch ältere Menschen, die ja teils Alltagswege mit diesen E-Mopeds erledigen. Was das für die bedeutet, das klären wir gleich zuerst noch. Julien Le Play, der nimmt uns mit in seinen Rollercoaster. Das heißt nicht Moped, das heißt Achterbahn.
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0: Wir sind wieder bei unserem Thema, die E-Mopeds. Für die verändert sich sehr viel übermorgen am 1. Oktober. Wer mit Elektroantrieb weiterhin den Radweg nutzen will, der hat künftig zwei Möglichkeiten, nämlich ein E-Bike oder einen E-Scooter mit maximal 25 Kilometern pro Stunde. Die neue Regelung, dass eben die E-Mopeds erstens einmal Führerschein brauchen, zweitens Kennzeichen und nicht mehr im Radweg fahren dürfen, die soll vor allem die Konflikte mit den schweren E-Mopeds entschärfen. Aber wohin jetzt mit den bisherigen Scootern? Das fragen wir bei Beate Makura nach, die uns das gleich erzählen wird, wer denn da vielleicht vor allem den größten Nachteil hat.
1: Laut ÖAMTC stellt das vor allem Ältere und Personen mit eingeschränkter Mobilität vor Probleme, die solche Elektromopeds bisher für ihre Alltagswege nutzten. Deren Fahrzeuge seien nun praktisch wertlos.
2: Wer sich so ein L1EB-Fahrzeug, also ein E-Moped oder ein E-Scooter mit Sitz, zugelegt hat, der steht jetzt natürlich vor der Entscheidung, was mache ich jetzt damit? Zum einen gibt es die Möglichkeit, es zu entsorgen. Dann hat man gar nichts mehr davon. Der Verkauf in Österreich ist so gut wie sinnlos, weil es ist kein Markt mehr hierfür da. Der Verkauf ins Ausland wäre natürlich möglich, aber mangels COC-Papier auch mit einem gewissen Risiko verbunden. Also wir sehen, alle drei Varianten sind eigentlich unzufriedenstellend und wir hätten uns hier schon gewünscht, dass es eine Regel gibt, die auch Härtefälle abfedert.
1: E-Mopeds mit höherer Bauartgeschwindigkeit sind von den jetzigen Änderungen nicht betroffen. Verkehrsjurist Matthias Wolf.
2: Ein E-Moped, das 45 km/h Höchstgeschwindigkeit hat und auch ein COC-Papier hat oder über eine Einzelgenehmigung verfügt, das darf im Straßenverkehr bisher und auch weiterhin gefahren werden.
1: Auch für die klassischen E-Roller, die stehend gefahren werden, auch E-Scooter genannt, bringt der 1. Oktober keine neuen Änderungen. Für sie gelten bereits seit Mai strengere Vorschriften. Sie müssen mit Blinkern, Bremse, Hupe sowie Vorder- und Rücklicht ausgestattet sein. Das Zu-Zweit-Fahren ist nun ausdrücklich verboten und Kinder und Jugendliche bis 16 Jahre müssen einen Helm tragen. Auf Fahrradwegen dürfen sie weiterhin fahren. Wer mit Elektroantrieb auf dem Fahrradweg unterwegs sein möchte, hat damit die Wahl zwischen E-Bike und E-Scooter.
2: Man kann am Fahrradweg natürlich mit dem E-Bike fahren, man kann dort auch mit einem E-Scooter fahren. Die Leistungsgrenzen sind allerdings unterschiedlich. Für alles, was wie ein Fahrrad ausschaut oder wie ein Fahrrad eingeordnet wird, gilt 250 Watt Nenndauerleistung und für einen E-Scooter gilt 600 Watt Höchstleistung. Beide dürfen aber nur maximal 25 km/h schnell fahren.
1: Doch auch hier driften Theorie und Realität oft auseinander. Eine Schwerpunktaktion der Polizei zeigte, dass von 69 kontrollierten E-Scootern 13 offensichtlich auffrisiert waren. Das schnellste manipulierte Fahrzeug erreichte eine Geschwindigkeit von 66 km/h. Allein im Vorjahr kam es zu knapp 2750 E-Scooter-Unfällen mit Personenschaden. Dabei kamen 6 Menschen ums Leben, 473 wurden schwer verletzt. Der ÖAMTC fordert daher eine allgemeine Helmpflicht für E-Scooter-Fahrerinnen und Fahrer jeden Alters. Und auch bei den neuen Vorschriften rund um E-Mopeds sieht der Verkehrsclub Nachbesserungsbedarf. ÖAMTC-Jurist Matthias Wolf.
2: Wir finden es auf jeden Fall gut, wenn jedes Fahrzeug ernst genommen wird und es auch für jedes Fahrzeug Regeln und Pflichten gibt. Wir beobachten nur, dass teilweise situationsbedingt Regelungen getroffen werden, die schlicht an der Realität vorbeigehen oder die für den Einzelnen auch schwer verständlich sind.

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2: Knapp 2 Minuten nach 11:30, höchste Zeit für Horst Sattlecker und
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4: Wegen der Dürre ist heuer viel Grünfutter ausgefallen und das belastet die Bauern finanziell stark, vor allem wenn sie zukaufen müssen. Kärntens Landwirtschaftskammerpräsident Siegfried Huber hat bei einem Besuch in Brüssel plädiert, bei einer Dürre Flächen für die Nutzung freizugeben, die aus EU-Biodiversitätszwecken stillgelegt sind. Allein in Kärnten könnten so hunderte Hektar für Futterzwecke genutzt werden, so Huber. Die Entscheidung müsse der jeweilige Mitgliedstaat treffen können. Auf EU-Ebene gehe das nicht schnell genug. Mehr Angebot und mehr Wettbewerb auf der Schiene seien ein Gewinn für Kärnten, so Mobilitäts- und Tourismuslandesrat Sebastian Schuschnigg von der ÖVP zur Ausweitung der Westbahnverbindungen. Mit Fahrplanwechsel am 13. Dezember wird die Bezirksstadt Spital direkt an die Bundeshauptstadt Wien angebunden, mit einer täglichen Verbindung des privaten Anbieters pro Richtung. Start in Spital ist um 7.40 Uhr mit Ankunft in Wien um 11.45 Uhr. Retour geht es ab Wien dann um 16.15 Uhr mit Ankunft in Spital um 20.20 Uhr. Die Fahrzeit zwischen Wien und Spital beträgt dann 4 Stunden 5 Minuten. Bei einem Wohnhausbrand in St. Georgen im Lavantal waren heute früh noch 2 Menschen im Gebäude. Eine 81 Jahre alte Frau hat das Feuer gegen 5.30 Uhr entdeckt und den Sohn geweckt. Er hat noch versucht, den Brand einzudämmen. Der Feuerwehr ist es dann gelungen, ein Übergreifen der Flammen auf weitere Gebäudeteile und Nebengebäude zu verhindern. Die 81-Jährige wurde zur Kontrolle in das Landeskrankenhaus Wolfsberg gebracht. Die Brandursache muss noch ermittelt werden. Und jetzt wieder zu dir, Isabella.
2: Danke, Horst. Und der Blick auf unsere Straßen. Da gibt es eine Meldung für die A2, die Südautobahn, Richtung Italien zwischen Bad St. Leonhard und Wolfsberg. Der Gräberntunnel ist für ca. 20 Minuten gesperrt. Ein Schwertransporter ist im Tunnel unterwegs. Am besten, Sie warten die Dauer der Sperre einfach ab. Es geht in Kürze weiter. Gute Fahrt.
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Michael Russ mit Kopfkino und da sind wir schon bei unserem Herbstwetter. Ich bin nicht der große Herbstfan, obwohl ich es mir jedes Jahr vornehme, weil der Herbst ist eine wunderschöne Jahreszeit, brauchen wir gar nicht reden. Die Farben, die Luft, dieses Satte und überhaupt und sowieso, aber in der Früh ist halt kalt und das mag ich nicht. Das bleibt für den nächsten Tagen so, aber dann haben wir es fast noch ein bisschen spätsommerlich. Auch heute mit viel, viel Sonnenschein. Oft wolkenlos, bei Höchstwerten bis 23 Grad. Im Moment ist es bereits am wärmsten in Feldkirchen und in Friesach bei 18 Grad. Und in den nächsten Tagen, da geht es so in dieser Tonart weiter. Morgen auch zu Beginn in den Becken und Tälern Frühnebel, dann aber wieder erneut strahlend sonnig bei Tageshöchstwerten zwischen 18 und 23 Grad. Auch am Donnerstag in Unterkärnten ein bisschen Frühnebel, dann aber wieder überwiegend sonnig. In Oberkärnten am Donnerstag, da gehen sich nur ein paar Sonnenstunden aus, denn hier gibt es zunächst wieder ein paar zähe Hochnebelfelder und auch am Nachmittag mischen da durchaus einige dichtere Wolken mit, bei Höchstwerten bis zu 23 Grad. Am Freitag, da gibt es zwar erneut einige Sonnenstunden, es ziehen aber etwas mehr Wolken durch. Bei ein bisschen Wind, da erreichen Temperaturen 17 bis 23 Grad. In 2000 Meter Höhe, da bewegen wir uns so bei knapp über 10 Grad. Und auch am Wochenende übrigens, da bleibt es meist sonnig und sehr mild mit bis zu 23, 24 Grad am Nachmittag. Also, keinen Grund für die Sommerfans zu jammern, der hat ein bisschen verlängert. Und auch keinen Grund zu jammern für Ina Regen. Feiert heute ihren 42. Geburtstag, hoch erfolgreich unterwegs, schon seit vielen Jahren mittlerweile. Und ihr Standl singt sie sich jetzt eigentlich selber. Und zwar gemeinsam mit Conchita. Und da haben sie ein Lied von Hubert von Gräusern gecovert. So schön kann man älter werden um und beschreiben. Tolle Nummer.

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3: Jeden Tag unterwegs, in jedem Winkel, auf jedem quasi Gipfel von Kärnten sind wir auf der Suche nach Dialektausdrücken. Heute sind wir beim Siegfried Brudermann in Lavamünd. Der hat uns folgendes Wort mitgebracht.
4: Himlatzen, kann man sagen, Wetterleuchten. Und zwar, Himlatzen tut es meistens nachher, da kommt kein Wetter, da kommt nie, mit Anschließen kommt kein Wetter. Das ist ganz normal, wenn weit weg ein Gewitter ist und in der Nacht sieht man das, dann heißt das Himlatzen oder mir haben Himlatzen gesagt. Und heute sagt man Wetterleuchten. Das ist von mir aus gesehen ganz gigantisch. Also, weil man nichts hört, gar nichts und das leuchtet halt gar einmal auf. Und dann sage ich jetzt, schau, tut's Himlatzen. Wird vielleicht ein Wetter kommen, aber es kommt keins. Das bin ich mir ganz sicher. Man könnte da zum Beispiel am Balkon sitzen, stundenlang und das Himlatzt und Himlatzt, aber es kommt nie ein Wetter.
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3: Aufs Kärntner Wort passt das Kärntner Lied. Das Glück ist wie das Wasser. Also es gibt viel davon, aber es kann einem zwischen den Fingern zerrinnen. Gesungen von Männergesangsverein Tiefen, komponiert von Veit Obersteiner, getextet von Anni Fasching.

0: Kenny Rogers und Sheena Easton, We've Got Tonight. Ja, in der Nacht, nächsten Samstag, lange Nacht. Also diesen Samstag ist es ja schon, eine lange Nacht der Museen. Da sind natürlich wieder viele dabei, auch die Keltenwelt Früg. Mehr dazu in der nächsten Stunde.
1: Es ist 12 Uhr. Sie hören die Glocken der Pfarrkirche Schenkenfelden in Oberstdorf.

0: Die Marktgemeinde Schenkenfelden im oberösterreichischen Mühlviertel liegt unweit der böhmischen Grenze. Von den Anfängen der heutigen Kirche zum heiligen Ägidius zeugt die Jahreszahl 1525 über dem gotischen Haupteingang. Weitere Quellen sind dürftig, da bei einem Brand im 18. Jahrhundert alle alten Kirchendokumente zugrunde gingen. Das Kirchenschiff dürfte um die Mitte des 15. Jahrhunderts gebaut worden sein. Während der Bau noch der Gotik angehört, weist die Malerei bereits in die Renaissance. Die Neuerungen nach dem Zweiten Vatikanischen Konzil erfordern in den 1960er Jahren eine Neugestaltung des Altarraumes und eine Erweiterung des Kircheninnenraumes.
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2: Willkommen zum Mittagsjournal, heute mit diesen Themen. Die Gesetzeslage bei der Heizungsumstellung soll geändert werden. Innerhalb der SPÖ wagt sich rund um die Personaldebatte weiterhin niemand aus der Deckung. Und der Internationale Skiverband berät heute über seine prekäre Finanzsituation. Aus dem Journalstudio begrüßt Sie Felix Schneider-Storm. Das Umstellen von Heizungen in größeren Wohnbauten ist derzeit rechtlich schwierig. Einzelne Mieter oder Eigentümer können ohne Angabe von Gründen das Umstellen, etwa auf Fernwärme, für ein ganzes Haus blockieren. Die Regierungsparteien sehen hier Handlungsbedarf und sind in Gesprächen über etwaige Gesetzesänderungen. Das war heute zu erfahren. Konkrete Vorhaben werden aber noch nicht angekündigt, wie Peter Daser berichtet.
3: Unter anderem geht es um eine sogenannte Duldungspflicht, damit nicht mehr einzelne Mieter oder Eigentümer verhindern können, dass das Heizsystem fürs ganze Haus umgestellt wird. Das betonen alle drei Regierungsparteien. Gleichzeitig geht es aber auch um die Frage, wie die Kosten aufgeteilt werden. Hier warnt etwa die SPÖ vor zu hohen Belastungen für Mieter. Aktuell wird das Thema verhandelt. Norbert Sieber, Wohn- und Bautensprecher der Volkspartei, sagt:
4: Wir sind genau mit dieser Thematik seit Monaten in Verhandlungen und sind hier auch mit Experten sehr weit gekommen, dass wir hier Lösungen anbieten können und hier auch entsprechende Richtigstellungen auch gesetzlicher Art machen.
3: Bei der Opposition betonen sowohl die Freiheitlichen wie die Grünen, dass eine Heizungsumstellung für die Betroffenen leistbar bleiben müsse.
2: Und die Grünen, auf deren Zustimmung die Bundesregierung bei der geplanten Zivildienstreform hofft, diese sind gegen die von der Koalition vorgesehene Einschränkung beim Zivilersatzdienst. Künftig soll sich, laut der Regierung, nur noch 1% der Stellungspflichtigen einen Freiwilligendienst, etwa ein freiwilliges soziales Jahr, anrechnen lassen können. Grünen-Chefin Gewessler warnt, dann gäbe es weniger Gedenkdiener und weniger Burschen, die im Sozialbereich Fuß fassen. Innerhalb der SPÖ wagt sich weiter niemand aus der Deckung rund um den Vorstoß von Medienmanager Gerhard Zeiler, der SPÖ-Chef werden möchte. Das Duell mit dem aktuellen Parteichef Andreas Babler scheint aber nicht so Fahrt aufzunehmen, wie sich Zeiler das womöglich vorgestellt hat. Astrid Petermann hat heute versucht, SPÖ-Granden dazu zu erreichen. Was ist da herausgekommen?
5: Ja, wir haben heute versucht, die roten Landeschefs zu erreichen. Da wollte uns aber nur einer ein Interview geben. Der Tiroler SPÖ-Chef Philipp Wohlgemuth drängt auf Klarheit. Ein längerer Machtkampf würde der Partei schaden, sagt er. Sonst heißt es da, man wolle intern diskutieren oder auch, es sei schon alles gesagt. Wir hätten da aber natürlich schon noch die eine oder andere Nachfrage gehabt.
2: Aus der Gewerkschaft ist zu hören, dass der Auftritt von Zeiler bis jetzt eher nicht überzeugend gewesen ist. Was sind da denn die Kritikpunkte?
5: Ja, Zeiler habe nicht geliefert, heißt es da etwa aus Teilen der Gewerkschaft, und das sei noch höflich formuliert. Er habe kein Thema präsentiert, auch keine richtige Botschaft gehabt, hören wir. Er sei jedenfalls nicht wie der Retter der SPÖ aufgetreten. Die Unzufriedenheit mit dem Zustand der Partei ist groß. Viele bezweifeln aber, dass Gerhard Zeiler jetzt der Richtige für die SPÖ-Spitze ist.
2: Berichtet Astrid Petermann. In Genf beginnt heute der Herbstkongress des Internationalen Skiverbands. Dort werden vor allem die prekäre Finanzsituation der FIS Thema sein, wie Gerhard Praske berichtet.
6: Ja, wie groß ist das Finanzloch, das der abgewählte Präsident Johann Eliasch hinterlassen hat? Erstmals kommen die Fakten auf den Tisch und da schwant auch ÖSV-Präsidentin Roswitha Stadlober nichts Gutes.
7: Wir sind schon gespannt. Es gibt viele Gerüchte. Da hängt natürlich sehr viel dran, vor allem auch für den Mitgliedsverbände.
6: Ja, und das kann auch nachhaltige Auswirkungen für den ÖSV haben, denn die nationalen Verbände bekommen von der FIS Ausschüttungen. Die FIS finanziert Weltmeisterschaften. Hinter allem stehen nun Fragezeichen.
7: Geht sich das alles nur aus? Also es sind Fragen und ja, wir haben da Dinge, was dann die Antworten sein werden und wie wir uns weiter ausrichten werden, gemeinsam.
6: Aus Verbandskreisen hat es immer wieder Kritik an Eliasch gegeben, mit der Warnung, man fahre finanziell voll gegen die Wand. Jetzt wird man sehen, wie groß der Scherbenhaufen tatsächlich ist.
2: Das war das Mittagsjournal mit Felix Schneider-Storm. Zum Wetter.
8: Das sonnige, teilweise auch spätsommerliche Wetter hält an. Bis inklusive Donnerstag ist es im Osten aber auch recht windig. In Wien, St. Pölten, Linz, Salzburg und Innsbruck heute Mittag 21 Grad, 20 jetzt in Eisenstadt, 19 in Bregenz, 21 in Graz und 17 in Klagenfurt. Blauer Himmel heute Nachmittag in den meisten Regionen. Nur in Osttirol, Oberkärnten, im Lungau und im oberen Murtal halten sich ein paar Hochnebelfelder. Auch hier lockert es noch weiter auf. Viele spüren heute den lebhaften bis kräftigen Wind. Er kommt aus Ost bis Süd und bläst vor allem von Linz bis Eisenstadt mit Böen um 50 km/h. Die Temperaturen steigen auf 19 bis 27 Grad. Am wärmsten ist es im Westen. Ähnlich warm, sonnig und teilweise windig auch morgen am Mittwoch. Wieder kann es speziell im Südwesten aber länger trüb sein. Ab Donnerstag in Vorarlberg und Tirol etwas mehr Wolken und auch ein paar Regenschauer, sonst weiterhin überwiegend sonnig. So viel zum Wetter von Katrin Ladstätter.
9: Sicher unterwegs mit Radio Kärnten, knapp 7:07. Alles Gute von unseren Straßen. Gute Fahrt an Ihr Ziel.
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9: Sie haben sie gerade gehört, genau, lange Nacht der Museen. 50 Galerien und Museen in Kärnten sind etwa dabei. Eine davon ist die Keltenwelt Fröck. Die schauen wir uns jetzt in Kürze an. Dorthin geht's mit einer Nummer, die war auf meiner ersten CD drauf. Ich wusste zwar nicht, wer die Band ist, aber ich hab's bekommen. Das haben sie meinen Eltern gesagt, zur Stereoanlage. Da muss man eine CD haben. Das war Aha. Und da war Take On Me dabei. Hat noch immer was für mich. Ich weiß nicht genau was, aber sie hat was.

0: Mächtige Grabhügel, geheimnisvolle Geschichten und Spuren, die Jahrtausende zurückführen. Genau das gibt's kommenden Samstag zu erleben und zu entdecken.
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0: Zig Museen, Galerien und Einrichtungen in ganz Kärnten öffnen auch heuer wieder ihre Türen und Tore, darunter auch die Keltenwelt in Frück. Dort wird derzeit ja sehr fleißig gebaut. Was hier entsteht und was die Besucherinnen und Besucher in der langen Nacht erwartet, das weiß Kollege Joe Kohlhofer.
2: Aktuell finden hier in der Keltenwelt in Fröck Grabungs- bzw. Bauarbeiten statt, denn hier entsteht etwas Neues. Und was hier entsteht, das erzählen uns Marco Pressiger und Laura Bösendorfer. Ihr seid nämlich die Museumsbetreuer.
3: Seit heuer, also seit 2026, übernehmen wir mit dem Verein KIR, das ist das Kärntner Institut für Archäologie, Geschichte und Kulturvermittlung, eben die Betreuung in der Keltenwelt Fröck. Und was eben für nächstes Jahr neu dazukommt, ist das sogenannte Römerdorf. Wir bekommen einen eigenen Blockbau dazu. Und hier können wir eben die römischen Funde ausstellen. Es ist nämlich so, dass wir die letzten 3 Jahre römische Ausgrabungen durchgeführt haben in der Katastralgemeinde Emmersdorf und in Rosseck. Und diese Funde werden wir jetzt eben ausstellen.
4: Im Hintergrund dieser Römerhütte, alt und bekannt, sind die keltischen Grabhügel der Hallstattkultur noch immer im Gelände wunderbar zu sehen und sind natürlich noch immer Kern der Ausstellung.
2: Ihr seid sozusagen die neuen Botschafter, hier die neuen Gesichter der Keltenwelt in Fröck. Und für euch ist auch so ein Kindheitstraum in Erfüllung gegangen.
4: Als ortsansässiger Keltschecher ist mir die Keltenwelt schon seit meiner Kindheit bekannt. Und die Erlebnisse, die ich hier gehabt habe, also das Sehen dieser sehr beeindruckenden Grabmonumente der frühen Eisenzeit, hat natürlich dann auch zu meiner Berufswahl als prähistorischer Archäologe geführt. Zu sehen sind diese Grabhügel bei der langen Nacht der Museen. Also Sie können dann in die Keltenwelt kommen und neben verschiedenen Workshops wird eine Kollegin von uns, nämlich die Anita, auch eine Nachtführung durch dieses Hügelgräberfeld anbieten.
2: Und das ist auch so ein bisschen ein mystischer und auch ein schöner Abend bei euch.
3: Mystisch ist schon der richtige Begriff. Die Anita Binali, eben unsere Landschaft, Archäologin klärt ein bisschen über den Mythos Kelten auf. Also das Wort Kelten, das ist ja jedem ein Begriff. Die wenigsten wissen aber, was sich da wirklich darunter versteckt. Und diesen Mythos erklärt dann vor allem die Anita. Und das passiert eben bei dieser Nachtführung. Das heißt, unbedingt Taschenlampe mitnehmen. Das wird auch interaktiv passieren. Also die Führung passiert auch quasi mit Rollenspielen. Aber wir haben nicht nur diese Führung, sondern wir bieten auch mehrere Workshops an. Wir haben da eben archäologische Spiele vorbereitet. Das heißt, das sind eben Spiele, die auf Ausgrabungen bzw. auf literarische Quellen auch zurückgehen, die wirklich von den Römern durchgeführt wurden oder gespielt wurden. Die bieten wir für Kinder an. Und was ganz, ganz spannend ist, Marco und ich, wir sind ja beides Archäologinnen und wir haben auch eine kleine Mitmachgrabung vorbereitet für die Kinder. Das heißt, jeder kriegt so eine kleine Kiste und darf dann quasi selbst ausgraben und sich als Archäologe, Archäologin fühlen.
2: Was ich da jetzt merke, also nicht nur für den Marco geht ein großer Traum in Erfüllung, ein Kindheitstraum, Laura, auch für dich.
3: Ja, genau. Ich wollte eigentlich schon immer Archäologin werden. Ich habe angefangen mit meinem Papa eben mit, also ich sehr klein war, vor allem mit so 5 Jahren, die ganzen Museen in Griechenland, Italien und in Österreich abzugehen. Genau, und da habe ich dann als Kind schon gesagt, das möchte ich auch unbedingt mal machen. Habe natürlich nicht gewusst, dass das Archäologie ist, wie das Berufsfeld heißt, aber es war auf jeden Fall schon mal ein großer Traum und habe ich auch erfüllt, genau.
2: Es sind alle Kinder da draußen, bitteschön Mama und Papa einpacken und am kommenden Samstag ab nach Fröck in die Keltenwelt.
4: Wir erwarten euch natürlich sehr freudig und sehr herzlich und freuen uns auf Ihren Besuch. Kommen Sie vorbei und lernen Sie viel Neues und Interessantes über die römische Besiedlung und die keltische Besiedlung Kärntens.
3: Wir freuen uns auf euren zahlreichen Besuch bei uns in der Keltenwelt bzw. an der langen Nacht der Museen.
2: Aus der Keltenwelt Fröck, Joe Kohlhofer für Radio Kärnten.
4: Auf Wiedersehen. Wir freuen uns auf euch.
0: Ja, wir freuen uns auch auf euch. Alle Informationen, alle Museen, Einrichtungen, das ganze Programm, das finden Sie auf langenacht.orf.at.

0: Halb eins, Zeit für Horst Sattlicker, das Mittagsjournal und folgende Schlagzeilen.
1: Zwei Menschen, 20.000 Hühner und 400 Schweine sind auch durch den gezielten Einsatz der Feuerwehren im Lavantal unversehrt geblieben. Hubschrauberdiebstahl aus der Flotte von Thomas Morgenstern, großes Rätsel über die Hintergründe. In den Diskussionen rund um den Bundesparteichef ist die Landes-SPÖ bemüht, Ruhe in den Politikalltag zu bringen. Und das Wetter bringt auch heute viel Sonne, wobei einige Hochnebelfelder in Oberkärnten zäh sind.
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1: Großalarm heute früh für gleich 10 Feuerwehren im Lavanttal. Das Wohnhaus auf einem Bauernhof hoch über der Gemeinde St. Georgen in der Ortschaft Unterrheinz ist in Flammen aufgegangen. Die vielen Tiere im Stall direkt daneben waren in akuter Lebensgefahr, weil der Strom für die Lüftung ausgefallen ist. Bernd Radler.
3: Um 5.44 Uhr heulen im Lavantal die Sirenen. Das Wohnhaus am Bauernhof steht da schon in Vollbrand, sagt Bezirksfeuerwehrkommandant Wolfgang Weishaupt.
4: Am Endeffekt haben wir nicht mehr eingehen können, weil der innere Stockbereich, obwohl es ausgebrannt war, wir haben wirklich nur mehr von außen löschen können. Und es hat auch Probleme gegeben mit Wasser. Also es hat so auf dieser Anhöhe kein Wasser gegeben. Also wir haben müssen auf St. Paul und auf St. Georgen eben das Löschwasser holen und haben auch dann oben noch dann vor Ort den Swimmingpool verwenden können für die erste Löschhilfe, für das Wasser, was da eben drinnen war.
3: Die 81 Jahre alte Bewohnerin und ihr 57 Jahre alter Sohn konnten unverletzt gerettet werden. Brenzlig geworden ist es für 20.000 Hühner und 400 Schweine am Bauernhof. In den Ställen ist durch den Brand der Strom ausgefallen. Die Feuerwehr konnte mit Notstromaggregaten aushelfen.
4: Die brauchen Belüftung, die brauchen Strom, die brauchen die gewisse Wärme. Ich hätte jetzt einmal gesagt, wenn das nicht ist, werden die natürlich eingehauen. Ja? Ja.
3: Derzeit laufen die Nachlöscharbeiten mit einem Kran. Die Brandursache dürfte eine Kerze gewesen sein.
4: Wir haben die Vermutung, das wurde ja auch gesagt und das wird auch so sein, dass eine Kerze Brandursache war. Ja.
3: Insgesamt waren an die 110 Feuerwehrleute von 10 Wehren im Einsatz. Sie werden noch den ganzen Tag mit der Brandruine beschäftigt sein, schätzt der Bezirksfeuerwehrkommandant.
1: Der Diebstahl eines Hubschraubers aus der Flotte des ehemaligen Kärntner Skispringers Thomas Morgenstern beschäftigt nicht nur die Kriminalisten, sondern ist auch Gesprächsthema Nummer 1 unter Piloten und Flugzeugexperten. Nicht nur, dass es kaum bis gar nicht vorkommt, dass Hubschrauber gestohlen werden, auch ist völlig unklar, was damit bezweckt werden soll. Denn verkauft werden kann ein gestohlener Hubschrauber zumindest in Europa nicht. Angela Ellersdorfer-Trunschnick.
5: Seit gestern suchen Kriminalisten das Bundesheer, Mitarbeiter der Austro-Control und Behörden in Kroatien einen ganz bestimmten Hubschrauber, nämlich eine Maschine des Typs Robinson R44, ein Helikopter, der zur Firma des früheren Profi-Skispringers Thomas Morgenstern gehört. Er ist in der Nacht aus einem Hangar vom Flugplatz Mauterndorf in Salzburger Lungau gestohlen worden. Der Transponder wurde ausgebaut, das Bundesheer und die Austro-Control haben den Helikopter aber getrackt. Demnach soll der Hubschrauber zunächst über die Steiermark und Kärnten geflogen sein und kurz nach 2 Uhr früh soll er dann die Grenze passiert haben. Wo genau, das wollen die Ermittler aus kriminaltaktischen Gründen nicht sagen. Gegen 5 Uhr früh soll sich der Hubschrauber dann aber in Kroatien befunden haben. Der Helikopter wurde von den unbekannten Tätern am Flugplatz aufgetankt. 170 Liter passen in den Tank, 365 Liter, also das Doppelte, wurden aber entnommen. Deshalb gehe man davon aus, dass zusätzlich Tankbehälter mitgenommen wurden. Unter Piloten und Flugerfahrenen ist der Diebstahl heute Gesprächsthema Nummer 1. Zumal ein Flug über die Alpen in der Nacht ohne Geräte, denn solche besitzt der gestohlene Helikopter nicht, schon ungewöhnlich sei. Thomas Jank, der Geschäftsführer der ARA Flugrettung, sagt aber auch, dass man mit einem gestohlenen Hubschrauber in Europa nicht weit kommen könne.
6: Aufgrund der sehr, sehr engmaschigen Überwachung in Europa ist es schwer, so ein Fluggerät weiterzubekommen, ohne dass es auffällt, aufgrund der verschiedensten Registrierungen. Und somit ist es sehr unwahrscheinlich, dass der in Europa irgendwo wieder am Markt erscheint.
5: Selbst wenn der Hubschrauber zerlegt werden würde, wäre nachvollziehbar, woher die Teile kommen, so Jank.
6: Die wichtigsten Teile eines Hubschraubers sind natürlich mit verschiedensten Nummern registriert und somit ist da ein Weiterverkauf oder eine Weitergabe, ohne dass es auffällt, undenkbar.
5: In jedem Fall sei der Diebstahl aber außergewöhnlich und skurril, so Young. Thomas Morgenstern war übrigens für eine Stellungnahme für uns bisher nicht erreichbar. Es seien laufende Ermittlungen, heißt es von Seiten seines Pressesprechers.
1: Abseits des Wirbels rund um Medienmanager Gerhard Zeiler, der künftiger SPÖ-Bundesparteichef werden will, ist die SPÖ Kärnten darum bemüht, Ruhe in den Politikalltag zu bringen. Bei der morgigen Landtagssitzung sollen in der Aktuellen Stunde die Auswirkungen der EU-Migrationspolitik auf Kärnten diskutiert werden. Hier seien laut SPÖ die Straftaten stark gestiegen, berichtet Lisa Nadmesnik.
7: Laut Verfassungsschutzbericht wurden im vergangenen Jahr österreichweit fast 2000 rechtsextremistische Straftaten registriert. Das entspricht einem Anstieg von über 30%. Im Bereich des islamistischen Extremismus waren es sogar über 40%, sagt SPÖ-Klubobmann Luca Burgstaller und stellt klar:
8: Jede extremistische Tat ist für uns eine zu viel und eine Gefährdung der Demokratie.
7: Dazu zählen in Kärnten auch rechtsextreme Bewegungen wie die Aktion 451 oder die Identitären, vor denen zuletzt auch die Direktion Staatsschutz und Nachrichtendienst gewarnt hätte. Deswegen will die SPÖ mittels Dringlichkeitsantrag die Bundesregierung dazu auffordern, gegen extremistische Vereine und Netzwerke strenger vorzugehen und diese auch zu verbieten. Strengere Regeln fordert der SPÖ-Club aber auch im Umgang mit Rechenzentren für künstliche Intelligenz. Der Ausbau solcher Zentren schreite voran. Auch Kärntner Gemeinden hätten bereits Anfragen erreicht, sagt Burgstaller. Weil diese aber hinsichtlich Flächenverbrauch, Wasser- und Strombedarf sehr intensiv seien und der Ausbau nicht unkontrolliert erfolgen soll, will die SPÖ eine eigene Sonderwidmung einführen, die besonders die ökologischen Auswirkungen und den Energiebedarf prüfen soll.
1: Und auch die FPÖ will bei der Landtagssitzung am Donnerstag zwei Dringlichkeitsanträge einbringen. Zum wiederholten Mal fordern sie in der Migrationspolitik einen sofortigen Asylstopp und eine konsequente Abschiebung der straffällig gewordenen Asylwerber. Um der Teuerung entgegenzuwirken, soll die CO2-Steuer abgeschafft und die Mineralölsteuer halbiert werden, wird gefordert. Scharfe Kritik übt die FPÖ an der Neubestellung der Bildungsdirektorin, berichtet Lisa Nadmesnik.
7: Die Wahl zur neuen Bildungsdirektorin sei ein weiterer Fall von Postenschacher der SPÖ, sagt der freiheitliche Klubobmann und Parteichef Erwin Angerer. Schon vor dem Auswahlverfahren wusste man, dass die Wahl auf Tanja Leitner als Nachfolgerin fallen werde. Das hätte sich Angerer auch mit einem notariell beglaubigten Schreiben vom Juni dieses Jahres bestätigen lassen. Er stelle nicht die Qualifikation Leitners in Frage, sondern die Expertenkommission, die die Auswahl getroffen habe, und das Objektivierungsgesetz als solches. Und es wird nicht der letzte Fall von Postenschacher dieser Regierung gewesen sein, befürchtet Angerer. Er spricht sogar von einer Postenschacher-Orgie, die im Vorfeld der kommenden Gemeinderatswahlen und der nächsten Landtagswahlen anstehen würde. So muss etwa der Landesamtsdirektor neu bestellt werden, sowie sein Stellvertreter. Es braucht aber auch zwei neue Bezirkshauptleute und einen neuen Vorstand in der Kärntner Beteiligungsverwaltung. Es gehe aber auch um Topjobs in der Landesverwaltung.
9: In der Abteilung 8, hören wir, soll ein neuer Leiter bestellt werden. In der Abteilung 7 haben wir die Kuriosität, dass man dort den Büroleiter von Herrn Schuschnigg bestellt hat, der jetzt wieder zurückgewechselt hat ins Büro und dort jetzt eine Abteilung offensichtlich führungslos agiert. Also was ist mit dieser Stelle?
7: Diese müsste etwa ausgeschrieben werden, so der FPÖ-Chef und Klubobmann Erwin Angerer.
1: Wie viel kann und soll Schule heute leisten? Diese Frage stand gestern Abend im Mittelpunkt der ORF Kärnten Streitkultur unter der Leitung von Christoph Glantschnig. Dabei ging es um Sprachprobleme und Förderbedarf in den Volksschulen, genauso wie um auffälliges Verhalten, die Rolle der Eltern und die Frage, welche Unterstützung Lehrerinnen und Lehrer brauchen. Stefanie Schöffmann fasst die Diskussion zusammen.
10: Die Anforderungen an Kärntens Volksschulen steigen. Kinder kommen mit unterschiedlichen Sprachkenntnissen und Bedürfnissen in die Klassen. Gleichzeitig nehmen Konzentrations- und Verhaltensprobleme zu. Für Iris Rehag, Direktorin der Volksschule Klagenfurt St. Ruprecht, kann Schule nicht alle gesellschaftlichen Entwicklungen auffangen.
11: Die Lebenswelt der Kinder können wir nicht verändern als Schule, aber wir können ihnen in der Schule einen verlässlichen Rahmen geben. Einen verlässlichen Rahmen bieten, klare Regeln und Strukturen, stabile Beziehungen, und damit geben wir den Kindern Stabilität und auch Orientierung.
10: Besonders schwierig werde es, wenn Kinder ihr Verhalten und ihre Emotionen Emotionen nur schwer regulieren können. Die klinische Psychologin Damaris Schwarzfurtner beobachtet hier eine deutliche Veränderung.
12: Also wir haben Schülerinnen und Schüler, die sich selbst schwer regulieren können. Das heißt, ihre Emotionen einfach nicht im Griff haben, dann sofort vollkommen ausrasten oder auch weinend irgendwo sitzen und am Tisch. Und in einer vierten Klasse ist das jetzt nicht etwas, was man von einem Kind in dieser Altersgruppe erwarten würde.
10: Das wirkt sich auch auf den Unterricht aus. Angehende Lehrpersonen müssten heute zunächst lernen, überhaupt die Voraussetzungen für konzentriertes Arbeiten herzustellen, sagt Doris Latschen von der Pädagogischen Hochschule.
13: Ohne Beziehung ist Unterricht ganz schwer gestaltbar und das ist die große Herausforderung für die Studierenden, ihre Persönlichkeit dahingehend zu entwickeln, dass ihnen das auch gut gelingt.
10: Eine zentrale Forderung in der Diskussion: Schulen brauchen Unterstützung durch unterschiedliche Berufsgruppen, denn bei Kindern mit schweren Verhaltensproblemen seien Lösungen oft langwierig, sagt Diversitätsmanagerin Andrea Offner-Koller.
14: Das Verhalten kommt ja nicht aus einer Bösartigkeit der Kinder heraus. Das hat ja Ursachen. Und bevor ich diese Ursachen nicht in den Griff bekomme, kann ich auch mit dem Kind ganz schwer arbeiten.
10: Neben zusätzlichen Ressourcen war auch die Zusammenarbeit mit den Eltern ein großes Thema. Hier scheitert es laut Elternvertreterin Gloria Costa-Hasling-Lehner häufig an Kommunikation.
15: Die Eltern hören was von den Kindern zum Beispiel zu Hause. Und bevor jetzt einmal bei den Lehrern einmal nachgefragt wird, geht schon in die nächste Instanz. Oder sie rufen uns vorher an und fragen dann einmal, stimmt das überhaupt, was die Lehrerin sagt? Dann können wir oft einmal sagen, ja, das stimmt.
10: Mehr Unterstützung, bessere Vernetzung und ein engerer Austausch zwischen Schule und Eltern. Darin waren sich die Diskutantinnen einig. Für Schulleiterin Iris Rehak kommt noch ein Punkt dazu: Planungssicherheit. Schulen müssten frühzeitig wissen, welche personellen Ressourcen ihnen zur Verfügung stehen, um langfristig arbeiten zu können.
1: 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Und wir kommen jetzt noch zu den Wetteraussichten. Im Großteil des Landes bleibt es überwiegend sonnig, in Teilen Oberkärntens halten sich aber noch zähe Hochnebelfelder, die nur nach und nach der Sonne Platz machen. Die Höchstwerte je nach Nebel und Sonne 18 bis 24 Grad. Morgen Mittwoch lösen sich in Unterkärnten Nebel und Hochnebel am Vormittag bald auf und dann scheint hier verbreitet die Sonne. In Oberkärnten kann es aber wieder länger trüb bleiben. Die Höchstwerte morgen 18 bis 23 Grad, in 2000 Meter Höhe um 10 Grad. Und jetzt werden in Klagenfurt 18 Grad gemessen. Das war das Mittagsjournal von Radio Kärnten. Im Namen des Teams wünscht Ihnen Horst Zattlegger einen schönen Nachmittag.
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1: Anfang der 1990er Jahre war Thomas Forstner ein begehrter Teenie-Schwarm. Das ist schon ein Zettel her, muss man sagen. Inzwischen ist der Bassänger beim MGV Franschach St. Gertraud, arbeitet als Programmierer in Griffen und er hat noch etwas für sich entdeckt.
2: Vor 2 Jahren habe ich mich dann wieder mal neu erfunden und habe ein neues Kapitel in meinem Leben aufgeschlagen. Bradelfetten. Ja, jetzt mag man sich wundern, aber es ist tatsächlich so gewesen. Also ich und meine Frau sind Vegetarier schon seit 25 Jahren mindestens, meine Eltern noch viel länger und zu einer Zeit, also es war ungefähr vor 40 Jahren, als Vegetarier hat man es schwer gehabt. Es gab keine Ersatzprodukte, wenn man was essen gegangen ist, dann gab es einen Salat und maximal noch einen Käsetoast vielleicht und Pommes. Und aus dieser Not heraus hat meine Mutter damals ein Rezept erfunden für eine vegane Bratelfetten. Ja, man glaubt es kaum, aber tatsächlich, es funktioniert. Ja, und ich habe diese alte, ich wollte damals schon immer irgendwas machen mit dieser Bratelfetten und habe dann vor 2 Jahren eben diese alte Idee aufgenommen wieder und konkretisiert. Und habe mir gedacht, okay, vielleicht kann man da doch was machen. Und so im November 2024, beim Herbstkonzert von unserem Chor, habe ich mir dann gedacht, ich mache einmal eine Kostprobe für die Gäste. Und wir haben dann diese Bratelfetten, hab gekocht nach einem Rezept von meiner Mutter und habe dort Kostproben hergegeben an alle Gäste und alle waren begeistert. Und irgendeiner von unseren Vis-à-vis-Nachbarn quasi hat dann gesagt, heißt, warum verkaufst du das nicht? Und dann habe ich gedacht, ja, eigentlich ist es genau das, was ich machen wollte, aber ich habe mich halt nicht traut. Aber mit diesem Feedback haben wir gedacht, okay, jetzt gehen wir es an. Und gesagt, getan. 2 Monate später habe ich dann die Forsthütte gegründet als Firma und im Februar 25 war dann der Online-Shop fertig und inzwischen haben wir ungefähr 14 Shops von Kärnten, Steiermark, Wien bis Niederösterreich. Und die nächste Nummer ist speziell für meine Mutter, das ist nämlich ihr Lieblingssong. Liebe Mama, der ist für dich.

0: Con calma, also mit Ruhe ist in der nächsten Stunde sicher auch nicht verkehrt. Immer einen kühlen Kopf bewahren, wenn Daniel Matt 1000 Fragen stellt. Isabella Bergner wünscht einen schönen Dienstag. Wenn Sie wollen, dann hören wir uns morgen wieder um 11. Bis dahin ein bisschen rausgehen. In der Mittagspause vielleicht einfach ein bisschen frische Luft schnappen.
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0: Ja, an dieser Stelle sollten wir jetzt eigentlich die Nachrichten hören, aber unser Kollege oder Kollegin hat vielleicht ein bisschen verschlafen. Geben wir ihm noch ein paar Sekunden. Und ansonsten wird gleich Daniel Matt übernehmen, einspringen und sicher auch was gescheit sagen.
1: Genau, so machen wir das, Isabella. Wir starten gleich mit dem Wetter los. Um genau 13 Uhr und eine Minute. Hochdruck sorgt weiterhin für spätsommerliches Wetter an diesem Nachmittag. Es ist weiter sehr sonnig und oft auch wolkenlos. Höchstwerte heute bis 23 Grad. 21 Grad derzeit in St. André und 14 Grad in Oberfellach. In den nächsten Tagen gibt es da keine Wetteränderung. Zu Beginn in den Becken und Tälern Frühnebel, dann wird es strahlend sonnig, Höchstwerte 18 bis 23 Grad. Und damit schon mal auf die Straßen sicher unterwegs mit Radio Kärnten. In der Zwischenzeit bauen wir alles um. Es sind uns keine Störungen gemeldet worden. Und falls Sie was sehen sollten, 0800 600 601, Nummer 17 habe ich, Isabella, vielen Dank. Wir wünschen weiterhin eine gute und sichere Fahrt.
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1: Ja, sieht man, bei uns ist da alles live und echt. Bei uns in Radio Kärnten 1000 Fragen. Morgen großes Finale, heute letzte Chance. Wir starten hinein musikalisch mit den 80er Jahren, Deep Edge Mode. Schönen Nachmittag.

0: So, was haben wir heute? Dienstag, glaube ich, ja. Nachmittag in Radio Kärnten mit den 1000 Fragen. Morgen dann großes Endspiel. Um die Zeit, da wird schon richtig gezittert, denn es geht morgen dann um das.
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0: Jo, vier haben wir derzeit. Peter Ofer. Ofner, Lukas Astner, Günter Fellner und der Hubert Sacherer, die wären jetzt morgen mit dabei, die müssen noch knapp eine Dreiviertelstunde zittern, ob sie dann die Anreise morgen tätigen können. Vielleicht haben sie was dagegen, gerade sie, 0463 511 005, das war die Nummer. Und das ist übrigens heute unser Tagespreis.
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0: Ja, wir spielen in Kürze 0463 511 00 und die 5.

0: So, wir bleiben in der ersten Runde in Klagenfurt. Rosalia Baggetz, einen schönen Nachmittag. Herzlich willkommen.
1: Ja, grüß Gott.
0: Wo erwischen wir Sie gerade? In der Natur draußen?
1: In der Natur, genau. Ich hole mir Enkel von der Schule ab und warf jetzt im Auto.
0: Sehr brav. Was für Schule?
1: Oh, schon die WIMO.
0: WIMO, in der ja quasi Bahnhofstraßen.
1: Genau, nein, Frommillerstraßen.
0: Frommillerstraßen, ja, Bahnhofstraßen ja. Kann man runterfahren, genau.
1: Ja, genau.
0: Was für eine Klasse geht sie schon, WIMO?
1: In die erste.
0: In die erste. Wird sie dann Modedesignerin?
1: Nein, diese Wirtschaft und Kochen.
0: Ah, okay, dann wird sie Szene-Gastronomin vielleicht. Haubenköchin, ja. Man weiß es nicht, oder?
1: Ja, vor allem halt mich bekochen dann.
0: Das ist wichtig, ja.
1: Ja.
0: Haben sie schon gespeist heute?
1: Nein, haben wir noch nicht.
0: Sie gehen ja. Erst zu Tisch, wie es so schön heißt.
1: Wir fahren jetzt dann nach Hause, ja.
0: Ja, was gibt's heute?
1: Überhaupt gar nichts.
0: Noch?
1: Wir werden unterwegs wohl stehen bleiben und essen.
0: Ah, sehr gut. Ja.
1: Ich muss Ihnen sagen, mein Geschirrspüler ist gestern eingegangen. Oi. Und dann habe ich gesagt, du, ich koche noch nichts.
0: Ja, Sie haben es vollkommen recht. Ist bitter. Sonst hätten Sie aber bei mir vorbeibringen können.
1: Ach so.
0: Ja, meinen habe ich heute in der Früh ausgeräumt.
1: Ach so.
0: Ja, ein bisschen Platz hätte ich deswegen.
1: Aha, naja, ja. So. Zu spät, ja.
0: Gut, man hat ja in Klagenfurt genug Möglichkeiten, hervorragend zu speisen. Das ist, glaube ich, nicht das Problem nachher, gell?
1: Genau,
0: so ist es. Ist die Enkelin schon im Auto?
1: Sie ist schon jetzt bei mir, ja.
0: Okay, also sie kann schon helfen. Wie heißt sie denn?
1: Emma.
0: Emma, bitte der Oma helfen.
1: Machen wir.
0: Passt, ja. Sehr gut. Okay, Frage Nummer 1 ist folgende. Die ist vielleicht was für die Emma. Und zwar, die Japaner gelten als leidenschaftliche Comicleser. Wie nennen die Japaner ihre Comics?
1: Oh.
0: Sie haben schon gehört. Comics, Japan.
1: Manga?
0: Ja, genau, so ist es. Manga, absolut richtig. Ja, Punkt Nummer 1, sehr gut. Hat die Emma geholfen?
1: Ja, freilich.
0: Bravo. Gut, wir gehen weiter mit Frage Nummer 2. Welche Fernsehfamilie hatte als Mitbewohner ein eiskaltes Pfötchen?
1: Die Monsters?
2: Ja.
0: Nein, die Monsters waren das nicht. Das war leider die Addams Family.
1: Die Addams Family, ja.
0: Das eiskalte Händchen. Das
1: genau.
0: Ist dann so herumgelaufen nachher.
1: Ja, kann mich erinnern.
0: Genau. Schwarz-Weiß seinerzeit. Sehr retro.
1: Ja.
0: So, ich notiere mal einen Einser rein. Gestern hat der Einser immerhin für den Tagespreis gereicht. Schauen wir mal, was am Ende rauskommt.
1: Na, das war fein.
0: Jo, ich wünsche einen sonnigen Nachmittag.
1: Ich danke Ihnen.
0: Ja, bitte gern. Und geht's jetzt gut speisen?
1: Ja, natürlich.
0: Ja.
1: Natürlich.
0: Vor allem wichtig ist viel und warm.
1: Ja, und kalorienarm.
0: Auch. Ich hatte jetzt gerade vorher einen Salat.
1: Ja, das wäre gut.
0: Ja, mit Essig und Öl, also nichts mit der Sandressing. Nein.
1: Ja, aber besser ist mit Dressing, ja.
0: Genau. Gut, hat mich gefreut. Liebe Grüße, bis bald.
1: Mich auch, danke.
0: Danke, wieder.

0: nächste Runde bei uns bei den 1000 Fragen. Daniel Geiger aus Leoben. Schönen Nachmittag.
1: Schönen Nachmittag nach Kärnten.
0: Das haben wir schon länger nicht mehr gespielt.
1: Wir zwar nicht, ja.
0: Ja,
1: wie man muss ja Zwangspause einlegen.
0: Okay.
1: Wenn man den Jahrespreis gewinnt.
0: Ah ja, da war ja was, kann, genau.
1: Ja, ich kann ja nicht immer alle Kärntner mit meiner steirischen Anwesenheit quälen.
0: Na, so ist das ja wohl nicht, oder?
1: Ich habe gehört, die Steirer und die Kärntner sollen jetzt enger zusammenarbeiten. Ich finde das sehr gut.
0: Ich finde das auch sehr gut, ja.
1: Ja.
0: Ja.
1: So, und darf ich wieder... Wir sind doch im Tunnel
0: ja,
1: verbunden.
0: Und darf ich wieder zu Besuch kommen?
1: Ja, ich komme morgen gern vorbei.
0: Okay, ja. 12.45 wäre quasi Treffpunkt, oder?
1: Ich hätte morgen Urlaub. Also ich habe jetzt immer im Monat letzten Freitag, muss ich im Studio spielen. Kann.
0: Okay.
1: Und wenn du willst, ich kann die Nachrichten auch lesen.
0: Okay, ja, weil Sie sind jetzt vorher ausgegangen. Wir haben einmal nachrecherchiert, da ist irgendwas wir schieben es natürlich ab, nein, ist irgendwas bei der Technik in Wien hat nicht geklappt oder sowas.
1: Ja, das macht ja sympathisch, gell, die anderen so, oder?
0: Ja, deswegen, wir sind ja kein Streamingdienst, bei uns ist alles live, deswegen. Und das ist ja auch schön, wenn man ein bisschen so Emotionen auch transportieren kann, wenn es menschelt, oder?
1: Absolut.
0: Genau, perfekt. So ist es. So, Daniel, wir starten hinein.
1: Ja.
0: Gibt es ein Spezialgebiet?
1: Ich habe am liebsten die Fragen mit den drei Antwortmöglichkeiten.
0: Ja, die wäre dann die dritte.
1: Eurovision Song Contest finde ich super.
0: Das wäre die fünfte. Nein, ich weiß es nicht noch.

0: Genau, so ist es. Punkt Nummer 1. Jo, schon einmal bei Jamie Oliver essen gewesen?
1: Nein, war ein Kochbuch, habe ich von ihm
0: da. Ah ja, es sind aber lässige Sachen drinnen.
1: Und der, ich glaube, seine Restaurants sind pleite gegangen, oder?
0: Mir hat das immer so irritiert, ein bisschen, weil er hat alles so mit die, wie soll ich sagen, nicht so ästhetisch das mit den Händen angegriffen, oder?
1: Ja, und mit Olivenöl ertränkt.
0: Ja, Olivenöl ist ja per se was Gutes, oder?
1: Ist prinzipiell gut, aber ein Kärntner Butter ist mir fast lieber.
0: Oder ein steirisches Kernöl.
1: Das ist sowieso so.
0: Genau. So, wir gehen weiter mit der nächsten Frage. Welcher Sänger sang die Coverversion von Udo Jürgens griechischen Wein unter dem Titel Come Share the Wine? Sharing is caring. El Martino. Wäre es gewesen. El Martino, der berühmte El Martino. Sollen wir uns das jetzt anhören? Oder nicht?
1: Ja, ich werde es nicht verhindern können.
0: Nein, wir können auch Eurythmics hören.
1: Ja, und nehmen Udo Jürgens die Originalversion, das wäre fast am besten, oder?
0: Ja, griechischer Wein. Ich muss noch geschwind eintippen, weil es ist bei uns ja alles live. Griechischer, nicht vertippt, griechischer Wein, Udo Jürgens.
1: Eurythmics ist natürlich auch gut, aber...
0: Nein, spiel mal. Griechischer Wein, extra. Super. Und wir spielen in 14 Tagen wieder.
1: Ja. Passt. Ich wähle die Kärntner nicht.
0: Bitte. Liebe Grüße, Daniel. Alles Liebe. Bis dann. Danke. Ciao, ciao.

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3: Blick auf die Uhr. 13:30, 13:30, und damit zu Horst Sattlecker.
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5: Mehr Angebot und mehr Wettbewerb auf der Schiene seien ein Gewinn für Kärnten, so Mobilitäts- und Tourismuslandesrat Sebastian Schuschnigg von der ÖVP zur Ausweitung der Westbahnverbindungen. Dem Kärntenchef Gerhard Köfer spricht von einem Boost für die gesamte Region Oberkärnten. Mit Fahrplanwechsel am 13. Dezember wird die Bezirksstadt Spital direkt an die Bundeshauptstadt Wien angebunden, mit einer täglichen Verbindung pro Richtung. Die Fahrzeit zwischen Wien und Spital beträgt dann 4 Stunden und 5 Minuten. 3000 Tonnen an Lebensmitteln landen in Österreich täglich im Müll. Die Hälfte davon stammt aus privaten Haushalten. Einige Gemeinschafts- und Betriebsküchen in Kärnten wollen vorzeigen, wie es gelingt, beim Abfall zu reduzieren. Mitarbeiter in Spitälern, Pflegeheimen, Reha-Kliniken oder Bildungseinrichtungen erhalten dementsprechende Schulungen, so das Land Kärnten. Schwerer Schlag für den Eishockey-Club KAC. Sebastian Dahm, der Torhüter der Klagenfurter, hat sich in der Auswärtspartie gegen Laibach eine schwere Unterkörperverletzung zugezogen. Er muss operiert werden. Das hat eine medizinische Analyse gezeigt. Anschließend wird eine mehrmonatige Rehabilitationszeit notwendig sein. Damit ist die aktuelle Saison für Dahm gelaufen. Der Club wird auf den Ausfall entsprechend reagieren, heißt es heute. Und jetzt zum Wetter. Daniel.
6: Ja, und damit zuerst einmal alles Gute, Sepp. Der Nachmittag verläuft sonnig, oft ist es wolkenlos, Höchstwerte bis 23 Grad, 22 messen wir derzeit in St. André im Lavantal. Wir schauen auf die Straßen, sicher unterwegs mit Radio Kärnten. Da ist nichts los, wir wünschen eine gute Fahrt.
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0: Big Mountain aus dem Film Reality Bites. So ist das Leben. Wie war, wie war? 1000 Fragen, das ist der Hauptpreis. Den gehen wir dann morgen raus.
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0: Jo, 20 Minuten muss das Quartett noch ungefähr zittern. Pistierend aus Peter Ofner, Lukas Astner, Günter Felland, Hubert Sacherer. Ja, dann wären sie vielleicht morgen mit dabei. Bis hier haben wir zwei Einser stehen. Rosalia Bagetz und der Daniel Geiger. Jeweils einen Einser und das ist der Tagespreis.
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0: Fragen sind nicht so schwierig. 0463 511 00 und die 5. Dann spielen wir gleich.

0: Boy George bei uns in Radio Kärnten. So, wir spielen mit Walter Steiner aus Klagenfurt. Feinen Nachmittag.
1: Ja, hallo.
0: Ja, wo gerade unterwegs, Walter?
1: Na, ich habe gerade zu Hause gekocht für die Enkelin. Für die Enkelin Spaghetti-Sauce gemacht. Der Sohn kommt später holen, weil...
0: Okay.
1: Für die Enkelin halt noch.
0: Ja, Spaghetti mit Ragout, Tomatensauce, Carbonara. Was gibt's denn da?
1: Na, ich tue ganz normal mit Tomatensauce. Spaghetti, Tomatensauce, aber kein Backen, eine, alles selbst gemacht.
0: Ja, so wie es sich gehört. Ja. Die Tomaten kommen aus dem Garten, oder?
1: Nein, die kommen aus der Dose vom Hofer, aus der Flasche.
0: Okay, verstehe. Ja. Die Belati, angeblich ist es ja besser, weil die irgendwie da nachreifen, gell?
1: Ja, das stimmt da.
0: Okay.
1: Aber ich bin am Morgen, ich mache selber, aber viele Frauen tun mit dem Backel, mit dem Wasser verdünnen.
0: Ja, das tun wir nicht, Walter. Ja, nein.
1: Das ganz und gar nicht.
0: Nein, ganz gar nicht. Und dann Nachmittag dann noch ein bisschen rausgehen oder was? Nach dem Essen?
1: Ja, die Frau abholen von der Arbeit und dann ein bisschen spazieren gehen, einen Kaffee trinken.
0: Sehr gut.
1: Auf den Friedhof gehen, der Mama ein bisschen ein Wasser geben noch.
0: Ja.
1: Auf die Blumen.
0: Ja. Genau. Und dann ist gut,
1: ja.
0: Oder?
1: Ja.
0: Gibt es Unterstützung weiter? Da wird allein gespielt.
1: Nein, gar nicht, ganz allein.
0: Okay, dann starten wir hinein mit Frage Nummer 1. Normalerweise ist das der erste Punkt.
1: Ja, wer war's?
0: Es ist das älteste und zugleich größte Volksfest in Kärnten und wird seit dem 26. September, also letzten Samstag, zum bereits 336. Mal ausgetragen. Von welcher Veranstaltung sprechen wir denn?
1: Wiesenmarkt.
0: Ja, welcher?
1: St. Veitner.
0: Korrekt, Punkt Nummer 1, weil es gibt ja den in Bleiburg auch. Der war schon.
1: Ja, aber der war schon länger.
0: Der ist schon länger her, genau. Ja. Wir gehen weiter mit Frage Nummer 2. Und zwar, da gibt es 3 Antwortmöglichkeiten. Ist das okay?
1: Ja.
0: Wenn wir den Einser nehmen?
1: Ja.
0: Ich glaube auch. Und zwar, welche Farbe hat der Schutzleiter? Grün, gelb, blau oder schwarz?
1: Eins.
0: Sehr gut. Punkt Nummer 2 und damit Tagesführung. Sehr gut.
1: Ja, das hätte ich schon gewusst, da, weil vom Beruf bin ich Karussell.
0: Okay, das heißt, bitte, gerne, das heißt, das nächste Mal, wenn Sie anrufen und es gibt 3 Antwortmöglichkeiten, brauche ich gar nicht mehr helfen.
1: Ja, weil es war ja einmal am Morgen,
0: ja?
1: Einer Woche, da waren auch 3 Antwortmöglichkeiten und haben Sie, und hat er mir also noch geholfen und hat er das Falsche gesagt. Aber wissen Sie das noch?
0: Ja, es gibt's. Und dann gibt's noch 2 liebe Freunde von mir, das ist immer ein Running Gag, der Didi und der Herbert, und der hat gesagt, irgendwann mal wird kommen, wo einer sagt D oder 4. Man weiß es nicht.
1: Ja, aber das war tatsächlich vor einer Woche, glaube ich.
0: Ja, es ist nichts, was bei uns nicht vorkommt. So, wir gehen weiter mit Frage Nummer 3. Mit der Formel V ist gleich A hoch 3 berechnet man das Volumen eines...
1: Kegels, oder?
0: Nein. Würfel. Aber Würfel, sind die A unten, ist ja alles gleich lang.
1: Ja, jetzt war ich halt der Meinung, der Kegel, ja.
0: Zu schnell gewesen.
1: Ja, hätte ich sollen ein bisschen warten und ein bisschen erhöhen, dann hätte ich sicher gut. Ja.
0: Wer weiß es, genau.
1: Ja, habe ich zu schnell, aber gut. Ich bin ja weit weg, nicht Würfel und Kegel ist ja weit
0: weg. Ist nicht das Gleiche, nein. Weiter, wir notieren einmal 2 Punkte, gell?
1: Ja.
0: Das heißt, Tagesführung.
1: Ja, danke, ja.
0: Bitte die Nudeln nicht anbrennen lassen, gell?
1: Nein,
0: ja,
1: die
0: nicht.
1: Nudeln koche ich zum Schluss, weil jetzt ist gerade die Sugar am Herd.
0: Ja.
1: Aber
0: nur köcheln lassen, weiter, nur köcheln lassen.
1: Ja. Wenn ich die Mühle anbrennen lasse, aber die Nudeln nicht, nein.
0: Genau, so ist es. Gut, hat mich gefreut. Riesenhetz. Ich sage danke fürs Mitspielen.
1: Ja.
0: Liebe Grüße an die ganze Familie. Ich hoffe, wir hören uns bald wieder.
1: Und alles Gute dem VSV. Die sollen durchbeißen, die sollen durch. Ich bin zwar KC-Fan, aber der VSV soll, wir brauchen mehr VSV, so wie es blut.
0: Genau, so ist es. Und die brauchen sich gegenseitig, weil es geht nur miteinander. Liebe Grüße, bis dann.

0: Ja, in dem Fall ist der Name gleich Programm. When Tomorrow Comes, ja? Morgen kommt's dann zum großen Finale bei uns hier in Radio Kärnten. Kurz nach 13 Uhr geht's dann los. Dann geht's ja bekanntlich um diesen Hauptpreis.
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0: Ja, es wird spannend, das kann ich versprechen. Und die vier Finalisten heißen folgend. Die haben sich schon vor einigen Wochen qualifiziert. Zweimal 5 Punkte und einmal 6 Punkte haben gereicht. Die 2 Fünfer. Es lohnt sich bei uns, immer einen Fünfer zu haben. Waren Günther Fellner aus der Siernitz mit 5 Punkten und der Hubert Sacherer aus Felden. Und dann ganz vorne der Peter Ofner aus Straßburg bei einem 6er und der Lukas Asten aus Klagenfurt auch ein 6er. So, dann arbeiten wir noch den Tagespreis ab. Der Walter Steiner aus Klagenfurt. Der kocht für die Enkeln Pasta Pomodoro. 2 Punkte haben gereicht und das bekommt er von uns.
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0: Ja, also morgen dann das große Finale der 1000 Fragen hier bei uns im Programm von Radio Kärnten. Das waren die 1000 Fragen mit Daniel Matt. Weiter geht's jetzt mit der Sonja und wünsche noch einen feinen Nachmittag.

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3: Im Studio ist Felix Schneider-Storm. WIFO-Chef Gabriel Felbermayr hat kürzlich darauf gedrängt, das gesetzliche Pensionsalter von 65 auf 67 Jahre anzuheben, weil die Menschen immer älter werden und die Kosten daher steigen. Heute präzisiert Felbermayr, ab wann das Pensionsalter steigen sollte. Maria Kern berichtet.
4: WIFO-Chef Gabriel Felbermayr betont, dass eine Anhebung des Pensionsalters all jene, die kurz vor der Pension stehen, gar nicht betreffen würde. Erst in 10 Jahren sollte das Pensionsalter schrittweise angehoben werden.
5: Und dann würde man in kleinen Schritten, zum Beispiel über 6 Jahre, dann von 2036 bis 2042 auf die 67 hochlaufen. Die erste Kohorte, die dann voll betroffen wäre, das wäre die Kohorte der 1976 geborenen Menschen.
4: Ab dem Jahr 2042 sollte das Pensionsalter dann an die Lebenserwartung angepasst werden. Felbermayr sagt aber auch, dass man etwa für Schwerarbeiter eine andere Lösung finden müsste. Grundsätzlich müsse das Pensionsalter aber steigen, weil andernfalls die Kosten für Pensionen, Gesundheit und Pflege aus dem Ruder laufen würden.
3: Das Bundesheer hat einen neuen Generalstabschef. Harald Wodosek hat das Amt heute bei einem Festakt in Wien von Rudolf Stridinger übernommen. Mit der Verlängerung des Wehrdienstes auf 6+3 Monate zeigt sich Wodosek zufrieden. Das sei ein ultimativer und maximaler Gewinn für die Sicherheit der Republik Österreich, so Wodosek. In Frankreich streikt heute der öffentliche Dienst. Im ganzen Land haben die Gewerkschaften zu Demonstrationen aufgerufen. Sie fordern höhere Gehälter. Die Gehaltserhöhungen sind in den letzten Jahren deutlich hinter der Teuerung zurückgeblieben. Ernst Kernmeier berichtet aus Paris.
6: Begonnen hat es an den Gymnasien. In mehreren Städten wurden Schulen schon am Freitag und gestern blockiert. Von Schülern, die gegen mangelnde Ausstattung der Schulen und überfüllte Klassen protestieren. Bei teilweise gewalttätigen Ausschreitungen wurden mehrere Personen verletzt. Es gab mehr als 160 Festnahmen. Für heute haben die Gewerkschaften des öffentlichen Dienstes zum Streik aufgerufen. Beamte haben in den letzten 10 Jahren nur moderate Gehaltserhöhungen bekommen. Das ist jetzt angesichts der Teuerung aufgrund der hohen Benzinpreise besonders deutlich zu spüren. Aufgrund der leeren Kassen will die Regierung die Gehälter im öffentlichen Dienst allerdings auch im nächsten Jahr nicht erhöhen.
3: Die Westbahn verbessert ab Mitte Dezember ihre Anbindung nach Oberkärnten. Eine der 5 täglichen Verbindungen von Wien nach Villach fährt dann weiter bis Spital an der Drau, wie die Westbahn heute mitteilt. Als Zielgruppe gelten Touristen, Ausflügler, Geschäftsreisende und Pendlerinnen. Die Fahrt von Spital nach Wien dauert 4 Stunden und 5 Minuten. Laut der Westbahn wird damit auch die Region um den Millstätter See besser angebunden. Die geplante Weiterführung bis Lienz kommt vorerst zwar nicht, man halte aber an dem Ziel fest. Das waren die Nachrichten mit Felix Schneider-Storm. Zum Wetter.
7: Zum schönen Wetter in Kärnten. Hochdruck sorgt weiterhin für spätsommerliches Wetter. Es ist heute wieder sehr sonnig und wolkenlos bei Höchstwerten bis zu 23 Grad. Und auch in den nächsten Tagen gibt es da keine wesentliche Änderung. Morgen zu Beginn noch in den Becken und Tälern Frühnebel. Der löst sich dann aber auf und es wird wiederum strahlend sonnig. Die Tageshöchstwerte erreichen heute 18 bis 23 Grad. Sicher unterwegs mit Radio Kärnten, da sind uns aktuell keine Störungen gemeldet worden. Sie haben Freifahrt durch diesen Dienstagnachmittag.
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7: Und hier sind Sie, wie ich mich freue. Wir verbringen die nächsten 2 Stunden, machen wir es uns gemütlich, hören wir schöne Musik. Und wir sind vor allem bei einem Biobauern zu Gast mit Christian Mayrhofer noch in dieser Stunde. Freue mich drauf und wünsche viel Vergnügen.

0: durch diesen Dienstagnachmittag. Zum siebten Mal suchen heuer Bio Austria und Kärntner Milch den Biobauern des Jahres. Sie hatten in den vergangenen Wochen ja Gelegenheit, ihren Lieblings-Biobauern zu nominieren. Eine Fachjury hat dann aus allen Vorschlägen 5 Betriebe ausgewählt und diese dürfen wir Ihnen in dieser Woche in Radio Kärnten vorstellen. Danach können Sie dann wieder auswählen, wieder entscheiden, wer heuer zum Biobauern des Jahres gekürt werden soll. Heute, am zweiten Tag, besucht Christian Meierhofer den Biohof Zenz der Familie Oppmann.
1: Wenn man hier am Zenzhof in Krapfeld ankommt bei Edwin Oppmann, dann hört man normalerweise als erstes den Hund. Wo versteckt er sich denn heute und wie heißt er?
2: Der Hund versteckt sich gerade hinter dem Haus. Der Hund heißt Lotti und der ist unser braver Hund, der auf Haus und Hof aufpasst.
1: Welchen Ausblick hat man da an klaren Tagen, wenn Sie ein bisschen das Panorama beschreiben?
2: Ja, das Panorama, wenn man ein bisschen sich von unserem Hof wegbewegt, leicht also in das Bodental hinein kannst sagen, da sieht man auf Schloss Meinsberg und die Burg Osterwitz. Und sonst dann sieht man nicht so weit. Also wir sind da in einem kleinen Graben herin, dann kann man sagen, das ist das kleine Rosental. Und wir sind ein bisschen versteckt, wir haben keine Durchzugsstraßen, dann von dem her. Es sind eigentlich nur Bauern, die hier leben, sehr viele Biobauern. Und ja, es ist sehr lebenswerte Gegend, was wir da haben.
1: Man hört oft von Biobauer der ersten Stunde. Bei Ihnen trifft es aber tatsächlich zu. Das heißt, als Sie den Hof übernommen haben, ist es gleich mit Bio losgegangen?
2: Ja, also seit ich den Hof übernommen habe, seit 1995, seit ich ihn bewirtschaft, habe ich ihn auf die biologische Landwirtschaft umgestellt. Von 1995 bis 1999 war ich Pächter und dann hat mir der Vater den Hof übergeben. Und die Bewirtschaftung ist aber weiterhin bis heute in biologischer Wirtschaftsweise. Das hat auch immer super funktioniert.
1: Wo liegt denn da der Ursprung, dass es bei Ihnen gleich einmal Bio sein musste?
2: Sagen wir so, mit der Chemie oder sowas habe ich nicht so am Hut gehabt. Oder was mit den Spritzmitteln, mit den ganzen, habe ich mir gedacht, das will ich mir nicht antun. Und ich versuche es einmal. Wir haben ja in unserer Gemeinde sehr große Bio-Pioniere von Brasser Peter, von Schelander und vom Löschenkohl Rudi. Also das sind ja fast Nachbarn von mir. Und von denen kann man natürlich halt mal abschauen können. Und man hat gesehen, dass das bei denen auch funktioniert. Und wieso soll es bei mir noch nicht funktionieren? Und ich habe es probiert und das hat eigentlich von Anfang an hingehört und ist super gegangen.
1: Wenn wir jetzt nicht aufs Stallgebäude schauen, sondern auf das Wohnhaus, da hat man den Eindruck, es ist immer ein Stückchen dazugekommen. Das heißt, offenbar ist es eine wirkliche Großfamilie hier.
2: Wir haben echt eine Großfamilie. Wir haben bis zu 4 Generationen haben hier gewohnt. 3 Generationen fast immer. Voriges Jahr ist mein Vater verstorben, da waren noch mal 2 Generationen kurz. Aber heuer bin ich schon Großvater, waren jetzt wieder 3 Generationen am Hof und ich hoffe, das geht so weiter. Ja.
1: Wieso dieses Zusammenleben am Hof?
2: Es ist natürlich herausfordernd. Jeder weiß, eine Großfamilie, das ist nicht so einfach, aber trotzdem, man muss einfach immer ein bisschen zurückstecken und natürlich, jeder hat seinen Bereich, Gott sei Dank. Deswegen haben wir umgebaut, ein bisschen dazugebaut immer wieder. Jeder hat so seinen Bereich und kann sich halt zurückziehen, wenn er will. Und im Endeffekt ist man froh, dass mehr Leute am Hof sind, weil jede Hand, die da ist, kann einem immer wieder helfen.
0: Das erzählt uns Edwin Oppmann vom Biohof Zenz. Der Betrieb liegt übrigens im Natura 2000 Europaschutzgebiet Mansberg-Boden. Am Hof hat auch der Obstbau eine ganz wesentliche Bedeutung. Darüber erfahren wir in wenigen Minuten mehr.
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0: Neu in Radio Kärnten, die Boxrockers ist es.

0: Sie hören Radio Kärnten am Dienstag, den 29. September. Der Biohof Zenz der Familie Oppmann ist die Stadt Nummer 2 bei der Wahl zum Biobauern des heurigen Jahres. Sie wissen ja, in der Woche stellen wir Ihnen alle Kandidaten vor. Der Betrieb dort am Grabfeld verbindet Milchviehhaltung, Grünland, Ackerbau mit Forstwirtschaft. Und eine große Leidenschaft vom Edwin Oppmann ist aber auch noch sein großer Obstgarten, gleich hinter dem Wirtschaftsgebäude.
1: Wir haben jetzt den Obstgarten der Familie Oppmann am Zenzhof im Blick. Habt ihr da das ganze Obst schon geerntet oder was ist da dazwischen gekommen?
2: Die Ernte im Prinzip, die beginnt jetzt erst, aber Hagel hat uns heuer ein bisschen die Apfelernte vermisst, sage ich mal so. Da haben wir ganz wenig Äpfel heuer und Birnen auch ganz wenig. Es sind aber Schwetschgen und Kirchen, die nicht ganz am Spitz oben waren, also drauf geblieben. Und da werden wir halt heuer Schwetschgen und Kirchen ernten. Man ist oft einmal eh froh, dass nicht alles zum Ernten ist, weil es ist ein ziemlicher Stress im Herbst. Aber so, wenn wir das schaffen, ja.
1: Wie wird denn das da weiterverarbeitet?
2: Ja, das wird eingemischt und später nachher zu Schnaps, also im Winter zu Schnaps gebrannt, ja.
1: Für alle, die es nicht kennen, was sind diese Kirchhörlern eigentlich?
2: Sag mal, ähnlich wie die Zwetschgen, nur sie ist rund und der Kern löst sich nicht vom Fleisch.
1: Warum ist Ihnen das Streuobstprojekt ein besonderes Anliegen und was versteht man unter Streuobst?
2: Naja, das Streuobst im Prinzip sind Hochstammbäume, die in Wiesen gepflanzt werden, wo auch die Kühe drunter weiden können und die Kälber. Und ich bin Obmann von der Kornrade Kappel am Grabfeld, das heißt Kulturlandschaftsverein Kappel am Grabfeld, schon seit Beginn an. Und wir haben vor circa 20 Jahren im Grabfeld circa über 1000 Hochbaumobstpflanzen gesetzt, die jetzt also groß werden. Wenn man das Grabfeld fährt, sieht man sehr viele solche Bäume. 500 oder die Hälfte hat sicher überlebt. Ein Teil wird immer kaputt gehen, aber man sieht auch bei den alten Bäumen, bei den alten Birnbäumen, die jetzt ins Alter kommen, ich weiß nicht, 120, 150 Jahre, die sterben jetzt ab. Und da haben wir schon vorgesorgt und wieder nachgepflanzt.
1: Es gibt ja auch ein Monitoring, das heißt, man beobachtet, was da auch an Natur zurückkommt. Was haben Sie denn da alles beobachten können?
2: Ja, also die letzten Jahre, der Wiedehopf zum Beispiel, den sehe ich jetzt jedes Jahr eigentlich bei uns am Hof oder Hofnähe. Sieht man ihn immer fliegen.
1: Was macht der Wendehals?
2: Der Wendehals habe ich keine Ahnung, das weiß ich leider nicht. Ne? Aber den Wiedehopf, den kennt man schön, weil er seinen Kamm aufstellt und dann sieht man ihn schön von Weitem schon. Ja.
1: Diese Streuobstwiesen haben also schon eine besondere Bedeutung für das Leben am Hof.
2: Wir am Hof veredeln das Streuobst zum Most, Apfelsaft, Schnaps, Liköre, so gut es geht eben. Neben der Hauptarbeit, das ist das Milchvieh. Und so versuchen wir natürlich alles, was am Hof so wächst, weiter zu veredeln. Ja.
0: Erzählt uns Edwin Oppmann vom Biohof Zenz in Kappel am Grabfeld. Für die Milchkühe am Hof war der heurige Hitzesommer, wie für viele Menschen, auch eine ziemliche Herausforderung. Um besser durch diese heißen Tage zu kommen, haben sie einfach die Nacht zum Tag gemacht. Was da genau dahinter steckt, erfahren Sie noch in dieser Stunde hier bei uns in Radio Kärnten am Dienstag. Nachmittag, jetzt hier bei uns, Mini 6.

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3: Und jetzt ist es 14.30 Uhr, halb drei. Die Neuigkeiten hat Horst Zartlecker für Sie.
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4: Oliver Bergauer ist neuer Geschäftsführer des Eishockeyclubs VSV. Das hat der Verein zum Mittag bekannt gegeben. Bergauer war langjähriger Manager bei der Kleinen Zeitung. Mit ihm übernehme ein erfahrener Wirtschaftsfachmann die operative Führung des Clubs, heißt es vom Verein. Der VSV steckt finanziell ja in einer tiefen Krise. Bergauer kündigt klare Strukturen und einen offenen Dialog an. Großalarm heute früh für gleich 10 Feuerwehren im Lavanttal. Das Wohnhaus auf einem Bauernhof hoch über der Gemeinde St. Georgen in der Ortschaft Unterrheins ist in Flammen aufgegangen. Die vielen Tiere im Stall direkt daneben waren in akuter Lebensgefahr, weil der Strom für die Lüftung ausgefallen war. Bernd Radler.
5: Um 5.44 Uhr heulen im Lavanttal die Sirenen. Das Wohnhaus am Bauernhof steht da schon in Vollbrand, sagt Bezirksfeuerwehrkommandant Wolfgang Weishaupt.
6: Im Endeffekt haben wir nicht mehr einigen können, weil der innere Stockbereich schon alles ausgebrannt war. Wir haben wirklich nur mehr von außen löschen können. Und es hat auch Probleme gegeben mit Wasser. Also es hat so auf dieser Anhöhe kein Wasser gegeben. Also wir haben müssen auf St. Paul und auf St. Georgen eben das Löschwasser holen.
5: Die 81 Jahre alte Bewohnerin und ihr 57 Jahre alter Sohn konnten unverletzt gerettet werden. Brenzlig geworden ist es für 20.000 Hühner und 400 Schweine am Bauernhof. In den Ställen ist durch den Brand der Strom ausgefallen. Die Feuerwehr konnte mit Notstromaggregaten aushelfen.
6: Wenn das nicht ist, werden die natürlich eingeladen. Ja?
5: Die Brandursache dürfte eine Kerze gewesen sein.
4: Die Auswirkungen der Migration sind übermorgen Thema im Kärntner Landtag. Sowohl SPÖ als auch FPÖ fordern ein schärferes Vorgehen bei der Abschiebung straffällig gewordener Asylwerber. Die FPÖ fordert bekanntlich einen Zuwanderungsstopp. Die SPÖ ortet auch mehr Straftaten im Rechtsextremismus. Und jetzt zum Wetter. Sonja.
3: Der Nachmittag verläuft sonnig bei uns und es ist oft wolkenlos. Die Höchstwerte heute bis zu 23 Grad. Sicher unterwegs mit Radio Kärnten, da sind uns keine Störungen gemeldet worden. Falls Ihnen etwas auffällt, bitte anrufen. Wir sagen es dann gerne weiter unter 0800 600 601.
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0: Radio Kärnten geht durch diesen Dienstagnachmittag. Wir sind in dieser Woche ja auf der Suche nach dem Biobauernhof des Jahres und in dieser Stunde eben sind wir ganz konkret zu Gast. Beim Biohof Zenz in Kappel am Krapfeld. Christian Mayhofer ist dort und er hat uns ja gerade vorhin schon erzählt von dieser Obstvielfalt, die es dort gibt und auf das Obst wird dort auch ganz besonders viel Wert gelegt. Außerdem werden mehr als 30 Hektar Grünland bewirtschaftet und die Kühe der Rasse Holstein, die liefern dann die beste Bio-Wiesenmilch.
1: Bio-Wiesenmilch bedeutet, dass die Kühe im Sommer auf die Weide können, tagtäglich, die Stalltüre steht offen und die Kühe haben freien Zugang auf die Weide. Zuerst gehen sie durch den Streuobstgarten hinaus und nachher sind sie auf der großen Weide. Ja.
2: Wie war denn das im Sommer? Haben Sie da eher den Stall bevorzugt oder sind Sie rausgegangen?
1: Ja, im Sommer habe ich sie immer in der Nacht auf der Weide gehabt und natürlich haben sie die Nacht genutzt und sind in der Nacht auf die Weide gegangen. Weil so heiße Tage natürlich, da geht auch keine Kuh auf die Weide, die sind auch nicht blöd, sondern sie bleiben natürlich im eher kühlen alten Stall.
2: War das heuer wirklich eine Sommerzeitumstellung für die Kühe?
1: Man hat es vielleicht sogar bei der Milchleistung gemerkt ein bisschen, dass die Kühe dadurch vielleicht ein bisschen weniger Milch gegeben haben, weil die Hitze, die große Hitze, über 30 Grad, das ist für jede Kuh nicht gut, auch nicht einmal für den Bauer. Im Milchstand, wir hatten jeden Tag eine schöne Sauna. Aber die große Herausforderung, glaube ich, ist es bei den Wäldern. Weil sind auch die Wälder, die Bäume sind 100 Jahre alt und jetzt die rasche Umstellung, relativ rasche Umstellung auf die große Hitze, das verträgt auch nicht jeder Baum. Man merkt das natürlich im Sommer mit Käfer und so weiter. Also, und wenn da nicht genügend Regen ist, dann ist es schwierig für die Bäume. Und man muss schauen, dass man einen guten Mischwald zusammenkriegt und das funktioniert bei uns relativ gut. Wenn wir mal Kalkboden und sehr viel Buchen und verschiedenste Baumarten auch im Wald stehen.
2: Im Jahr der Bäuerin bietet sich auf diesem Hof eine Frage an. Welche Rolle spielt die Frau, spielen die Frauen? Ich glaube, eine sehr große.
1: Ja, bei uns am Hof spielen die Frauen eine sehr große Rolle. Ich habe 4 Töchter und mittlerweile 2 Enkelinnen. Und ja, deswegen spielen die Frauen eine sehr große Rolle am Hof. Und habe Gott sei Dank auch schon einen Schwiegersohn, der das Team verstärkt, sagen wir so. Und so bin ich nicht allein als Mann am Hof, sondern wir sind wenigstens zu zweit. Ja. Aber die Frauen spielen eine sehr große Rolle und meine Frau hat mich auch immer unterstützt in jeglicher Art. Und ein tolles Team bei uns am Hof und es wird fleißig zusammengearbeitet und man versteht sich gut und kommt gut zusammen. Ja.
2: Wenn man hier ist, spürt man auch eine besondere Ruhe, finde ich. Können Sie das in den Alltag auch irgendwie mitnehmen?
1: Heutzutage ist eh alles schon so stressig mit Handy und so anderen Dingen. Man wird von verschiedenen Äußerlichen beeinflusst, von allen möglichen Dingen. Und hier bei uns ist es sehr ruhig und das ist bei uns also schon sehr gut.
0: Ja. Man sagt ja nicht umsonst, in der Ruhe liegt ja auch die Kraft, die man als Biobauer wahrscheinlich wirklich braucht. Edwin, ob man vom Biohof Zenz und auch er beantwortet in Kürze unseren Bio-Award-Fragebogen gleich in Radio Kärnten.

0: Wer wird Biobauer des Jahres? 5 Betriebe sind nominiert zur Wahl des Biobauern 2026. Das war jetzt der zweite Hof, den wir Ihnen vorgestellt haben. Der Biohof Zenz, Start Nummer 3, geht also morgen dann dementsprechend ins Rennen. Und ab Samstag, da können Sie dann für Ihren Favoriten online voten. Und ja, und jetzt haben wir für Sie auch noch den persönlichen Fragebogen für Edwin Obmann.
1: Der Bio-Award-Fragebogen. Ich bin Biobauer, weil...
2: Das für mich nie eine Frage war, nie ein Thema, sondern eine Lebenseinstellung.
1: Der Geschmack meiner Kindheit war...
2: Der Geschmack meiner Kindheit war sehr viel vom Sport geprägt. Wir waren sehr viel unterwegs, im ganzen Görtschestal bis zur Durach, Görlitz, also überall. Also ein Vater hat sehr viel Wert gelegt, dass wir gut Skifahren. Und als ein Junger waren wir auch sehr gute Skifahrer. Und ja, wir haben das mit den anderen Görtschestaler natürlich auch im Rennen immer aufgenommen.
1: Von Konsumenten wünsche ich mir...
2: Ja, von Konsumenten kann man sich wünschen, dass er ein bisschen mehr auf die Regionalität schaut. Jedes Lebensmittel ist beschrieben, steht drauf, woher es kommt. Und wenn der Konsument da ein bisschen mehr schauen würde und vielleicht da und dort ein bisschen weniger auf den Preis, wenn es möglich ist natürlich, das wäre sehr wünschenswert.
1: Den letzten Urlaub hatte ich...
2: Letztes Jahr ein paar Tage in der Therme.
1: Bio macht...
2: Froh und glücklich.
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0: Also heute waren wir dazu Gast beim Edwin Obmann in Kappel am Karpfeld beim Biohof Zenz. Am Samstag, wie gesagt, da können Sie dann eben für Ihren Favoriten online voten. Radio Kärnten, 14.52 Uhr ist es jetzt.

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1: Am Mikrofon ist Felix Schneider-Storm. Nach dem Amoklauf an der Grazer Schule in der Dreierschützengasse wurde das Waffenrecht verschärft. Trotzdem verzeichnet Österreich aktuell einen Anstieg an Waffen. Seit letztem Jahr ist es ein Anstieg um 42.000 gemeldeten Schusswaffen. Annabelle Mini aus unserer Chronikredaktion, woran könnte das denn liegen?
2: Ich habe mit einer Waffenrechtsexpertin darüber gesprochen, wieso es trotz strengerer Regeln zu einem Anstieg von gemeldeten Waffen gekommen sein könnte. Und sie sieht mehrere Gründe. Eben, dass sich viele neu für den Schießsport oder die Jagd interessieren oder andere aber auch aus Vorsicht überprüft haben könnten, ob all ihre Waffen auch korrekt gemeldet sind und ihre alten Bestände nachträglich registriert haben. Mehr registrierte Waffen heißt also nicht unbedingt, dass alle neu gekauft worden sind.
1: Berichtet Annabelle Mini. In der Slowakei hat ein Schüler mit einem scharfen Gegenstand, vermutlich ein Messer, auf Lehrerinnen und Mitschüler eingestochen. Eine 61 Jahre alte Frau ist laut der Polizei ihren Verletzungen erlegen. Ein Kind sei in kritischem Zustand mit einem Rettungshubschrauber in ein Krankenhaus gebracht worden. Bei dem Angreifer dürfte es sich um einen Achtklässler an der Schule handeln. Genaueres zu der Tat ist bisher nicht bekannt. Die Tat ereignete sich in der nordslowakischen Gemeinde Staschkov, 185 Kilometer nordöstlich der Hauptstadt Bratislava. Ministerpräsident Robert Fico spricht von einem tragischen Vorfall. In ganz Europa ist heute eine groß angelegte Razzia wegen des Verdachts auf millionenfachen Betrug mit online verkauften Handys gelaufen, darunter auch in Österreich und Deutschland. Der Schaden für Verbraucher beträgt geschätzt 300 Millionen Euro, wie die Europäische Staatsanwaltschaft in Luxemburg mitteilt. Den Betroffenen seien aus gebrauchten Teilen zusammengesetzte Geräte über das Internet als Neuware verkauft worden. Nach Sicherheitsbedenken stoppt der ChatGPT-Entwickler OpenAI die Veröffentlichung eines neuen KI-Modells. Die künstliche Intelligenz hat offenbar eigenmächtig gehandelt. Nicht der erste derartige Zwischenfall ist das, wie Michael Fröschl berichtet.
3: Das neue KI-Modell von OpenAI hätte eigentlich in den nächsten Tagen oder Wochen herauskommen sollen. Das wird nun gestoppt. Die Software habe in Tests Nutzer nicht immer ehrlich darüber informiert, welche Aktion sie unternommen oder nicht unternommen hat, so eine für Sicherheitssysteme zuständige OpenAI-Managerin. Ferner habe das KI-Modell teils auf eigene Initiative gehandelt, ohne die Erlaubnis des Users einzuholen. Eigenmächtige Aktionen fortgeschrittener künstlicher Intelligenz gab es bei OpenAI zuletzt immer wieder. Erst am Wochenende hat die Firma nach einem Zwischenfall das Training seiner leistungsstärksten KI-Modelle ausgesetzt. In den USA trifft Präsident Trump heute die Chefs der großen Technologiefirmen, um über die Zukunft der KI zu beraten. Trump hat sich mehrfach gegen eine stärkere Regulierung ausgesprochen.
1: Fernando Alonso bleibt der Formel 1 erhalten. Der 45-jährige Spanier hat seinen Vertrag bei Aston Martin um ein weiteres Jahr bis Ende 2027 verlängert. Der zweifache Weltmeister Alonso betont, er fühle sich weiterhin schnell und motiviert. Seine Formel 1-Karriere begann 2001. Das waren die Nachrichten mit Felix Schneider-Storm. Zum Wetter.
4: Zum Wetter in Kärnten. Bis zum Abend bleibt es bei uns sonnig und auch oft wolkenlos. Aktuell hat es 23 Grad in St. André, 22 in Vilkirchen und Ferlach, 21 Grad in Klagenfurt, in Villach und Völkermarkt, 18 Grad in Spital und Gmünd und 9 Grad am Dobratsch. In den nächsten Tagen gibt es keine wesentliche Änderung. Morgen zu Beginn in den Becken und Tälern noch ein bisschen Frühnebel. Dann wird es aber erneut strahlend sonnig bei uns. Die Tageshöchstwerte erreichen zwischen 18 und 23. Grad. Sich unterwegs mit Radio Kärnten, da werden Sie aktuell geblitzt und zwar auf der A2 der Südautobahn am Zubringer Klagenfurt West, ganz genau auf Höhe Minimundus. Dort heißt es Fuß weg vom Gas.
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5: Und hier ist Sonja Kleindienst.
4: Und ich sage nochmals Grüß Gott und herzlich willkommen. Ich freue mich riesig, dass Sie da sind.

0: Wir stecken wieder mittendrin in einer Kärntenwoche bei Guten Morgen Österreich. Frühfernsehen vom Feinsten aus Ihrem Bundesland. Marco Wendre betreut Sie da tagtäglich in der Früh. Heute war es ein bisschen medizinisch. Schauen wir mal, was morgen am Plan steht, Marco.
1: Einen schönen Dienstagnachmittag auch von mir. Morgen, da wird es sehr technisch bei uns. Freue mich riesig drauf. Seit knapp einem Jahr düsen wir ja im wahrsten Sinn des Wortes mit der Choralmbahn in weniger als einer Dreiviertelstunde von Klagenfurt nach Graz. Der knapp 33 Kilometer lange Choralmtunnel macht das möglich. Aber was, wenn in so einem langen Tunnel ein Notfall passiert? Dafür ist man gerüstet bei den ÖBB. Da gibt es einen sogenannten Service- und Rettungszug. Und den schauen wir uns morgen mal von innen und von außen ganz genau an. Freue mich drauf, wenn Sie uns zuschauen. Morgen ab 6.30 Uhr live in ORF 2. Und ich melde mich natürlich mit ein paar Details von diesem Zug auch beim Mike in der Frühsendung. Für heute noch einen schönen Nachmittag. Bis morgen.
0: Ja, auch für dich.

0: ist ein wichtiger Tag für die Kirche. Alle, die Michael heißen, Gabriel oder Raphael, die haben heute Namenstag und damit auch ganz prominente Namenspatrone, nämlich die Erzengel gleichen Namens. Die drei haben heute ihren Feiertag gewissermaßen. Was Erzengel eigentlich sind, das erklärt uns jetzt Max Fritz von der Diözese Gurk.
1: Engel sind in der christlichen Tradition Boten Gottes, überirdische Geistwesen, die den Menschen begleiten, beschützen und eben als Boten des Höchsten agieren. Erzengel wiederum sind an der Spitze der Engelshierarchie und sie werden in der Bibel mit eigenem Namen genannt. Michael, Gabriel und Raphael sind auf der himmlischen Karriereleiter also ganz nach oben geklettert. Ihre Namen enden alle mit der hebräischen Silbe El, ein Verweis auf Gott. Michael bedeutet demnach, wer ist wie Gott. Gabriel bedeutet, Gott ist Kraft und Raphael bedeutet, Gott heilt. Von ihren Aufgaben her haben sie einiges zu tun. Gabriel ist sozusagen der Postbote Gottes, der Maria erscheint und ihr verkündet, dass sie Gott gebären wird. Raphael begleitet im Alten Testament Tobit auf seiner Reise und hilft ihm, die wahre Liebe zu finden und seinen blinden Vater zu heilen. Er beschützt also PilgerInnen auf ihren Wegen. Und der Erzengel Michael schließlich ist sozusagen der militärische Arm des Höchsten. Er wird oft mit einem Schwert dargestellt, weil er gegen das Böse kämpft. So soll der Legende nach Michael jener Engel gewesen sein, der Luzifer, selbst ein ehemaliger, doch abtrünnig gewordener Erzengel, noch vor Erschaffung der Welt aus dem Himmel geworfen hat, weil Luzifer wie Gott werden wollte. Dieser Kampf soll Michael zu seinem Namen verholfen haben. Wer ist wie Gott? Rief er zornentbrannt der Legende nach.
0: Max Fritz von der Diözese Gurk zum Erzengelfest heute an diesem Dienstag, den 29. September.
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0: Jahre zurück, dieser Titel Cover Me in Sunshine. Pink gemeinsam mit ihrer kleinen Tochter, damals noch Willow, haben sie da miteinander gesungen. Mittlerweile ist Willow schon ein bisschen größer und besucht bereits eine Musicalschule. 15.30 Uhr, halb vier ist es jetzt. Hier ist Horst Sattlicker.
1: 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Die private Westbahn baut ihr Streckenangebot auf der Südstrecke weiter aus und fährt ab Dezember bis nach Spital an der Drau. Damit wird die Oberkärntner Bezirkshauptstadt auch durch die Westbahn direkt an Wien angeboten, mit einer täglichen Verbindung pro Richtung. Mehr von Lisa Nadmesnik.
2: Mit dem anstehenden Fahrplanwechsel am 13. Dezember verbessert die Westbahn ihre Anbindung des Oberkärntner Raums über die Südstrecke. Eine der täglich fünf Verbindungen von Wien nach Villach und Retour soll künftig bis Spital an der Drau führen. Zudem werden die Abfahrtszeiten teilweise verändert. Von Spital startet der Zug um 7.40 Uhr und erreicht den Wiener Hauptbahnhof um 11.45 Uhr. Umgekehrt fährt der Zug am Hauptbahnhof Wien um 16.15 Uhr ab und erreicht Spital um 20.20 Uhr. Als Zielgruppe gelten nicht nur Geschäftsreisende und Pendler, sondern auch Touristen. Nach dem Club Heinersee und dem Wörthersee wird damit auch die Seenregion Milstättersee an die Südstrecke angebunden sein, heißt es vom Westbahnunternehmen. Von einer zusätzlichen Wahlmöglichkeit für die Bevölkerung und einer besseren Erreichbarkeit der Region für Gäste spricht auch Mobilitätswirtschafts- und Tourismuslandesrat Sebastian Schuschnigg von der ÖVP. Und Team Kärnten-Chef und Bürgermeister von Spital an der Drau, Gerhard Köfer, nennt die neue Direktverbindung einen Boost für Spital und die Wirtschaft im gesamten Oberkärntner Raum.
1: Das Kriseninterventionszentrum Spital an der Drau gibt es seit 20 Jahren. Geholfen wird Kindern und Jugendlichen in akuten psychischen und sozialen Notlagen. Das Kids bietet Platz für 10 Betroffene. Das Schönste sei, wenn Jugendliche, die vor 10 Jahren in einer absoluten Ausnahmesituation hier waren, heute als gefestigte Erwachsene spontan vorbeischauen, so Fachbereichsleiter Markus Heinz. Finanziert wird die Einrichtung maßgeblich durch das Land Kärnten. Ein 19-Jähriger aus dem Bezirk Feldkirchen steht im Verdacht, mehrere Mobilfunkbetreiber, eine Bank und einen Autohändler betrogen zu haben. Der Mann soll unter anderem mit gefälschten Firmenbuchauszügen hochpreisige Mobiltelefone erlangt haben. Der Gesamtschaden steht noch nicht fest. Der 19-Jährige wurde festgenommen und in die Justizanstalt Klagenfurt gebracht. Er war erst im Juni wegen gleichgelagerter Delikte bedingt aus der Haft entlassen worden. Und jetzt zu den wunderbaren Wetteraussichten, Sonja.
0: Du sagst es. Wunderbar das Wetter heute bei uns. Der Nachmittag verläuft sonnig, oft ist es auch wolkenlos. Die Höchstwerte heute noch bis zu 23 Grad. Sicher unterwegs mit Radio Kärnten, keine Störungen. Gute Fahrt.
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1: Und da geht's heute um den Spinat, der ja angeblich stark machen soll.
2: Kennen Sie Popeye und damit verbunden den Mythos, dass Spinat besonders viel Eisen enthält? Dem gehe ich heute auf den Grund. Gleich vorweg, Spinat enthält Eisen, aber längst nicht so extrem viel, wie oft behauptet wird. Der Mythos entstand vermutlich durch einen alten Rechenfehler. Trotzdem bleibt Spinat gesund. Er liefert Vitamine, Mineralstoffe und Ballaststoffe. Vor allem Vitamin K und Folsäure sind reichlich enthalten und diese sind sehr wichtig für unsere Blutgerinnung, Knochen und Zellgesundheit. Damit der Körper Eisen besser aufnehmen kann, hilft Vitamin C. Also geben Sie ruhig etwas Zitronensaft dazu. Spinat passt ideal in eine ausgewogene Ernährung. Frisch oder schonend gegart bleibt er besonders nährstoffreich. Besonders als Beilage oder im Smoothie lässt sich Spinat leicht integrieren. Und tiefgekühlter Spinat enthält übrigens auch viele Nährstoffe, denn dieser wird schockgefrostet und so bleiben sie erhalten. Abwechslung bei Gemüse bleibt aber insgesamt am wichtigsten. Bleiben Sie gesund. Alles Liebe, Ihre Christine Reiler.

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1: Und da geht es in dieser Woche um Gedenktage und Geburtstage großer Künstler vergangener Tage. Und da blicken wir heute gemeinsam mit dem Eggy nach Amerika.
2: Heute wäre Jerry Lee Lewis 91 Jahre alt geworden. Der Rock'n'Roll-Star der 50er Jahre erlebte 1958 einen Karriereknick, als bekannt wurde, dass er die erst 13 Jahre alte Myra Gail Brown, Tochter seines Bassisten und Cousins, geheiratet hatte. Erst Anfang der 60er Jahre schaffte Jerry Lee Lewis ein Comeback in der Country-Musik und bei Auftritten im berühmten Star-Club in Hamburg. Zum Gedenken eine Platte von 1972. Mit seiner Coverversion von Chantilly Lace war Jerry Lee Lewis damals die Nummer 1 in den Country-Charts und erreichte auch Platz 43 in der Pop-Hit-Parade. Hier meldet sich Jerry mit The Killer is Speaking. So wurde er wegen seines aggressiven Klavierspiels genannt.
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0: Martin Kalwitzer, Furian übernimmt. Christi.
1: Servus, hallo.
0: Servus, Richard, ciao, mit.
1: Spannenden Themen. Die internationale Musikszene, Klavier und Gesang, ist in Pörtschach zu Gast diese Woche. Und eine kleine Vorschau auf die lange Nacht der Museen habe ich auch für Sie.
0: Sonja Kleines bedankt sich fürs Zuhören. Ich wünsche noch viel Spaß mit dem Martin und mit Servus, Richard und ciao.
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3: Im Studio ist Felix Schneider-Storm. Für die Wehrdienstreform braucht die Regierung die Unterstützung von zumindest einer Oppositionspartei. Morgen wird Grünen weitere rote Linien. Sie lehnen die geplanten Einschränkungen beim Zivildienstersatz ab und fordern, den Gesetzesentwurf zunächst in Begutachtung zu schicken. Niklas Lercher.
4: Eine Begutachtung des Gesetzesentwurfs zur Wehrdienstreform sei essentiell, sagt Grünen-Chefin Leonore Gewessler.
5: In so einer Frage, die jeden jungen Menschen, jeden jungen Mann in dem Land betrifft, die ganz viele Organisationen betrifft, auch in der Begutachtung diesen Input der Zivilgesellschaft einzuholen und auch ernst zu nehmen.
4: Erst danach sollen die Verhandlungen weitergehen, was das Ganze weiter in die Länge ziehen dürfte. Zudem fordern die Grünen, die vorgesehenen Einschränkungen beim Zivilersatzdienst zurückzunehmen. Der Plan der Regierung sieht vor, dass sich nur noch 1% der Stellungspflichtigen den Gedenkdienst oder ein freiwilliges soziales Jahr anrechnen lassen kann. Bei der anderen Oppositionspartei geht es eher in die andere Richtung. Die FPÖ will den Zivildienst gleich verlängern und nicht erst, wenn sich zu wenige junge Männer für das Bundesheer melden.
3: Der Lehrermangel in Österreich ist eine Herausforderung, denn fast 7% aller Lehrkräfte sind nicht voll qualifiziert. Das zeigt der aktuelle OECD-Bericht. Mehr dazu von Viktoria Waldhäusl.
6: Die Zufriedenheit des Lehrpersonals ist in Österreich auffallend hoch. Mehr als 81% sind mit den Arbeitsbedingungen zufrieden und fast 72% mit dem Gehalt. Dennoch sind im Schuljahr 2024/25 3% der vollqualifizierten Lehrpersonen ausgeschieden, wobei es besonders viele Kündigungen bei den Junglehrkräften mit weniger als 5 Jahren Berufserfahrung gab. Hier hat fast jede oder jeder Zehnte aufgehört. Dazu kommt, 10% der Lehrkräfte sind mindestens 2 Monate nicht in der Klasse gestanden, etwa wegen Elternkarenzen, unbezahlten Urlaubs oder Sabbaticals. Laut OECD brauche es jedenfalls mehr Unterstützung und weniger Bürokratie, um den Beruf attraktiv zu halten, vor allem aber auch Wertschätzung. Denn derzeit fühle sich nur ein Fünftel von der Gesellschaft ausreichend wertgeschätzt.
3: In Österreichs Städten steigt die bereits hohe Supermarktdichte weiter an. In kleinen Gemeinden allerdings fehlen Nahversorger oftmals. Im Jahr 2024 hat fast jede 5. der rund 2100 Gemeinden in Österreich über kein eigenes Lebensmittelgeschäft verfügt. Das geht aus einer Studie der KMU-Forschung Austria hervor. Demnach hat die Zahl der Standorte in dicht besiedelten Gebieten zwischen 2021 und 2024 um rund 14% zugenommen. In dünn besiedelten Gebieten ist sie um rund 3% gesunken. Angesichts der landesweiten Proteste gegen die Wohnungsnot und die hohen Mieten billigt die spanische Regierung ein Gesetzespaket, das einen Aufschub für Zwangsräumungen bis 2030 vorsieht, sowie die automatische Entfristung von zeitlich begrenzten Mietverträgen. Darauf hat sich die Regierungskoalition in Spanien nach 10 Verhandlungen geeinigt. Das waren die Nachrichten mit Felix Schneider-Storm.
1: Damit schauen wir zum Wetter in Kärnten und da bleibt es bis zum Abend sonnig und oft wolkenlos. Momentan in St. Veit an der Glan 23 Grad und dort ist es auch am wärmsten momentan noch. Villach-Verlach und Feistritz ob Bleiburg bei 22 Grad, Klagenfurt, Völkermarkt und Friesach momentan bei 21 Grad, in Spital und in Breiteneck 18 Grad, in Lienz 17 Grad und am Dobratsch aktuell 9 Grad. In den nächsten Tagen, da bleibt es weiterhin sonnig und warm, keine Änderung, also morgen zu Beginn in den Becken und Tälern noch etwas Frühnebel, dann wird es erneut strahlend sonnig. Die Tageshöchstwerte erreichen zwischen 18 und 23 Grad am Mittwoch. 16 Uhr und gleich 4 Minuten. Sie sind sicher unterwegs mit Radio Kärnten. Ich fahre nur kurz ein Stückerl mit, denn es gibt nichts zu melden. Keine Störungen, weiterhin gute und sichere Fahrt. Und nur für den Fall der Fälle.
2: 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Servus, Sreczno, ciao.
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1: Haben Sie schon mal Urlaub gemacht in Pörtschach? Ja, dann haben Sie was gemeinsam mit einem berühmten Komponisten, und zwar mit Johannes Brahms. So ein Zufall, dass in diesem Pörtschach ein Wettbewerb ihm gewidmet ist. Was es damit auf sich hat, das erzähle ich Ihnen gleich hier in Radio Kärnten. Servus, Srečno, ciao. Schön, dass wir den späten Nachmittag und den frühen Abend miteinander verbringen.

0: Ja, dabei singt Matthias Ortner von Matakustics, was wir alle denken, der Feierabend naht. Langsam aber sicher 16 Uhr und 11 Minuten bei uns in Radio Kärnten. Servus, Rätschner, ciao. Und Sie hören schon, jetzt geht's um klassische Musik in Pörtschach. Da hat Johannes Brahms einst seine Sommerfrische genossen und da seien ihm die Melodien nur so zugeflogen, heißt es. Ja, und passenderweise messen sich genau dort seit gestern schon zum 31. Mal Musikerinnen und Musiker aus aller Welt beim internationalen Johannes Brahms-Wettbewerb. Genauer gesagt im Willi-Kino mitten in Pörtschach, Christine Pleschberger.
1: Veranstalterin dieses Wettbewerbes ist die Johannes Brahms-Gesellschaft Pörtschach. Johannes Kropfitsch ist ihr aktueller Präsident.
2: Also ich finde, Brahms ist ein unglaublich wichtiger Komponist. Für mich handwerklich so ziemlich der Beste, den es gibt.
1: Johannes Kropfitsch ist schon lange mit der Brahms-Gesellschaft und dem Wettbewerb am Wörthersee verbunden.
2: Ja, also ich habe das gemeinsam mit der Familie Arnold haben wir das gegründet, vor 34 Jahren. Jetzt ist es so, dass also die Waltraud Arnold das übernommen hat, wie ich nach Wien berufen worden bin. Und jetzt bin ich in Pension gegangen und jetzt habe ich wieder den Staffelstab übernommen. Und die Waltraud hat also wirklich tolle Arbeit geleistet, den Wettbewerb über alle Grenzen hinweg international bekannt gemacht.
1: Heuer ist der Wettbewerb ausgeschrieben worden für Lied, Sängerinnen und Sänger und Liedbegleitung. Und das ist das Spannende, denn es sind beide Komponenten, wenn man das zu Menschen so sagen darf, gleich wichtig.
2: Ja, es ist eben ein Duo. Für ein Liedduo ist eben das Zusammen aufeinander eingespielt sein, das aufeinander Rücksicht nehmen, das einander inspirieren, ergänzen und zwar auch durchaus auch persönlich. Das ist so wie eine Ehe fast. Ja. Es kommt auf das Paar an.
1: Apropos Ehe und eingespieltes Team. Aus der Organisation nicht wegzudenken ist die Gattin von Johannes Kropfitsch, Claudia Kropfitsch. Sie deutet ihrem Mann an dieser Stelle, dass die Pause bald beendet ist und die nächste Vorrunde startet. Doch ich halte sie noch kurz auf. Was sind eigentlich ihre Aufgaben?
3: Alles vom Programmschreiben über Kommunikation mit den Juroren, mit den Künstlern, aber auch das Herrichten des Wettkampfortes, schauen, dass ein Kuchen gebacken ist und dass sich alle wohlfühlen und alles gut funktioniert.
1: Wie ist denn die Stimmung unter den Teilnehmenden?
3: Ganz hervorragend. Viele kennen sich ja entweder vom Studium oder von anderen Wettbewerben. Es ist eine sehr freundschaftliche Stimmung. Alle fiebern miteinander mit. Natürlich will jeder am Schluss im Finale sein und gewinnen. Aber es ist niemand einem anderen neidig. Es wird sogar getauscht, falls jemand irgendwie mit dem Zug Verspätung hat oder so. Damit wirklich alle fair und korrekt drankommen können. Das ist sehr schön hier.
1: Nervosität?
3: Ja, sicher, aber mein Mann hat den Teilnehmern und Teilnehmerinnen am Anfang erklärt, es geht hier nicht ums Leben, es soll Spaß machen.
0: Ja, trotzdem gehört zum Wettbewerb eine urteilende Jury einfach dazu. Und worauf diese genau achtet beim 31. internationalen Johannes Brahms Wettbewerb, das verraten wir gleich hier in Radio Kärnten.

0: Twist in My Sobriety hier in Radio Kärnten, die späten 80er. Und aus diesen späten 80ern bewegen wir uns jetzt doch noch ein paar Jahre zurück, und zwar in die Hochromantik. Johannes Brahms immer noch Thema bei uns. Christine Pleschberger besucht nämlich für uns gerade den 31. internationalen Johannes Brahms-Wettbewerb in Pörtschach. Und da geht es heuer um Liedgesang im Duo, also Gesang und Klavier. 21 solcher Duos stellen sich der Jury, und wer diese Woche mit dabei sein wollte, der musste nicht nur Brahms-Lieder im Repertoire haben, Christine, denn
1: Interessierte mussten sich mit einem Video bewerben, Johannes Kropfitsch.
2: Weil wir wollen nur Leute auch bei uns in den Prospekt aufnehmen, also Duos bei uns in den Prospekt aufnehmen, wo wir also eine tolle Leistung erwarten dürfen. Es gibt eine erste Runde, da singt und spielt, also jedes Duo mal 10 bis 15 Minuten. Und ab der zweiten Runde, da kann jeder Ton gegen einen verwendet werden. Ja, da wird alles zusammengerechnet. Und dann gibt es noch ein Finale, also zwei Finale sogar, weil wir wollen jedem Duo ermöglichen, zu einem Konzerttermin aufzutreten. Also das ist am Freitag um 20 Uhr und am Samstag um 20 Uhr.
1: Publikum ist immer herzlich willkommen.
2: Publikum ist herzlich willkommen. Und dann am Sonntag um 20 Uhr steigt das große Preisträgerkonzert. Und da werden die Preisträger vorgestellt und man hat als Publikum die Möglichkeit, den Publikumspreis zu vergeben.
1: Doch vorher ist die Jury am Zug. Mit Bassbariton Ulf Bestlein.
3: Was ich wirklich großartig finde, wir sind hier in Pörtschach am Wörthersee. Und jetzt schauen Sie mal, wo die Leute hierher kommen und sich mit dieser Gattung Lied beschäftigen. Mit deutscher Poesie, mit deutscher Musik größtenteils. Ich finde das einfach umwerfend. Ja? Und wenn man schaut, wie international das hier ist von den Bewerbungen, kann man nur sagen, großartig.
1: In der achtköpfigen Jury sitzt außerdem Liedbegleiter Größe Helmut Deutsch.
4: Und es ist auch für mich berührend noch dazu, also in einer so tollen Landschaft hier in Pörtschach zu sein und Brahms, der da, wie ich erst vor kurzem gelesen habe, eigentlich nur einen Tag verbringen wollte und dann waren es drei Sommer, die er da gewesen ist und mit einer reichen Beute. Nein, es ist halt, das ist das Tolle. Ich zitiere sehr gerne einen Spruch von Jonas Kaufmann, der immer wieder in Interviews sagt, das Lied ist die Königsklasse des Gesangs. Die Liedbegleitung ist etwas wirklich Fantastisches, wenn man es liebt. Und es sind wirkliche Partnerschaften.
1: Und diese Partnerschaften werden in Pörtschach mit einer gemeinsamen Note bewertet.
5: Diese Einheit, also in einem zu benoten, Pianistin, Pianist und Sängerin und Sänger, das macht es ein bisschen noch schwerer.
1: Findet die Sopranistin und Jurorin Ildiko Raimondi. Außergewöhnlich ist für einen Wettbewerb dieser Art, dass die Bewertung nicht hinter verschlossenen Türen stattfindet.
5: Wir sitzen mit unseren Unterlagen da und wir können uns auch nicht absprechen, weil kaum hat aufgehört, der eine Kandidat zu singen, sollten wir schon die Noten hochhalten. Also es ist hart, also ich glaube, wir sind ziemlich fertig jetzt schon, obwohl wir jetzt noch ein paar Kandidaten vor uns haben, aber ja, es hat was.
1: Außerdem in der Jury in Pörtschach Bernarda Fink. Die Kammersängerin schlägt nachdenkliche Töne an.
6: Ich bin eigentlich sehr skeptisch mit Punkten geben bei Kunst, weil Punkte beim Sport ist es ganz klar nicht. Schneller, besser, höher oder was schon immer. Hier geht es um was anderes. Und ich akzeptiere es einfach, weil das ist für sie auch die Gelegenheit, sich zu präsentieren, sich zu messen, auch mit anderen, zu sehen, wo ich stehe und einfach neue Motivationen zu bekommen, neue Ideen vielleicht für Repertoire oder einfach eine Erfahrung mehr.
0: Sagt die Kammersängerin und Jurorin Bernarda Fink über den 31. internationalen Johannes Brahms-Wettbewerb diese Woche in Pörtschach im Willi-Kino. Wenn Sie dort vorbeischauen möchten, finden Sie alle Infos unter www.brahmscompetition.net. Jetzt Michael Bolton, Love is a Wonderful Thing in Radio Kärnten.

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5: Ein gerade erst frisch aus der Haft entlassener Mann aus dem Bezirk Feldkirchen ist in Rekordzeit wieder rückfällig geworden. Der 19-Jährige hat in der kurzen Zeit in Freiheit seine Betrügereien wieder fortgesetzt, berichtet Gerhard Betscher.
6: Erst im Juni wurde der 19-Jährige aus dem Bezirk Feldkirchen in Kärnten entlassen. Knapp 3 Monate später sitzt er jetzt auch schon wieder in Haft. So hat er seit Sommer erneut mit Betrügereien Handys und ein Leasingauto erbeutet. Bei den Handyanbietern hat er sich als Geschäftsmann von mehreren Firmen ausgegeben und so 15 Mobiltelefone.

0: Telefone im Wert von mehreren tausend Euro erworben, aber nie bezahlt. Über gefälschte Unterschriften und gefälschte Verträge hat er im Namen seiner Freundin auch ein Auto erworben und es angemeldet. Diese wusste nichts davon. Auch hier wurde kein Geld überwiesen.
1: Der Diebstahl eines Hubschraubers aus der Flotte des ehemaligen Kärntner Skispringers Thomas Morgenstern beschäftigt nicht nur die Kriminalisten, sondern ist auch Gesprächsthema Nummer 1 unter Piloten und Flugzeugexperten. Nicht nur, dass es kaum bis gar nicht vorkommt, dass Hubschrauber gestohlen werden, auch ist völlig unklar, was damit bezweckt werden soll. Denn verkauft werden kann ein gestohlener Hubschrauber zumindest in Europa nicht. Mehr dazu in Kärnten heute ab 19 Uhr in ORF 2. Zwei Bewohner, 20.000 Hühner und 400 Schweine sind durch den gezielten Einsatz der Feuerwehren im Lavantal unversehrt geblieben. Im Wohnhaus eines Bauernhofes in der Gemeinde St. Georgen war in der Früh der Brand ausgebrochen. Die Feuerwehren konnten ein Übergreifen der Flammen auf den Stall verhindern. Die Tiere dort waren in akuter Lebensgefahr. Durch die Flammen war die Lüftung in dem Stall ausgefallen. Die Feuerwehr hat mit einem Notstromaggregat die Lüftung wieder in Gang gesetzt. Zur möglichen Brandursache sagt Ermittler Johann Oberländer:
2: Nach dem derzeitigen Stand der Ermittlungen kommt als Brandursache offenes Licht, das heißt möglicherweise eine brennende Kerze in Betracht. Aber es kann auch elektrische Energie als Ursache für das Feuer nicht ausgeschlossen werden.
1: Auch dazu mehr in Kärnten heute ab 19 Uhr. Und jetzt zum Wetter, Martin.
3: Da bleibt es heute oft sonnig und wolkenlos, Höchstwerte bis zu 23 Grad. 16 Uhr und 32 Minuten, Sie sind sicher unterwegs mit Radio Kärnten. A10 Tauernautobahn Richtung Salzburg, da gibt es eine Blockabfertigung wegen Überlastung vor dem Katschbergtunnel und 10 Minuten Wartezeit. Gute und sichere Fahrt und viel Geduld.

Cliff Richard singt hier von den Regenbögen, Somewhere Over the Rainbow. Bei uns in Radio Kärnten, aber für die Regenbögen, da bräuchten wir erstmal Regen und der ist momentan nicht in Sicht. Weder bei uns noch bei den Nachbarn im Alpe-Adria-Raum. Auch hier geht der Tag heute sonnig zu Ende. 27 Grad in Koper, 26 in Porto Roche, 23 in Laibach-Ljubljana, 21 in Postojna und am Triglau momentan plus 8 Grad. In Cividale haben wir 27 Grad, Udine und Pordenone bei 26, Lignano und Triest bei 24 und in Tavis 18 Grad aktuell. Die Adria hat in Grado übrigens gerade 23 Grad und auch die kommenden Tage, die bringen Hochdruckwetter im Alpe-Adria-Raum. Morgen viel Sonne und nur wenige Wolken in Friaul, in Slowenien bis gegen Mittag in den Becken Frühnebel und dann auch dort viel Sonnenschein. Am Karst weht leichter Wind, das Ganze bei Höchstwerten bis zu 27 Grad. Dasselbe Programm auch übermorgen am Donnerstag, erneut Werte bis 27 Grad und viel Sonne. Und erst am Freitag mischen sich nachmittags ein paar harmlose Wolken dazu. Wenn zwei Deutsche rüberfahren nach Tennessee, nach Nashville, dann kommt schon was Großes raus. Peter Maffay und Oerding bringen ein Album raus am 2. Oktober und schon jetzt läuft sie hier bei uns in Radio Kärnten. Dir gehört die Welt.

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1: Wie immer mit unserer Latein-Koryphäe vom Dienst, Renate Glas. Und Sie wissen ja, manchmal, da hängt auch ihr der Stohwasser zum Hals raus und sie braucht eine Pause. Und da kann es schon mal vorkommen, dass sie diesen Satz sagt.
2: Gehen wir schnell auf einen Kaffee?
3: Ja, aber auf welchen?
2: Gibt es doch viele Varianten an Kaffeespezialitäten. Variiert das Verschiedenheit und die Spezialitas die besondere Beschaffenheit. Wer sich in der Kaffeekultur, also Kultura, Bearbeitung, Pflege, gut auskennt, ist ein Barista. Das war ursprünglich jeder, der hinter einer Bar arbeitet, also Barra, Querstange oder Schranke. Heute ist ein Barista eine Fachkraft für die professionelle Zubereitung von Kaffee. Professio, öffentliches Bekenntnis, ja, der vielleicht auch die Latte-Art beherrscht, also Lack, Milch und Ars die Kunst, wobei mit der aufgeschäumten Milch ein Muster entsteht. Beginnen wir mit dem Espresso mit seinem intensiven Geschmack. Espressos ausgedrückt und Intensus kräftig stark. Ein Espresso Doppio von Duplus das Doppelte hat die zweifache Menge an Kaffeepulver und Wasser. Pulvis Staub. Das Gegenteil ist der verlängerte Espresso, der Lungo von Longos Lang. Mit mehr Wasser und längerer Extraktionszeit, also Extraktio, das Herausziehen. Der Cappuccino hat seinen Namen von Kappa, der Kappe oder der Kapuze. Wenn auf einen dunklen Kaffee weißer Milchschaum trifft, entsteht ein brauner Farbton, der an das Gewand der Kapuziner erinnert. Ein Cappuccino con panna wird mit Schlag, der wie eine Decke über dem Kaffee liegt, serviert. Also serviere dienen und panus das Tuch. Weiter geht es mit dem Latte Macchiato und dem Kaffee Macchiato. Beide eint ein Makula, der Fleck. Der Latte Macchiato ist heiße Milch, die durch einen Schuss Espresso befleckt wird. Und beim Kaffee Macchiato ist der Espresso die Hauptkomponente, von Componere zusammenstellen. Ja, und dann gibt es noch den korrigierten Kaffee, von Corrigere verbessern, den Kaffee Corretto. Und die Korrektur ist die Verbesserung mit einem Schuss hochprozentigen. Zum Schluss ertrinkt noch im Affogato ein Vanilleeis im Kaffee von Affogare ertrinken.
1: Aber nichts geht über einen guten Espresso Doppio. Ich glaube, das war eine meiner Lieblingsfolgen hier in
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0: sind Duran Duran, Ordinary World hier in Radio Kärnten. Die ORF Lange Nacht der Museen ist gleich Thema hier bei mir in Servus Rätschner. Ciao, da habe ich einen Tipp in Oberfellach für Sie. Vorher geht's gut informiert in den Abend mit ausführlichen Nachrichten aus der Welt und aus unserem Bundesland hier in Radio Kärnten.
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2: Willkommen zum Journal um 5, das sind einige der Themen. Laut einer NEOS-Studie verbreitet die FPÖ russische Narrative. Heute fanden europaweit Großrazzien wegen Mogelhandys statt. Aus dem Journalstudio begrüßt sie Felix Schneider-Storm. Pro-russische Propaganda ist auch in Österreich ein Thema. Zu diesem Schluss kommt eine neue Studie, die die NEOS in Auftrag gegeben haben. Im Fokus sind dabei die Freiheitlichen. Die Studie zeigt, dass die FPÖ im Parlament und in den Landtagen pro-russische Propaganda verbreite. Dazu wurden Wortmeldungen aus den Jahren 2022 bis 2025 untersucht. Die FPÖ weist die Studienergebnisse zurück. Katja Arthofer.
3: Über 43.000 Reden aus 3 Jahren sind analysiert worden und demnach ist es eindeutig die FPÖ, die russische Desinformation verbreitet, sagt NEOS-Klubobmann Schetti.
4: Es geht um die Frage, wie wurden russische Narrative, die vom Kreml auch aus gesteuert werden, 1:1 übernommen, und das ist in 141 von 145 Fällen durch die FPÖ passiert.
3: Etwa dadurch, dass wiederholt gesagt werde, die Sanktionen gegen Russland schadeten nur Österreich selbst oder ohne russisches Gas drohe der wirtschaftliche Absturz. EU-Mandatar Brandstätter.
5: Das, was Putin will, ist die Gesellschaft bei uns verunsichern. Genau das macht die FPÖ auch und sieht, in einer verunsicherten Gesellschaft kann man Stimmen gewinnen.
3: FPÖ-Generalsekretär Hafenecker kontert.
6: Wir haben da, glaube ich, rund 19 Seiten, wo jetzt irgendwelches wirres Zeug drinnen steht. Das Ganze lebt ohne irgendeine Wissenschaftlichkeit.
3: Die Studie sei bestellte Propaganda, so die FPÖ, bezahlt mit Geld aus dem EU-Parlament.
2: Im Westjordanland ist es erneut zu massiver Gewalt radikaler Siedler gekommen. Mehr als 100 Extremisten sollen an Ausschreitungen im Bereich der Ortschaft Jalut südlich von Nablus beteiligt gewesen sein, wie palästinensische Medien berichten. Nach israelischen Angaben wollten die Siedler die Rückkehr einer palästinensischen Familie in ihr Haus verhindern. Sie haben Straßen blockiert, Gebäude und Fahrzeuge in Brand gesetzt und Steine auf Sicherheitskräfte geworfen. Bei einer Großrazzia in Europa ist ein groß angelegter Betrug mit Handys aufgeflogen. Die Täter haben offenbar mehr als 1 Million gebrauchte Smartphones als neu verkauft. Nach Angaben der Ermittler liegt der Schaden bei mindestens 300 Millionen Euro. Volker Obermeier berichtet.
7: Ein Zentrum der Razzia war Krefeld im deutschen Bundesland Nordrhein-Westfalen. In einer Halle hat die Polizei mehr als 10.000 Handys sichergestellt. Die Geräte waren aus Altteilen in Asien sowie im Nahen Osten zusammengebaut, frisch verpackt in die Niederlande gekommen und wurden an Online-Händler verteilt. Auch 2 Verdächtige in Österreich sollen festgenommen worden sein. Es gehe in dem Fall nicht nur um den Betrug an den Kunden, sagt Finanzminister Markus Machterbauer.
8: Es geht auch massiv um Steuerhinterziehung. Jedenfalls ist der Verdacht da und deshalb hat die internationale Zusammenarbeit auch so gut funktioniert.
7: Die Täter sollen in Summe an die 30 Millionen Euro an Mehrwertsteuer hinterzogen haben. Der Betrug mit Althandys als Neuware soll vor 8 Jahren begonnen haben. An den Ermittlungen waren Fahnder aus 20 Ländern beteiligt.
2: Mehr als 30 Organisationen fordern mit der Petition Meine Würde eine Reform von ärztlichen Begutachtungen. Bei einer Aktion in Wien schildern Betroffene heute ihre Erfahrungen. Sozialministerin Corinna Schumann stellt sich der Kritik, wie Annabelle Mini berichtet.
9: Dorothea Broschek lebt mit einer fortschreitenden Muskelerkrankung. Sie erlebt die Begutachtungen als
10: entwürdigend und ich komme mir vor wie eine Bittstellerin und es ist auch mit viel Angst verbunden.
9: Die Organisationen fordern weniger Wiederholungsbegutachtungen, weil diese häufig sehr anstrengend für die Betroffenen sind. Und sie fordern die verpflichtende Berücksichtigung vorhandener Fachgutachten. Sozialministerin Corinna Schumann von der SPÖ verweist auf Änderungen seit September. Eine Vertrauensperson darf mitkommen und für Gutachter der Pensionsversicherung gilt eine verbindliche Richtlinie. Weitere Reformen sollen folgen.
11: Klar ist, dass wir ein besseres Zusammenwirken der einzelnen Gutachtsteile brauchen. Das Zusammenführen wäre das Ziel, steht auch im Regierungsprogramm, aber da braucht es viele Vorarbeiten.
9: Ziel bleibt also eine gemeinsame Begutachtungsstelle. Ein gemeinsamer Gesprächstermin wurde heute im Rahmen der Aktion angekündigt und vereinbart.
2: Das Innsbrucker Unternehmen MedL hat das erste völlig unter der Haut liegende Cochlea-Implantat entwickelt. Es ist quasi unsichtbar. Das Implantat gilt als Meilenstein für Menschen mit Hörverlust. Das System ist für Personen mit hochgradiger Innenohrschwerhörigkeit gedacht und ist das erste seiner Art weltweit. Das war das Journal um 5 mit Felix Schneider-Sturm.
1: Und nun zu Horst Zartlegger und den Kärntner Themen des Tages.
12: Schönen Nachmittag. Weil ja am Heiligen Abend des letzten Jahres als Geisterfahrer auf der Südautobahn einen schweren Verkehrsunfall verursacht hatte, musste sich ein 42-jähriger Bosnier heute wegen grob fahrlässiger Körperverletzung am Landesgericht Klagenfurt verantworten. Das nicht rechtskräftige Urteil lautet 4 Monate bedingte Haft und eine Geldstrafe. Mehr von Isolde Notnagel.
13: Ich hätte gern, dass ich aufwache und das alles ist nicht passiert, lässt der Angeklagte über seine Dolmetscherin am Ende der Verhandlung ausrichten. Warum er am Abend des 24. Dezember 2025, nachdem er beim Knoten Villach falsch auf die A2 aufgefahren war, einfach auf der Autobahn umgedreht hatte, erklärt er damit, dass das Navi zum Wenden aufgefordert hatte. Bei der anschließenden Kollision mit einem PKW wird ein Ehepaar schwer verletzt, sowie der Bosnier selbst, seine Frau und 2 Kinder. Im Auto. Der Lenkerin des beteiligten Autos wirft der Angeklagte heute vor, dass sie ihn nach dem Unfall als Idioten bezeichnet hatte. Richterin Lisa Rendl weist ihn darauf scharf in die Schranken. Was ist denn mit Ihnen los? Der Unfall hätte ganz anders ausgehen können. Das Urteil, 4 Monate bedingte Haft und eine unbedingte Geldstrafe von 960 Euro, nimmt der Angeklagte an und erklärt im selben Atemzug, dass er das Geld nicht zahlen könne. Auch nicht die von den beiden Insassen des beteiligten Autos geforderten je 1.000 Euro Teilschmerzengeld. Keine Erklärung gibt es von der Staatsanwaltschaft. Das Urteil ist nicht rechtskräftig.
12: In der SPÖ geht die Führungsdebatte weiter. Gerhard Zeiler erneuert heute gegenüber dem ORF-Report, er wolle Parteichef werden. In Kärnten hat der SPÖ-Landesparteivorstand, wie berichtet, gestern eine rasche Klärung der Führungsfrage gefordert. Offiziell wollen sich die Kärntner SPÖ-Spitzen bisher auf keinen Kandidaten festlegen. Rückendeckung für den amtierenden Parteichef Andreas Babler gibt es allerdings aus Kärnten keine. Christoph Klantschnick.
14: Babler oder Zeiler, der Landesparteivorstand habe sich gestern bewusst auf keine Seite geschlagen, sagt Kärntens SPÖ-Chef Daniel Fellner. Stattdessen wurde einstimmig ein Arbeitsgespräch mit den neuen Landesparteivorsitzenden gefordert.
15: Es gilt es, sich am Riemen zu reißen, die Landesparteivorsitzenden alle einzuladen, weil dieses Treffen aller Landesparteivorsitzenden gibt es ja de facto innerhalb der Sozialdemokratie nicht, und dann gemeinsam eine Lösung zu suchen. Und das versuche ich jetzt eigentlich den gestrigen ganzen Tag. Ich hoffe, dass das gelingen wird.
14: Zur Reaktion der Bundespartei sagt Landesgeschäftsführer David Potocznik.
16: Die Bundespartei findet das Vorgehen per se gut. Auch die Bundespartei braucht hier natürlich Entscheidungen, braucht zeitnahe Entscheidungen und will unserem Wunsch auch auf jeden Fall nachkommen.
14: Landtagsklubobmann Luca Burgstaller.
17: Ich glaube, dass sich in der Sozialdemokratie und wenn sich unsere Partei bei 15% befindet, Veränderungen braucht. Ich halte Gerhard Zeiler, schauen wir uns den Lebenslauf an, für einen sehr guten und geeigneten Kandidaten.
14: Gerhard Mock, ehemals St. Veiter Langzeitbürgermeister, nennt die Führungsdebatte knapp 7 Monate nach Bablers Wiederwahl am Parteitag beschämend.
18: Am Parteitag hätte man müssen hergehen und sagen, gut, Babler ist nicht der Richtige, wir suchen uns einen neuen Kandidaten und der Kandidat ist XY, wer immer, und den wählen wir. Jetzt ist es natürlich wieder eine Diskussion, die innerparteilich natürlich der Partei schadet.
14: Zum 71-jährigen Zeiler sagt Mock.
18: Wird man irgendwann weg von diesen Umfrageergebnissen kommen, von 15%, ist natürlich Katastrophe. Dass man sagt, wir erholen uns irgendwo. Ob er da der Richtige ist, das glaube ich eher nicht.
14: Entscheidend zum Mock wären statt Personaldebatten vielmehr Konzepte für leistbares Wohnen, Energie und Lebensmittel.
12: Der VSV ist nun endlich auf der Suche nach einem Geschäftsführer fündig geworden. Unter mehreren Bewerbern hat sich am Ende Oliver Bergauer durchgesetzt. Er war dem Vernehmen nach auch der Wunschkandidat. Heute wurde der Vertrag unterzeichnet, berichtet Markus Paulitsch.
19: Bergauer war noch bis Juni Geschäftsleiter der kleinen Zeitung für Kärnten und Osttirol und davor über 20 Jahre im Unternehmen tätig. Der 54-Jährige soll nun die langjährige Managementerfahrung plus seine Vernetzung in Wirtschaft, Medien und Politik einsetzen, damit der ECVSV stabil in die Zukunft gehen kann, heißt es aus dem Verein. Heute am Vormittag wurde der Vertrag unterzeichnet. Eine erste offizielle Stellungnahme von Bergauer wird es aber erst morgen geben, weil zunächst finanzielle und administrative Schritte gesetzt werden mussten. Über seine berufliche Tätigkeit hinaus war Bergauer auch als Eishockeytrainer tätig und damit seit vielen Jahren unmittelbar mit dem Sport und der Arbeit mit Menschen verbunden, so der VSV. Als seine zentrale Aufgabe sehen es die Verantwortlichen in Villach an, die Organisation des Vereins zu stabilisieren, klare und verlässliche Strukturen weiterzuentwickeln und gemeinsam mit Vorstand sowie Mitarbeiterinnen, Partnern und Fans eine nachhaltige wirtschaftliche Basis zu schaffen. Sportlich hat der VSV nach dem plötzlichen Abgang von Martin Winkler als Geschäftsführer schwierige Wochen hinter sich. Die Mannschaft ist mit 2 Siegen und 2 Niederlagen dennoch gut in die neue Saison gestartet. Morgen steht die nächste Partie auswärts gegen Fechower auf dem Programm und da soll heuer erstmals auch Kapitän Alexander Rauchenwald mit dabei sein.
12: Mit Fahrplanwechsel am 13. Dezember wird die Bezirksstadtspital an der Drau direkt an die Bundeshauptstadt Wien angebunden, auch mit einer täglichen Verbindung pro Richtung der privaten West. Die Fahrzeit zwischen Wien und Spital beträgt dann 4 Stunden 5 Minuten. Mobilitäts- und Tourismuslandesrat Sebastian Schuschnigg von der ÖVP und Team-Kärnten-Chef Gerhard Köfer sprechen von einem Gewinn und einem Boost für Kärnten und speziell die Region Oberkärnten. Und damit noch zu den Wetteraussichten. Und die Nacht wird klar, da und dort fällt Nebel ein. Die Temperaturen sinken auf 12 bis 4 Grad. Morgen ist es in Unterkärnten bald sehr sonnig, länger trüb bleibt es in Oberkärnten. Hier kommt die Sonne erst spät oder gar nicht durch. Die Höchstwerte morgen 17 bis 23 Grad, in 2000 Meter Höhe 10 Grad und am Donnerstag ändert sich daran wenig. Die tiefste Temperatur betrug heute in Klagenfurt 8 Grad, die höchste 22. Das ist 1 Grad über dem langjährigen Durchschnitt. Und das war das Abendjournal von Radio Kärnten mit Horst Sattlegger.
0: In wenigen Sekunden ist es 17 Uhr und 11 Minuten. Sie sind sicher unterwegs mit Radio Kärnten. A10 Tauernautobahn Richtung Salzburg vor dem Katschbergtunnel. Aktuell Blockabfertigung wegen Überlastung und 10 Minuten Zeitverlust. Ansonsten läuft es aber gut auf den Kärntner Hauptverbindungen. Wenn Sie unterwegs irgendwas entdecken, bitte gerne Bescheid sagen.
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0: Ja, ich freue mich sehr, dass wir uns hören. Und wenn ich Sie schon da habe, dann nehme ich Sie in ein paar Minuten mit nach Oberfellach. Und danach können Sie auch noch was Feines gewinnen, hier bei uns in Radio Kärnten. Servus, Sreczno, ciao. Schönen Dienstagabend miteinander.

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1: Am kommenden Samstag, dem 3. Oktober, öffnen alleine in Kärnten 77 Kunstinstitutionen von 18 bis 24 Uhr ihre Pforten. Und damit Sie vor lauter künstlerischem Wald die Bäume noch sehen und Ihre Besuche ganz gut planen können, gibt's hier in Radio Kärnten laufend Inspiration. Heute aus Oberkärnten, genauer gesagt vom Kunstraum Oberfellach. Dort waren für uns Mira Bresnik, Florian Kogoy und Daniel Matt.
2: Hinter den Kulissen laufen die Vorbereitungen bereits auf Hochtouren. Schließlich verwandelt sich der Kunstraum für dieses Event in eine Bühne für unterschiedlichste Kunstrichtungen. Dass sich dieser Einsatz für das Publikum lohnen wird, steht für die organisatorische Leiterin Edith Lesnik schon fest.
3: Die lange Nacht der Museen wird ganz ein besonderer Abend, wo Kunst in ihrer Vielfalt erlebt werden kann. Malerei, Skulptur, Literatur und Musik soll auf einem Abend einfach präsentiert werden. Aus unserer Partnerstadt von Freising kommen Künstler, Literaten, also Autoren und Musiker, die den Abend gestalten wollen.
2: Ein besonderer Schwerpunkt im Bereich der Literatur ist dabei das Buchprojekt Übernächste Generation, das an diesem Samstag präsentiert wird. Doch neben dem geschriebenen Wort sorgt auch die musikalische Begleitung für viel Atmosphäre. Für den Startschuss hat man sich etwas ganz Besonderes überlegt.
3: Den Auftakt gestaltet das Gitarrenquartett von der Musikschule in Freising. Die Fachrichtung ist klassische Gitarre und wird begleitet vom Musikschullehrer. Ja, das Programm wird sich den ganzen Abend so durchziehen. Es spannt sich ein Bogen vom Barock über Gitarrenmusik der Klassik, Romantik, Moderne bis zur zeitgenössischen lateinischen Musik.
2: Dieses Zusammenspiel der verschiedenen Kunstformen soll den ganzen Abend prägen. Ein derart breites Angebot ist dem Team in Oberfellach nämlich sehr wichtig, denn als Kunstraum abseits der großen Städte hat die Teilnahme noch einmal eine ganz andere Bedeutung.
3: Ja, für uns bedeutet das einfach dabei zu sein, weil wir sind so abgelegen, dass wir einfach auch Freude haben, dass wir mit dabei sein können, weil in die Städte kann ja der Besucher von einer Location zur anderen gehen und bei uns ist das halt nicht so möglich. Dafür möchte man einen schönen Abend mit viel Abwechslung gestalten.
2: Ein ständiger Ortswechsel ist somit gar nicht nötig und am 3. Oktober bei der langen Nacht der Museen gibt es dann richtig viel zu erleben. Der Kunstraum Oberfellach bündelt die verschiedenen Kunstformen stattdessen ganz einfach unter einem Dach. Ein Beitrag von Florian Kogoy für Radio Kärnten.
1: Und alle weiteren Infos finden Sie im Internet unter langenacht.orf.at. 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
1: Sie hören zwar die falsche Nummer, aber den richtigen Sender Radio Kärnten läuft gerade. Es ist gleich 17.30 Uhr und wir machen einen Blick in die nähere Zukunft. Sie wissen Bescheid. Kärnten heute um Punkt 19 Uhr auf ORF 2 oder ORF On. Heute mit Bernhard Biecher. Grüß dich.
2: Servus Martin.
1: Und da hat es in der Früh ein paar bange Stunden gegeben im Lavantal.
2: Ja, da haben die Sirenen geheult heute in St. Georgen im Lavantal. Großbrand eines Bauernhofes hat es geheißen. 10 Feuerwehren mit mehr als 100 Einsatzkräften waren da ziemlich gefordert. Im ersten Stock des Wohnhauses ist ein Feuer ausgebrochen und die Bewohnerinnen und Bewohner, die haben sich noch rechtzeitig retten können. Sie sind unverletzt geblieben. Auch die Tiere konnten dann von den Einsatzkräften gerettet werden. Aber es war eine ziemlich heikle Situation.
1: Es ist momentan quasi das innenpolitische Top-Thema Gerhard Zeiler oder Andreas Babler und das macht auch an Kärnten nicht Halt.
2: Genau, die Führungsdebatte geht weiter. In Kärnten hat der SPÖ-Landesparteivorstand ja, wie wir berichtet haben, eine rasche Klärung der Führungsfrage gefordert. Offiziell wollen sich die Kärntner SPÖ-Spitzen bisher auf keinen Kandidaten festlegen. Für den amtierenden Parteichef Andreas Babler gibt es allerdings aus Kärnten keine Rückendeckung. Wir haben heute ein bisschen in SPÖ-Kreisen in Kärnten uns umgehört und Stimmen eingeholt. Und dann haben wir auch erfahren, angesichts unserer Recherche diesbezüglich in der SPÖ, dass am Freitag eine Entscheidung fallen soll in der Klagenfurter SPÖ, wer denn der Bürgermeister-Spitzenkandidat für die Wahl, für die Gemeinderatswahl im Februar sein soll. Und da soll es eine Entscheidung geben zwischen dem Parteiobmann Onrabic oder Bundesrat Manfred Mertl.
1: Da wird man dann jemanden gefunden haben. Nichts gefunden hat man bei Thomas Morgensterns Hubschrauber, der ist noch immer wie vom Erdboden.

0: verschluckt.
1: Also diese kuriose Geschichte des Jahres, muss man wirklich sagen, einen Hubschrauber zu stehlen, ist ja keine Alltäglichkeit. Und das sorgt weiter für Rätsel. Für Kriminalisten und Flugexperten ist es nämlich völlig unklar, was mit dem Diebstahl bezweckt werden soll. Denn verkauft werden kann so ein gestohlener Hubschrauber kaum. Er ist genau registriert. Jeder einzelne Bestandteil hat eine Seriennummer. Also zumindest in Europa kann man diesen Hubschrauber nicht weiter verwerten, verkaufen. Und dann war die ganze Sache auch nicht ganz ungefährlich mit diesem Nachtflug, wie uns die Experten erklärt haben.
0: In Kärnten heute gibt es auch Nachrichten aus dem Sport.
1: Ja, leider keine guten. Nikolaus Veratschnik, der Feldkirchner, fällt aus. Er hat sich bei seinem Debüt im Fußballnationalteam zuletzt verletzt, und zwar am Knie. Und auch beim KC gibt es eine Verletztenmeldung. Und zwar muss man jetzt mehrere Monate auf Tormann Sebastian Damm verzichten. Wirklich eine schmerzhafte Nachricht. Er hat sich nämlich eine Unterkörperverletzung beim Laibach-Spiel zugezogen, die eine Operation und eine Rehabilitation notwendig machen. Dafür gibt es einen endgültig Geschäftsführer beim ECVSV. Bergmann heißt der, und der war früher Geschäftsführer bei der Kleinen Zeitung.
0: Gestern gab es bei uns im Haus eine Streitkultur zum Thema Brennpunktschulen.
1: Ja, ein Thema, das uns ja schon viele Jahre begleitet und auch immer schwieriger wird. Volksschullehrerinnen und Lehrer müssen ja heutzutage nicht nur Wissen vermitteln, sondern immer häufiger auch Sprachdefizite oder Verhaltensauffälligkeiten und Entwicklungsprobleme. Die Fragen lauten, wo also endet der Auftrag der Schule und welche Unterstützung braucht die Schule? Und darüber wurde gestern Abend in der Streitkultur diskutiert. Wir fassen zusammen.
0: Und auch Thema in Kärnten heute, die Obsternte, und die war?
1: Na, durchwachsen, sagen wir mal so.
0: Oh, okay.
1: Zwar von der Qualität her ganz in Ordnung, sagt man uns, aber die Trockenheit und der Frost, die haben doch den Früchten zugesetzt. Zum Teil gab es ein Minus von -30%, aber es ist doch mehr, als man sich angesichts des Frosts und der Trockenheit erwartet hat. Also sowohl positiv als auch negativ, diese Bilanz.
0: Näheres dazu dann später am Abend, 19 Uhr Kärnten heute mit Bernhard Biche. Dann bis später.
1: Danke dir, Martin.
0: Damit der Blick auf die Kärntner Straßen. Sie sind sicher unterwegs mit Radio Kärnten um 19 Uhr und gleich 34 Minuten A10 Tauernautobahn Richtung Salzburg. Vor dem Katschbergtunnel aktuell Blockabfertigung wegen Überlastung und 10 Minuten Wartezeit. Ansonsten läuft's aber gut. Weiterhin gute und sichere Fahrt in den Dienstagabend.
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1: Jetzt gibt's was Feines für Sie hier in Radio Kärnten.
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1: Aber geschenkt gibt's bekanntlich nix. Wir suchen da kundige Leute. Genau heute vor 40 Jahren war der Titel Adesso Tu die Nummer 1 in den heimischen Charts. Der Song gewann im Jahr 86 das berühmte Sanremo Festival. Für den Sänger dahinter der Start für eine Weltkarriere. Welcher italienische Sänger ist gesucht? So schwer ist es nicht. 0463 511 00 und die 5 und falls ihr glauben, dass ich denjenigen jetzt spiele, na gut, so schlau bin ich selber. Jetzt kommt erst einmal Gitte über die Grenze. 0463 511 005. Welcher italienische Sänger startete beim Sanremo Festival 86 quasi seine Weltkarriere? Anrufen und gewinnen.

0: Über die Grenze schauen wir auch hier in Radio Kärnten. Servus, Sretschnotschau. Und über die Grenze geht auch unsere Quizfrage dazu gleich. Zu gewinnen gäbe es das hier.
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0: Ja, und wer weiß, vielleicht geht dieser Preis ja nach Wasserhofen zu Gertrud Kollmann. Schönen guten Abend.
2: Hallo.
0: Kennen Sie sich aus mit der Musikszene, mit der italienischen?
2: Ein bisschen, ja.
0: Schau mal, ob das ein bisschen reicht. Gertrud, Sie wissen vielleicht Bescheid, genau heute vor 40 Jahren war der Titel Adesso Tu die Nummer 1 der heimischen Charts. Der Song, der gewann im Jahr 1986 das berühmte Sanremo Festival. Wer ist der Sänger, dessen Weltkarriere damals praktisch gestartet ist?
2: Eros Ramazzotti.
0: Ja, und ich glaube, im Konzert hat es sich damals so angehört. Als Eros Ramazzotti aufgetreten ist und ich glaube, so hört sich's auch heute noch an, ja, wenn er auftritt. Ja. Gertrud, haben Sie ihn einmal live gesehen, zufällig?
2: Nein, leider nicht, nein.
0: Wirklich nicht?
2: Aber ist ja super.
0: Gefällt er Ihnen? Ist das Ihre Musik oder sind Sie woanders zu Hause musikalisch?
2: Nein, eigentlich schon, das passt schon.
0: Das passt schon?
2: Ja, ja.
0: Dann haben Sie jetzt nichts dagegen, wenn ich genau diese Nummer, nämlich Adesso Tu, jetzt spielen würde in Radio Kärnten?
2: Nichts dagegen, ne?
0: Gut, wir haben den Segen von Gertrud Kollmann aus Wasserhofen. Danke fürs Anrufen.
2: Tschüss, bitte.
0: Einen schönen Abend. Radio Kärnten, Servus, Sretschner. Ciao, jetzt mit Eros Ramazzotti.

0: Der Siegertitel der 36. Ausgabe des Sanremo Festivals und der Beginn einer Weltkarriere. Adesso zu von Eros Ramazzotti.
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0: Er war Anfang der 1990er Jahre ein begehrter Teenie-Schwarm und Song Contest-Teilnehmer. Jetzt ist er Basssänger beim MGV Franschach St. Gertraud und arbeitet als Programmierer in Griffen. Die Rede ist von Thomas Forstner, unserem Gast bei den Noten und Anekdoten im September. Und er hat noch etwas für sich entdeckt.
2: Vor 2 Jahren habe ich mich dann wieder mal neu erfunden und habe ein neues Kapitel in meinem Leben aufgeschlagen. Bradelfetten. Ja, jetzt mag man sich wundern, aber es ist tatsächlich so gewesen. Also ich und meine Frau sind Vegetarier schon seit, weiß nicht, 25 Jahren mindestens. Meine Eltern noch viel länger. Und zu einer Zeit, also es war ungefähr vor 40 Jahren, als Vegetarier hat man es schwer gehabt. Es gab keine Ersatzprodukte. Wenn man was essen gegangen ist, dann gab es einen Salat und maximal noch einen Käsetoast vielleicht und Pommes. Und aus dieser Not heraus hat meine Mutter damals ein Rezept erfunden für eine vegane Bratelfetten. Ja, man glaubt es kaum, aber tatsächlich, es funktioniert. Ja, und ich habe diese alte, ich wollte damals schon immer irgendwas machen mit dieser Bratelfetten und habe dann vor 2 Jahren eben diese alte Idee aufgenommen wieder und konkretisiert. Und habe mir gedacht, okay, vielleicht kann man da doch was machen. Und so im November 2024, beim Herbstkonzert von unserem Chor, habe ich mir dann gedacht, ich mache einmal eine Kostprobe für die Gäste. Und wir haben dann diese Bratelfetten, hab ich gekocht nach einem Rezept von meiner Mutter und habe dort Kostproben hergegeben an alle Gäste und alle waren begeistert. Und irgendeiner von unseren Vis-à-vis-Nachbarn quasi hat dann gesagt, heißt, warum verkaufst du das nicht? Und dann habe ich gedacht, ja, eigentlich ist es genau das, was ich machen wollte, aber ich habe mich halt nicht traut. Aber mit diesem Feedback haben wir gedacht, okay, jetzt gehen wir es an. Und gesagt, getan. 2 Monate später habe ich dann die Forsthütte gegründet als Firma und im Februar 25 war dann der Online-Shop fertig und inzwischen haben wir ungefähr 14 Shops von Kärnten, Steiermark, Wien bis Niederösterreich. Und die nächste Nummer ist speziell für meine Mutter, das ist nämlich ihr Lieblingssong. Liebe Mama, der ist für dich.

Special Prayer von Percy Sledge, das hat sich Thomas Forstner bei seinen heutigen Noten und Anekdoten gewünscht, und zwar für seine Mutter, hier in Radio Kärnten.

0: Das ist Rebecca Dremel hier in Radio Kärnten. Servus, Sretsch, not ciao. Schön, was wir den Feierabend miteinander verbringen. Gleich Nachrichten aus aller Welt und dann das Neueste vom Sport von Luki Schelander hier bei uns.
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6: Am Mikrofon begrüßt Sie Cornelia Krebs. Staffelübergabe heute an der Spitze des Bundesheers. Der bisherige Generalstabschef Rudolf Striedinger geht in Pension. Für ihn übernimmt der bisherige Rüstungsdirektor Harald Wodosek. Das wurde heute mit einem Festakt in der Maria-Theresien-Kaserne in Wien offiziell. Auf den neuen obersten Offizier des Bundesheers warten herausfordernde Jahre. Felix Nowak.
7: Einen schweren Rucksack bekommt der neue Generalstabschef beim Festakt von Verteidigungsministerin Tanner, ÖVP, überreicht.
8: Sinnbildlich für all das, was wir noch zu bewältigen haben, von dem wir überzeugt sind, dass du das mit Bravour meistern wirst. Und das ist wirklich schwer.
7: Die Herausforderungen sind tatsächlich groß, von der Umsetzung der Wehrdienstreform, die nicht ganz den Vorstellungen der Fachleute entspricht, bis hin zur Aufrüstung, für die es deutlich weniger Geld gibt als geplant. Mit beiden zeigt sich Wodosek vor Journalisten dennoch grundsätzlich zufrieden.
9: Wir sind mit dieser Lösung auch Avantgarde,
7: sagt er über den neuen Grundwehrdienst. Generell sei die Bedrohungslage heute eine andere als früher. Das Bundesheer befinde sich zwischen Einsatzvorbereitung und Einsatz.
9: Also das ist so ein Schwebezustand. Definitiv sind wir nicht im Frieden.
7: Gefordert sei aber nicht nur das Bundesheer, sondern die gesamte Gesellschaft.
6: Eigentlich sollen die Heizungen in Österreich von Öl und Gas auf erneuerbare Energie umgestellt werden. Bei Neubauten ist das schon verpflichtend, nicht aber bei bestehenden Gebäuden. Bei größeren Wohnhäusern kann eine Umstellung schon von wenigen rechtlich verhindert werden. Die Regierungsparteien arbeiten bereits an neuen gesetzlichen Regeln. Peter Daser.
10: In privaten wie in öffentlichen Wohnbauten kann der Umstieg, zum Beispiel von Gas auf Fernwärme, oft leicht verhindert werden, erklärt Nicole Büchel vom Wohnfonds Wien.
11: Einzelne Mieter haben das Recht, den Zugang zu ihrer Wohnung mit dem Tausch des Heizsystems zu verweigern. Und das macht das Ganze natürlich schwierig.
10: Fachleute fordern ein Ändern des Mietrechts. Die Regierungsparteien verhandeln bereits, etwa über eine sogenannte Duldungspflicht von Umbauarbeiten. Norbert Sieber von der ÖVP sagt:
12: Natürlich sind es die Duldungspflichten, die hier angepasst werden müssen, aber schlussendlich ist es immer ein Gesamtpaket, nicht nur der Heizungstausch, es geht auch um Sanierung, Beschattung, Kühlung.
10: Auch Neos und Sozialdemokraten sehen Änderungsbedarf. Letztere warnen aber auch vor zu hohen Kosten für Mieter. Das tun auch Freiheitliche und Grüne.
6: Bei einem Protesttag für Lohnerhöhungen im öffentlichen Dienst sind in Frankreich nach Gewerkschaftsangaben heute landesweit mehr als 300.000 Menschen auf die Straße gegangen. Die im öffentlichen Dienst Beschäftigten beklagen Reallohnverluste, weil ihre Gehälter seit 2017 nur um 5% gestiegen sind, bei 24% Inflation. Kurz vor den Nobelpreisen werden morgen in Stockholm die Preisträger des diesjährigen Right Livelihood Award bekannt gegeben. Die auch alternativer Nobelpreis genannte Auszeichnung wird an Menschen und Organisationen vergeben, die sich besonders in den Bereichen Klima- und Umweltschutz, Menschenrechte, Gerechtigkeit und Frieden engagieren. Das waren die Nachrichten mit Cornelia Krebs. Zum Wetter.
13: In vielen Regionen geht der Tag wolkenlos zu Ende. Einzig im Südwesten, von Osttirol bis in die westliche Obersteiermark, halten sich den ganzen Tag schon einige Hochnebelfelder. In der kommenden Nacht sinken die Temperaturen von jetzt noch oft über 20 Grad auf meist 13 bis 5 Grad. Auch der Wind im Nordosten lässt vorübergehend nach. Morgen geht es dann recht ähnlich wie heute weiter, also sonnig und sehr warm bei 19 bis 27 Grad am Nachmittag. Im Südwesten können sich allerdings wieder zähe Nebel- oder Hochnebelfelder halten und in und um Niederösterreich frischt teils kräftiger Südostwind auf. So viel zum Wetter von Georg Brack.
0: 18 Uhr und gleich 4 Minuten. Sie sind sicher unterwegs mit Radio Kärnten. A10 Tauernautobahn Richtung Salzburg. Nach wie vor Blockabfertigung vor dem Katschbergtunnel wegen Überlastung und 10 Minuten Wartezeit. Ansonsten läuft's. Alles weitere bitte telefonisch durchgeben.
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0: Gute Fahrt.
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0: Und gleich hören Sie Näheres zum neuen VSV-Geschäftsführer und zum Ausfall von Kärntner Nationalteamspieler Nikolas Veratschnik gleich im Abendsport mit Lukas Schellander. Servus, Sreczno, ciao am Dienstagabend. Schön, dass Sie da sind.

0: 10 nach 6, 18.10 Uhr ist es mittlerweile geworden hier in Radio Kärnten. Sie wissen Bescheid.
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0: Ja, servus Lukas. Wir beginnen wie so oft dieser Tage mit Eishockey. Der VSV, der hat wieder einen Geschäftsführer und es ist der Favorit geworden.
2: Servus Martin. Ja, es war eigentlich schon länger offensichtlich, wer der neue Geschäftsführer wird. Jetzt ist es fix. Ab 1. Oktober, also übermorgen, übernimmt Oliver Bergauer das Ruder beim finanziell schwer angeschlagenen VSV, berichtet Markus Paulitsch.
3: Bergauer war noch bis Juni Geschäftsleiter der kleinen Zeitung für Kärnten und Osttirol und davor über 20 Jahre im Unternehmen tätig. Der 54-Jährige soll nun die langjährige Managementerfahrung plus seine Vernetzung in Wirtschaft, Medien und Politik einsetzen, damit der ECVSV stabil in die Zukunft gehen kann, heißt es aus dem Verein. Heute am Vormittag wurde der Vertrag unterzeichnet. Eine erste offizielle Stellungnahme von Bergauer wird es aber erst morgen geben, weil zunächst finanzielle und administrative Schritte gesetzt werden mussten. Über seine berufliche Tätigkeit hinaus war Bergauer auch als Eishockeytrainer tätig und damit seit vielen Jahren unmittelbar mit dem Sport und der Arbeit mit Menschen verbunden, so der VSV. Als seine zentrale Aufgabe sehen es die Verantwortlichen in Villach an, die Organisation des Vereins zu stabilisieren, klare und verlässliche Strukturen weiterzuentwickeln und gemeinsam mit Vorstand sowie Mitarbeiterinnen, Partnern und Fans eine nachhaltige wirtschaftliche Basis zu schaffen.
2: Berichtet Markus Paulitsch. Morgen bestreitet der VSV dann sein nächstes Spiel auswärts gegen Szeges Fecheva. Da wird Bergauer dann wohl noch genauer zusehen als sonst und da wird es auch zu einem Comeback kommen. Alexander Rauchenwald, der Kapitän der Adler, wird nach seinem Kreuzbandriss wieder am Eis stehen. Also sehr gute Nachrichten für alle VSV-Fans.
0: Ja, weniger gute Nachrichten gibt es allerdings vom KAC Lukas. Die Rotjacken, die müssen für die restliche Saison auf den Einser-Torhüter verzichten.
2: Ja, das ist wirklich eine Hiobsbotschaft, die es da heute vom KAC gibt. Sebastian Dahm fällt für den Rest der Saison verletzungsbedingt aus. Dahm hat ja das Spiel in Laibach am Freitag vorzeitig mit einer Unterkörperverletzung beenden müssen. Jetzt ist es fix, er muss sich einer Operation unterziehen und danach in die Reha. In einer Aussendung stellt Dahm aber klar, das ist noch nicht das Karriereende. Es gilt, die bittere Situation zu akzeptieren, aber er werde alles dafür tun, um sich wieder zurückzukämpfen, so Dahm. Jetzt stellt sich die Frage, setzt der KAC voll und ganz auf Florian Vorauer ist seine Nummer 1 oder wird es zu einer Nachbesetzung kommen? Die Rotjacken wollen das Ganze jetzt evaluieren und dann entsprechend darauf reagieren, heißt es. Fix ist, der KAC bestreitet morgen das Topspiel der Liga. Als Tabellenführer empfangen die Rotjacken den Tabellenzweiten, den HC Milano in der Heidi Horten Arena. Wir berichten live von diesem Spiel und vom Spiel Fecheva gegen den VSV wie gewohnt ab 20.04 Uhr im Eishockey-Magazin von Radio Kärnten. Und noch der Blick nach Nordamerika. Heute beginnt die neue Saison in der NHL mit dem Spiel Carolina Hurricane gegen die Florida Panthers. Der Klagenfurter Marco Kasper startet dann in der Nacht auf Samstag in die Saison. Mit seinen Detroit Red Wings trifft er auf die New York Rangers.
0: Vom Eis zum Rasen jetzt. Auch im Fußball gibt es eine Kärntner Verletzung zu vermelden.
2: Ja, der einzige Kärntner Nationalteamspieler Nikolas Veratschnik hat sich eine Bänderverletzung im Knie zugezogen und muss damit vorzeitig vom Nationalteam abreißen. Erst am Sonntag hat er ja gegen den Kosovo sein Debüt gefeiert. Auch Paul Wanner ist verletzt und am Donnerstag gegen Irland nicht dabei. Dafür könnte Konrad Leimer spielen. Nach seiner Verletzung ist er zum Nationalteam nachgereist.
4: Ich freue mich, dass ich wieder dabei bin, dass ich der Mannschaft helfen kann, auf und neben dem Platz. Und es gibt nichts Schöneres, wie hier wieder da beim ÖFB anzukommen und die ganzen alten Gesichter zu sehen, die Freien zu sehen und dann am Platz zu gehen und dann mit denen ein bisschen zu kicken. Schlussendlich ist, wie gesagt, schon ein sehr gelungener Start mit einer sehr guten Intensität, mit einem sehr guten, erkennbaren Spielstil, wie wir da Fußball spielen wollen. Und ich glaube, das hat uns immer ausgezeichnet, die Art und Weise, wie wir Fußball spielen wollen, dass wir da jetzt einfach ein paar neue Gesichter vielleicht auch haben und dass wir einfach wieder die Idee verbessern wollen, nochmal besser machen wollen, wissen wir und für das sind wir hier und ich bin der Meinung, wir haben sehr, sehr viel Qualität hier in der Mannschaft, bis zur Euro, bis zur Quali, jetzt die Nations League, genau diesen Rhythmus, diese Spiele, diesen Spielstil, wo wir wieder so hinentwickeln, dass wir jeden Tag besser werden. Jetzt haben wir viel Zeit gehabt jetzt in die zwei Wochen, da einfach Steps zu gehen, besser zu werden und ich glaube, da hat man schon einiges Gutes gesehen in die Spiele es wird immer besser gehen, man kann im Fußball immer bessere Sachen machen und dann bin ich sehr, sehr positiv, was die Zukunft bringt.
2: Wie gesagt, am Donnerstag trifft Österreich im dritten Nations League-Spiel auswärts in Dublin auf Irland. Das Damen-Nationalteam spielt nächste Woche das WM-Playoff gegen Kosovo. Heute ist der Kader bekannt gegeben worden und mit Katharina Naschenwenk hat es auch eine Kärntnerin ins Aufgebot geschafft. Nicht mit dabei ist hingegen Österreichs Legionärin des Jahres Chiara De Angelo. Nach einer Verletzung kommt eine Einberufung noch zu früh. Badminton. Beim dritten ÖBV Elite Ranglistenturnier in Fickdrink hat der ASK Kelag Kärnten groß aufgezeigt. 6 Podestplätze gab es beim höchstklassigen österreichischen Turnier. Den Sieg im Herrendoppel holten Felix Steinwender und Zhang Zhuzhan. Dazu kamen 3 zweite und 2 dritte Plätze. Und noch der Blick zum Handball. Da steht ja schon länger fest, dass der SC Ferlach in der zweiten Runde des Europacups auf das nordmazedonische Team Alkaloid trifft. Jetzt sind auch die Spieltermine fixiert worden. Am 17. Oktober kommt es zum Auswärtsspiel in Nordmazedonien und dann eine Woche später, am 24. Oktober, zum Rückspiel in der Ballspielhalle in Ferlach. Und damit war es das auch schon wieder, Martin, von mir und vom aktuellen Sport in Radio Kärnten für heute.
0: Dankeschön, Lukas Schelander.

Egal ob am Dobratsch oder an der Adriaküste, der Sonnenuntergang ist heute wolkenlos. Mit viel Sonne geht der Tag auch bei den Nachbarn zu Ende. In den kommenden Tagen hält das stabile Hochdruckwetter weiter an. Auch morgen viel Sonne und nur wenige Wolken. In Friaul in Slowenien bis gegen Mittag in den Becken Nebel. Dann erneut viel Sonnenschein. Am Karst leichter Wind und die Höchstwerte morgen bis zu 27 Grad. Auch am Donnerstag keine Wetteränderung. Erneut Werte bis 27 Grad mit viel Sonnenschein. Erst am Freitag mischen sich nachmittags harmlose Wolken dazu. Jetzt schauen wir mit Radio Kärnten noch das Wetter bei uns im Bundesland an. In den nächsten Tagen keine Änderung. Morgen zu Beginn in den Becken und Tälern etwas Frühnebel, dann wird es strahlend sonnig. Die Tageshöchstwerte erreichen zwischen 18 und 23 Grad. Die höchste Temperatur heute in Klagenfurt war 22 Grad, die tiefste war bei 8 Grad. Das ergibt ein Tagesmittel von 15 Grad und das ist 1 Grad über dem langjährigen Durchschnitt. Radio Kärnten, Servus, Sretschner, ciao. Am Dienstag.

0: Servus, Sretschner, und gleich sage ich Ciao für heute. Zum Ende der Sendung, wie immer, die dreisprachigen Nachrichten heute mit Simon Rustier, Annalisa Adamo und mit mir, Martin Kalbitzer-Furian. Danach geht's mit Verena Plimitscher im Heimatklang nach St. Philippen. Dabei wünsche ich Ihnen viel Freude und noch einen schönen Dienstagabend miteinander.
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0: Normalbetrieb. Der Flughafen Catania auf Sizilien wurde am Abend wieder für den Flugverkehr freigegeben. Vulkanasche aus dem Ätna sorgte für eine dreitägige Sperre am fünftgrößten italienischen Flughafen.
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0: Auftakt. In der Nacht beginnt in der besten Eishockeyliga der Welt, der US-amerikanischen NHL, die neue Saison. Mit Marco Rossi und dem Klagenfurter Marco Kasper sind auch 2 heimische Spieler mit dabei. Titelverteidiger ist das Team aus North Carolina.
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0: Rekord. In Jesolo ist ein Penthouse um rund 6,5 Millionen Euro verkauft worden. Die Wohnung befindet sich im Meyer Tower, einem Hochhaus des New Yorker Star-Architekten Richard Meyer.
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4: Grüß euch und einen schönen Dienstagabend. Der heutige Heimatklang, der führt uns in eine Ortschaft der Marktgemeinde Brückel nach St. Philippen. Geografisch gilt dieser Ort als Tor zum Görtschitztal, und mit diesem Tal sind einige Persönlichkeiten der Kärntner Liedszene verbunden. Zum einen

kennen. Der St. Veiter-Kreis, bestehend aus Gerhard Klawischnik, Justinus Mulle und Günter Mittergratnecker, dem das Kärntner Volksliedhaus in St. Oswald gewidmet wurde, oder auch Veit Obersteiner aus Witting. Und dann gab es noch einen weiteren Kärntner Liedschöpfer, der im Görtschitztal tätig war. Das war Leo Murrer. Er war in St. Philippen zu Hause und genau dorthin führt uns der heutige Heimatklang. Und wer St. Philippen nicht kennt, der wird es jetzt kennenlernen, und zwar durch das Lied »Mei Philippen«. Das Solo singt Leo Murrer selbst, begleitet wird er vom gemischten Chor St. Philippen.

0: Das war der MGV St. Philippen mit dem Solisten Alexander Mura und begonnen hat heute der gemischte Chor St. Philippen. Und in dieser Aufnahme hörten wir Leo Mura als Solisten. Diese Chöre stehen am Wochenende gemeinsam auf der Bühne, nämlich beim Konzert Kantnerisch gesungen vom MGV St. Philippen. Im Mittelpunkt dieses Konzertes steht ein Mann, der den Chor ganz entscheidend geprägt hat. Leo Mura, denn heuer jährt sich sein Todestag zum 30. Mal. Das Konzert ist längst ausverkauft, Karten gibt's also keine mehr, aber wir wollen natürlich trotzdem wissen, was sich beim MGV St. Philippen gerade so tut oder sich in letzter Zeit getan hat. Und dazu begrüße ich jetzt den Obmann, Mario Strömlian. Servus.
1: Hallo Verena.
0: Der Klaus Erlacher, du bist der Stellvertreter von Mario.
2: Ja, genau. Hallo Verena.
0: Und der Leo Schweiger. Christi.
3: Servus. Hallo Verena.
0: Und ich kann gleich vorweg verraten, es hat sich einiges getan beim MGV St. Philippen. Mario, ihr habt seit gut 2 Jahren eine neue Chorleiterin.
2: Genau, und zwar ist es die Katrin Rauheger. Die ist bei uns seit 2024 begeisterte Chorleiterin. Also wir haben das große Glück, im eigenen Ort jetzt da wieder eine Chorleiterin zu haben, die was das mit Leib und Seele macht. Also perfekt, sagen wir mal so.
0: Wer sich jetzt wundert, warum die Chorleiterin nicht da bei mir zum Interview sitzt, die treuen Heimatklangfans werden es wissen, dass Katrin Rauheger letzte Woche bei der Kollegin Christine Bleschberger zu Gast war und da über ihre Chorleiterausbildung berichtet hat. Und die haben mir gedacht, ich lasse heute einmal die Männer zu Wort kommen. Mario, trotzdem nochmal zurück zur Chorleiterin. Wenn ein Chor eine neue Chorleiterin bekommt, ist das ja immer ein kleiner Neustart. Wie war das für euch Sänger, als die Katrin das Ruder übernommen hat?
2: Also für uns Sänger war das so, ich sage einmal, dass wieder mal eine Frau vor die ganzen Männer steht. Das war das einmal wieder mal was anderes. Also ich glaube, die haben wieder mehr aufgepasst. Also sie ist ja doch auch Lehrerin auch. Also deswegen und von denen her hat das schon gepasst, dass, sagen wir, dass wir wieder eine Chorleiterin bekommen haben. Und wir sind froh, dass die Katrin, dass sie das mit uns jetzt macht und ich sage einmal, dass sie das angenommen hat, weil ich habe sie ja damals ja angerufen, mir mal keinen Chorleiter gehabt und sie hat gleich gesagt, ja, sofort und das Ganze und sie hat die Ausbildung an und das Ganze super gemacht und sie ist echt mit Begeisterung und ich bin froh, dass wir sie haben, also von denen her.
0: Ich habe sie schon einmal kurz getroffen und ich kann mir vorstellen, dass sie auch ordentlich Elan mit in die Runde bringt und das greift wohl hoffentlich auch auf die Sänger über, oder Klaus?
3: Ja, ab und zu ist es, wie soll ich das sagen, das ist so wie ein Wein, so wie die Karte immer sagt, ein junger Wein muss reifen. Dadurch, dass wir aber schon sehr ein gereifter Wein sein und ganz was, ein junger Traum dazu haben, ist es relativ schwer, ab und zu da mitzukommen. Aber man bemüht sich und ich muss sagen, für mich persönlich ist es oft schwer, aber man lernt immer dazu

0: MGV St. Philippen mit dem Lied aus der Traube in die Tonne. Und der MGV St. Philippen steht am Samstag auf der Bühne beim Konzert Kärntnerisch gesungen, das dem Kärntner Liedkomponisten Leo Murrer gewidmet wird. Und mit Leo Schweiger haben wir heute auch jemanden dabei, der noch unter der Leitung von Leo Murrer gesungen hat. Seit 1972 singst du beim MGV und wenn du heute an die Proben mit Leo Murrer zurückdenkst, was ist das Erste, das dir dabei einfällt?
1: Dass er streng war. Wenn er mit den anderen Stimmen geprobt hat, das hat er nicht leiden können, wenn man mit dem Sitznachbar geschwätzt oder geredet hat.
0: Also das mag ich, glaube ich, generell kein Chorleiter, oder?
1: Ja, genau.
0: Leo war ja nicht nur Chorleiter, sondern auch ein sehr produktiver Kärntner Liedkomponist. Wie war es damals eigentlich, seine eigenen Lieder unter seiner Leitung einzustudieren?
1: Eben, da war er ganz genau. Da hat jede Stimme einige Mal müssen vorsingen, und bis das geklappt hat.
0: Ist die Strenge heute noch genauso gegeben, Klaus, bei der Katrin?
2: Die Kathi will das durchziehen. Und da müssen wir Männer viel mehr lernen. Das ist so wie Schulgehen wieder für uns alle alten Herren. Wir müssen auch das annehmen von der Kathi. Es ist komplett ein neuer Lernprozess. Und ich hoffe auch, dass wir ein paar Junge dazu kriegen werden, die was uns Alten sagen, wie das Lernen geht.
0: Du hast die jungen Sänger angesprochen. Das heißt, ihr seid durchaus offen für neue Sänger. Mario, wenn euch da heute wer zuhört und denkt, ihr seid eigentlich recht ein angenehmer Haufen, die Chorleiterin klingt auch interessant, wo sollen sie sich melden?
3: Also am besten, ich sage einmal, bei mir selber, und wir machen auch viel Werbung auf Facebook und so, sind wir mit dem MGV St. Philippen unterwegs. Also ich glaube, da ist die beste Werbung. Und wir tun eigentlich Sänger, oder ich sage einmal, ansprechen die Leute auch, willst du zum Chor kommen, schaust du einmal an. Bei uns ist es nicht zwingend, dass du jetzt sagst, weil die meisten haben ja das Problem, dass sie glauben, wenn sie jetzt an den Chor kommen, sie müssen, sie sind verpflichtet. Bei uns ist aber so, wenn einmal einer keine Zeit hat, dann ist er verhindert, das wird entschuldigt und das ist kein Problem bei uns. Also von dem her, sagen wir mal, sind wir relativ locker, sagen wir mal so.
0: In Gedenken an Leo Murrer findet euer Konzertabend unter dem Motto Kärntnerisch gesungen statt. Habt ihr für diesen Anlass seine Lieder wieder ein bisschen aufgefrischt oder sind die bei euch sowieso im Standardrepertoire?
3: Wir singen hauptsächlich also von ihm die Lieder. Also bei uns ist ein Standardlied, ich sage einmal, der Stimme, das wird fast überall gesungen. Dann haben wir jetzt extra fürs Konzert die Sternschnuppen wieder angesungen. Dann Siehst gleich du mich so. Und das Highlight, oder ich sage einmal, das Highlight wird werden, das Mai Philippen. Einzumal hat es ja der Leo Murrer nur für den gemischten Chor geschrieben, aber wir haben damals bei unserem alten Chorleiter, beim Diplom-Ingenieur Karl-Heinz Clement, das auch gesungen. Er hat das für uns in den Männersatz umgeschrieben und das werden wir am Samstag aufführen, das Mai Philippen.
0: Mai Philippen haben wir ja zum Anfang schon gehört. Du hast ein weiteres Lied angesprochen, nämlich Wann die Sternschnuppen fällt. Und das hören wir jetzt in einer Aufnahme vom MGV St. Philippen mit dem Solisten Christian Wogrin. Wow.

0: Christian Vogrin und der MGV St. Philippen, Wann die Sternschnuppen fällt. Ein Lied aus der Feder Leo Murras. Im Gedenken an ihn steht das Konzert des MGV St. Philippen kantnerisch gesungen. Und im Juni diesen Jahres gab es ja bereits eine Gedenkmesse anlässlich des 30. Todestages von Leo Murra. Und dazu wurde der gemischte Chor St. Philippen quasi reaktiviert. Und der MGV St. Philippen hat sich gedacht, das nutzen wir gleich aus und sagen wir, sie sollen bei uns ein Konzert singen, Mario.
1: Genau, also ich war froh, oder wie ich das gehört habe, dass der gemischte Chor sich wieder zusammengefunden hat und oben die Mäh singt. Und ich habe da auch gleich den Lasnik Ludwig angerufen und gesagt, du, wir haben auch vorgehabt, dass wir im Oktober beim Gasthaus Chor was machen. Singt ihr mit, also als gemischter Chor? Weil dann ist die Runde perfekt, also weil dann ist der Jugendchor, der MGV und der gemischte Chor, da sind wir drei, Philippner Chöre wieder unter einem Dach. Wir haben auch die Singgemeinschaft Zollfeld eingeladen, die haben extra ein Murra-Lied für uns da für den 3.10. eingelernt. Und da hat mich sehr gefreut, dass der Ludwig gleich gesagt hat, freilich, da sind wir dabei.
0: Und ich habe so noch eine Instrumentalgruppe mit dabei.
1: Genau, das ist Holzklang 4. Da haben wir auch das Glück gehabt, dass da von unserer Chorleiterin der Mann, der Wolfgang Rauhegger, mit dabei ist. Und den haben wir gleich ins Boot mitgeholt und der hat gleich gesagt mit seiner Runde, da sind wir dabei, das machen wir und ich freue mich schon.
0: Du hast erwähnt, drei Philippner Chöre werden auf der Bühne stehen am Samstag. Leo, du hast die Zeit ja damals mit Leo Murra noch miterlebt und ich glaube, der Männerchor und gemischte Chor war ja dadurch immer verbunden, dass der Leo beide Chöre auch geleitet hat. Ist das so quasi wieder ein bisschen was Nostalgisches, wenn du daran denkst, dass die Chöre wieder gemeinsam auf der Bühne stehen?
2: Ja, freilich, ganz im Ernst, ich freue mich schon drauf, die alten Sänger oder die Sängerinnen wieder zu treffen und das wird schön werden, das Konzert, ich freue mich.
0: Und jetzt darf ich gleich nochmal beim Jugendchor einhackeln. Mario, ihr habt mit dem Jugendchor St. Philippen beim Konzert auch quasi die nächste Generation mit dabei. Und ihr seid da auch in der Organisation dieses Jugendchores mit beteiligt, oder?
1: Genau, also wir haben den Jugendchor, ich sage einmal, die Chorleiterin, die Maria Blasenegger und die Obfrau, die Kerstin Schmutzer, haben den Jugendchor ins Leben gerufen, auch mit der Pfarre zusammen. Also es war auch von unserem Pfarrgemeinderatsobmann die Idee, dass man sagt, der Chor, warum macht man den Jugendchor? Und wir haben uns bereit erklärt als MGV, dass wir da die Patenschaft übernehmen und da ein bisschen mitgestalten oder mithelfen. Sie sind auch immer bei unseren Auftritten auch dabei. Und es freut uns echt sehr, also es ist echt ein guter Andrang von der Jugend her, den gefällt es und alles zusammen. Und ich sage einmal, Singen verbindet und das ist immer Gaude und wir machen das gemeinsam eigentlich sehr gut und schauen echt, wir haben auch unseren Bürgermeister immer im Hintergrund, der schaut, wo was gebraucht wird, also passt es super. Und das ist auch jetzt am 3.10. eine Uraufführung, also da wird der Jugendchor zusammen mit dem gemischten Chor zwei Leo Murra Lieder singen. Also das ist auch ein Highlight wieder mal für 3.10. Also es sind nur Highlights, also von denen her.

0: Der MGV St. Philippen im Radio Kärnten Heimatklang und am Samstag steht er auf der Bühne bei Kärntnerisch gesungen. Ein Konzert in Gedenken an den ehemaligen Chorleiter Leo Murrer. Das Konzert ist leider schon ausverkauft, aber Mario, es wird bestimmt noch weitere Möglichkeiten geben, den MGV irgendwo zu hören, oder?
1: Also wir haben für heuer noch geplant, also so wie jedes Jahr, das Adventkonzert in der Pfarrkirche St. Philippen. Und es fallen sonst immer noch Veranstaltungen an. Also wir kriegen Anfragen, dort wo singen, da wo singen. Also von denen her sind wir relativ viel unterwegs. Also wir waren heuer schon viel unterwegs. Also von denen her, also läuft es gut, sagen wir mal so.
0: Und jetzt ist dann in dieser Woche natürlich noch angesagt, wahrscheinlich Proben, Klaus, oder?
2: Ja, nicht nur Proben, sondern auch das ganze Equipment, das aufbauen, die Sessel soll herrichten, dann ein bisschen Verpflegung soll sein, was zum Trinken mal gut haben. Ja, und danke auch in dem Bezug, Mario, seine Familie, an die ganzen Frauen von uns, die was da uns sehr freistellen. Da muss einmal ein Danke sein an unsere Familienmitglieder.
0: Ich glaube, ohne dem geht's nicht und jeder weiß, dass Vereinsarbeit einfach eine harte Arbeit ist. Und gerade, wenn ein Verein so eine lange Geschichte hat wie der MGV St. Philippen, einerseits muss man mit der Zeit gehen, andererseits möchte man vermutlich viel von dem bewahren, was die früheren Generationen aufgebaut haben. Mario, wie geht's ihr damit um?
1: Ja, also von denen her, wir gehen neue Wege. Unsere Chorleiterin bringt neue, moderne Lieder auch, aber sie will auch, ich sage einmal, dass wir das alte Lied gut beibehalten, weil doch die, von uns die älteren Sänger doch halt gern die alten Lieder singen, aber sie wollen auch die neuen Lieder. Also obwohl sie nicht immer zufrieden sind mit den Liedern, aber dann, wo es geht, dann sind sie zufrieden, dann taugt es ihnen wieder und die Kathi bringt ihre Lieder. Also mit dem zusammen harmonieren, was sie will und was wir wollen. Also und da gibt es ein Paket zusammen und von denen her, also für uns ist neues und altes Liedgut und generell, also wir sind da offen für alles, sagen wir mal so.
0: Das hört sich so an, als würde da einem funktionierenden Vereinsleben nichts mehr im Wege stehen, auch nicht einem funktionierenden Konzert am Samstag, für das ich euch alles, alles Gute wünsche. Sag danke an den Obmann Mario Strömlian, danke.
1: Danke, Verena, dass du mit uns das Interview gemacht hast.
0: Danke an Leo Schweiger.
3: Danke, Verena.
0: Und danke, Obmann-Stellvertreter Klaus Erlacher.
2: Ich kann nur sagen, vergelt's Gott an alle.
0: Und zum Abschluss lauschen wir noch einmal der begnadeten Solostimme von Leo Murrer. Lei dir, mein Christoph Berg. Begleitet wird er vom gemischten Chor St. Philippen.

Ein Tondokument im Radio Kärnten Heimatklang, der gemischte Chor St. Philippen, und als Solisten haben wir den Kärntner Liedschöpfer Leo Murrer gehört. Und das war der Radio Kärnten Heimatklang am Dienstag. Verena Blimitscher sagt Dankeschön fürs Dabeisein und ich wünsche noch einen schönen Abend.

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1: Am Mikrofon begrüßt sie Cornelia Krebs. In Myanmar geht das Militär weiter ohne Rücksicht auf die Zivilbevölkerung vor. Die Armee hat einen Markt und eine Brücke im Westen des Landes aus der Luft angegriffen. Mindestens 50 Menschen wurden dabei getötet, Dutzende weitere verletzt, viele von ihnen schwer. Mehr von Raffaella Steinbach.
2: Wieder hat Myanmars Militär ein ziviles Ziel ins Visier genommen. Zu sehen sind Bilder eines zerstörten Marktes, Feuer, schwarzer Rauch. Augenzeugen berichten, dass ein Kampfflugzeug 3 Bomben abgeworfen hat. Diese Frau erzählt, dass sie ihre jüngere Schwester, eine Marktverkäuferin, noch immer vermisst. Der Markt gilt als wichtiges Handelszentrum für die Region Rakhine. Dort kämpft die Rebellengruppe Rakhine Army seit Jahren schon gegen das Militär und für mehr Autonomie und kontrolliert inzwischen fast die ganze Region. Indessen hat Malaysia mit einer umstrittenen Rückführung von tausenden Asylsuchenden nach Myanmar begonnen. Menschenrechtsorganisationen haben die Aktion verurteilt und erklärt, den Rückkehrern würden Gewalt drohen, Verfolgung und Zwangsrekrutierung in die Armee.
1: In Marokko steht erstmals eine Frau an der Spitze der Regierung. König Mohammed VI. Hat Fatima El Mansouri vor kurzem zur Ministerpräsidentin ernannt. Ihre Partei war bei der Parlamentswahl vorige Woche stärkste Kraft geworden. El Mansouri war bisher Ministerin für Raumplanung und Bürgermeisterin von Marrakesch. Sogenannte Cochlea-Implantate helfen Menschen mit einer starken Gehörschädigung wieder zu hören. Sie kommen zum Einsatz, wenn das Gehör kaum noch funktioniert. Bisher tragen Betroffene dafür meist einen sichtbaren Audioprozessor hinter dem Ohr. Nun erprobt die Wissenschaft aber Geräte, die vollständig implantiert werden. Das soll den Alltag deutlich erleichtern. Jens Lang berichtet.
3: Klassische Hörgeräte arbeiten wie kleine Lautsprecher hinter dem Ohr. Sie nehmen Geräusche auf und verstärken sie. Cochlea-Implantate dagegen wandeln Geräusche in elektrische Signale um und leiten diese direkt an den Hörnerv weiter. Sie helfen Menschen, deren Gehör sehr stark geschädigt ist. Ein Innsbrucker Unternehmen hat die Geräte nun weiterentwickelt. Künftig soll die gesamte Technik implantiert werden, inklusive dem Mikrofon. Nach ersten klinischen Studien ist die Technik nun so weit, dass 2 Patienten in Wien und St. Pölten solche Implantate erhalten haben. Sie sollen dadurch unabhängiger werden. Sie müssen keine großen Geräte mehr am Ohr tragen und auch das Anlegen in der Früh und das Abnehmen am Abend entfällt.
1: Jede 8. Krebserkrankung wird laut einer Studie durch Infektionen ausgelöst, die häufig vermeidbar werden. Zu diesem Ergebnis kommt eine Studie der WHO-Organisation für Krebsforschung, die heute im Fachjournal The Lancet Oncology veröffentlicht wurde. Die meisten infektionsbedingten Krebsfälle treten in Ländern mit niedrigem Einkommen auf, wo Zugang zu Prävention und Behandlung oft fehlt. Das waren die Nachrichten mit Cornelia Krebs. Zum Wetter.
4: Vor kurzem ist die Sonne in Bregenz hinter dem Horizont verschwunden, vor etwa einer halben Stunde in Wien. Die Nacht verläuft größtenteils klar, der Wind im Nordosten lässt vorübergehend nach und die Temperaturen sinken auf meist 13 bis 5 Grad. Morgen am Mittwoch überwiegt meist die Sonne, dichte Nebel- oder Hochnebelfelder können sich allerdings vor allem im Südwesten auch tagsüber halten. Von Linz und Graz ostwärts weht außerdem teils kräftiger Südostwind. Das Ganze bei Höchstwerten zwischen 19 und 27 Grad, am wärmsten wird es im Westen. So viel zum Wetter von Georg Brack.

0: gekuddelt und Herr reingemuddelt. Das ist so schön, dass ihr alle wieder mit dabei seid. Jetzt waren wir erst vorige Woche da, Sonzi.
1: Ja.
0: Und heute hören schon wieder Tausende, aber doch Millionen von Kindern auf der ganzen Menschenwelt zu.
1: Ja.
0: Das ist so schön, dass du da bist, Sonzi, sehr Sonzi.
1: Hallo, freue
0: mich so.
1: Ja, und ich freue mich, dass die Kinder zuhören und vor allem auch viele Erwachsene,
0: ja,
1: die da jetzt vielleicht gerade im Auto sitzen, nach Hause fahren, nach der Arbeit,
0: ja,
1: oder so.
0: Ja.
1: Ja? Ja. Und zuhören.
0: Ja. Und es ist ja alles ein bisschen anders jetzt, weil jetzt bin ich ja nur mehr am Dienstag und am Donnerstag da. Und da ist alles ein bisschen anders. Und ich habe gestern war ich bei einer Flugschau.
1: Aha.
0: Bei euch auf der Menschenwelt.
1: Wieso das?
0: Das erzähle ich dir.
1: Möchtest du die Heupferdchen austauschen, oder was?
0: Jetzt, das erzähle ich dir jetzt dann gleich. Nein, nach dem Lied.
1: Sehr cool.
0: Los geht's!

0: Johnson.
1: Ja, sorry, war das jetzt mit der Flugshow?
0: Ja, da hat mich der Oliver Vollmond angerufen, dass er da nach Landskronen geht. Da gibt's nämlich ein so Vögel.
1: Ja, aber ganz große Vögel.
0: Ganz große? Mhm. Uhus und Adlers und Geier? Mhm. Und Coca-Cola-Krabben? Und ich weiß nicht was noch alles. Und die machen dort eine super Show.
1: Mhm. Und das hast du dir angeschaut?
0: Ja.
1: Das ist voll cool, oder?
0: Ja, und weißt du, da ist ein Adler gekommen und der ist dann über den Vollmond, über den Herrn Vollmond drüber geflogen und hat ihn mitgenommen.
1: Was?
0: Ja, der ist weg.
1: Den Vollmond hat er mitgenommen?
0: Ja, dabei ist er gar nicht. Ja, den Oliver Vollmond hat er mitgenommen. Dabei ist der gar nicht so leicht.
1: Ja, das wundert mich, weil ich habe jetzt eher gedacht, dass er dich einmal mitgenommen hat.
0: Ja, mich sieht man ja nicht. Ich bin ja unsichtbar.
1: Vielleicht zufällig aufgegabelt, aufgespielt.
0: Und dann ist dieser Adler mit dem Schweren, der ist ja jetzt schon so schwer, weil er schon so alt ist, der Herr Vollmond.
1: Ja.
0: Da ist er mit dem Herrn Vollmond, ist er dann über den Ossiachersee.
1: Ja, Ossiachersee, ja.
0: Ossiachersee geflogen und hat ihn fallen lassen.
1: Ins Wasser rein.
0: Ja, und dann ist der Herr Vollmond ans Ufer geschwommen.
1: Mhm.
0: Und dann ist er wieder gekommen und war pudelnass.
1: Nein, jetzt hör auf. Ja. Das ist ja arg.
0: Na, wilde Geschichte.
1: Ja, schon eine wilde Geschichte.
0: Ja.
1: Aber du hast keine Angst gehabt, weil du warst ja dann komplett allein, wie der Olli weg war.
0: Habe ich wahnsinnige Angst gehabt, aber man hat mich ja nicht gesehen.
1: Ja, ja, schon, aber weißt du, die kennen ja, das sind ja mehrere Leute, die sich diese Flugshows anschauen, oder?
0: Ja, aber da war ich, ich habe die Knurzeline mitgehabt.
1: Ja.
0: Und wenn die Knurzeline dabei ist, habe ich vor gar nichts Angst.
1: Die hat dich beschützt.
0: Ja.
1: Ja,
0: wir haben uns einander beschützt. Ja. Einander haben wir uns sich beschützt.
1: Ja.
0: Sie, mich, uns, einander.
1: Du, und was hat euch am besten gefallen? Oder welche Vögel haben euch am besten gefallen?
0: Der Schmutzgeier.
1: Schmutzgeier?
0: Ja.
1: Das kenne ich nicht.
0: Na?
1: Sagt mir gar nichts.
0: Eigentlich müsste er Putzgeier heißen.
1: Ja.
0: Weil der nämlich, wenn andere Geier schon alles aufgefressen haben, was da so herumgelegen ist, dann kommt der Schmutzgeier und biegt so die Resteln auf und macht komplett sauber.
1: Sind das nicht Aasfresser?
0: Ja, ey.
1: Weißt du, was das ist?
0: Ein Aas, das ist in einem Tennis spielen oder auch im Kartenspielen.
1: Nein,
0: das Aas sticht alles.
1: Aha, nein, das ist, glaube ich, ein bisschen was anderes. Aber ich kann es dir, wenn du möchtest, später noch
0: erklären. Bitte, danke.

0: Ja.
1: Du hast gesagt, ein Ass ist, das ist nicht beim Tennis und nicht
0: Nein,
1: beim Kartenspiel.
0: Das ist das Ass. Das Ass ist ja mit Doppel-A. Und
1: so.
0: Das ist das, was zum Beispiel übrig bleibt von, wenn jetzt zum Beispiel was
1: so, wenn ein Tier stirbt.
0: Zum Beispiel stirbt und dann liegt das Stück
1: in der Natur. Ja, genau. Und dann wird es damit zum Ass.
0: Ja, genau. Und dann gibt es eben Aasfresser und das ist zum Beispiel der Geier.
1: Aha.
0: Der Geier ist ein Aasfresser.
1: Ja, genau.
0: So, ich habe mir den Schmutzgeier jetzt einmal angeschaut, der hat eine geile Frisur.
1: Ja, der ist super, der ist so lustig.
0: Eine Igelfrisur hat er eigentlich.
1: So eine Igelfrisur, ja, so wie ein so Strahlen um den Kopf herum und der auf der Adler wartet, aber der war da. Ich bin schon so alt, dass ich ein bisschen spuck. Entschuldige bitte. Was wollte ich sagen? Also der auf der Adler warte, der war rot. Der hat seinen roten Hals gehabt und einen roten Kopf und so rote Igelhaare.
0: Aha.
1: Der ist großartig.
0: Ich finde, der schaut voll süß aus. Ich meine, den, den du mir gerade gezeigt hast, der hat ja blonde Haare. Also
1: das war ein blondes Haar. Ich habe dir den jetzt aus dem Handy gezeigt.
0: Aus dem Handy gezeigt.
1: Warst du schon einmal da oben
0: ich
1: zuschauen?
0: Ich war einige Male. Ich finde das richtig, richtig lässig.
1: Das ist echt lässig.
0: Kann ich nur empfehlen, wenn du es noch nicht gesehen hast, dass du einmal dorthin gehst und dir das vor allem auch erklären lässt mit diesen verschiedenen Vögeln. Und die kriegen ja auch immer wieder Nachwuchs.
1: Ja, genau.
0: Und
1: süß,
0: wenn man dann so einen kleinen
1: Eulen sieht. Haben sie gekriegt.
0: Ja, die Uhus.
1: Ja, das und dann bin ich so durchspaziert und da war zum Beispiel, da war so eine weiße Eule, eine Schneeeule, die war süß.
0: Der dreht ja den Kopf rum, oder?
1: Ja, die können das ist so, habe ich aber nicht gesehen.
0: Ja,
1: aber angeblich können sie.
0: Wir müssen mal wen
1: einladen von dort.
0: Das können wir machen, das ist eine super Idee.
1: Weil es gibt ganz viele Vögel, von denen, die es da oben gibt, die gibt es ja wirklich bei euch da auf der Menschenwelt in der freien Natur.
0: Das machen wir, weißt du, also jetzt gleich, wir spielen eine Musik und in der Zwischenzeit rufen wir gleich mal an, ob da vielleicht einmal ein Termin für uns
1: ist. Das ist genau, das machst du. Passt.

0: Franzose, hast du ihn erwischt oder hat jemand abgehoben beim Anruf?
1: Nein, nicht, aber ich habe die Telefonnummer hinterlassen. Also ich denk,
0: hast du sie
1: mal,
0: hintergelassen?
1: Schüttelkopf wird mich zurückrufen. Das ist der Chef von die Vogeln da oben.
0: Da hatte ich gedacht, das ist auch ein Vogel. Das klingt wie ein Vogel, der Schüttelkopf.
1: Na?
0: Ja, das ist wieder wie der Hopf und der Schüttelkopf.
1: Ja, kann ja sein.
0: Vielleicht gibt es einen Vogel, der Schüttelkopf heißt, weil er den Kopf dauernd schüttelt.
1: Das weiß ich nicht. Das können wir ihn ja fragen. Vielleicht weiß er das.
0: Vielleicht ist er nach so einem Vogel benannt.
1: Das kann ich nicht sagen. Ich bin auch nicht nach Kleindienst benannt.
0: Kleindienst ist ein Vogel. Bei uns in Knorzelhausen ist der Kleindienst ein Vogel. Ja, dann gibt's den Kleindienstvogel bei uns. Ja.
1: Kenn ich nicht. Kennst du den Kitzelberg?
0: Ist das auch ein Vogel?
1: Nein, das ist ein Berg.
0: Warum kommst du jetzt mit einem Berg daher, wenn wir über Vögel reden?
1: Na, wir reden über Namen und deswegen habe ich gedacht, vielleicht weißt du ja, wieso der Kitzelberg Kitzelberg heißt.
0: Weil er immer lachen muss, wenn Menschen hinaufklettern, dann kitzelt das den Berg und dann muss er lachen.
1: Das wird es wohl sein.
0: Aber woher ist der Kitzelberg?
1: Der ist da am Klobeinersee.
0: Ja, genau.
1: Da kann man raufwandern.
0: Genau.

0: Das musst du mir, du hast mich gefragt, jetzt bevor wir uns abverschieden. Sonst hast du mich gefragt, ob ich den Kitzelberg kenne und warum er so heißt.
1: Ja, ob du das vielleicht weißt. Also ich habe es jetzt nicht rausgefunden. Nein, ich weiß es nicht. Ich habe nur gedacht, vielleicht weißt du es ja, weil ich mich gefragt habe, als ich darauf gewandert bin, wieso denn der Kitzelberg heißt.
0: Ja, hast du ihn beim Raufwandern lachen gehört, den Kitzelberg?
1: Nein.
0: Dann heißt er nicht Kitzelberg, weil er kitzelig ist.
1: Ja, ich weiß es nicht, keine Ahnung, ich kann es dir nicht sagen. Vielleicht finden wir noch irgendwie raus, vielleicht meldet sich ja auch jemand, der das weiß und uns dann schreibt und sagt, wieso der Kitzelberg Kitzelberg.
0: Oder wir fragen die künstliche Intelligenz.
1: Die KI meinst du, ja, die kann man natürlich auch fragen.
0: Die weiß oft einmal so.
1: Aber ich finde es einfach schöner, wenn die Leute vielleicht uns schreiben und sagen.
0: Das finde ich ja sowieso auch so schöner. Ja?
1: Also, wenn ihr das wisst, bitte schreibt es uns, das wäre super.
0: Das wäre super.
1: ORF Landesstudio Kärnten, Spunheimer Straße 13.
0: Ja, Kuddelmuddel.
1: Kuddelmuddel. Ihr Lieben zu Hause, schlaft's gut, träumt was Süßes von sauren Gurken und bis nächstes Mal.
0: Übermorgen.
1: Übermorgen.
0: Und ich sage das, was ich immer schon sage. Und nämlich sage ich immer das, nämlich bitte passt gut auf euch und träumt was ganz was Schönes. Und ein dickes Bussilein von eurem Knorzel. Pfiat euch.

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2: Schönen guten Abend, herzlich willkommen zur Blasmusiksendung bei uns in Radio Kärnten. Einiges ist wieder los, was die Blasmusik betrifft in naher Zukunft, und so möchte ich heute auf Konzerttermine hinweisen. Zu Beginn gleich auf ein Format, das sich Symphonic Highlights Number 2, also Nummer 2 nennt. Dabei haben sich Musikerinnen und Musiker aus dem Bezirk Völkermarkt zusammengetan, um gemeinsam mit dem Opernchor Völkermarkt am kommenden Wochenende zu konzertieren. Mehr dazu wird uns aber später die künstlerische Leiterin Viktoria Danzer-Marold erzählen. Jetzt gibt's zuerst einmal Musik aus der Gegend. Wir hören die Stadtkapelle Völkermarkt mit dem Paradestück aus dem Musical Evita, Don't Cry For Me, Argentina, und Christian Kramser wünscht somit gute Unterhaltung.

0: Don't Cry For Me Argentina, der größte Hit aus dem Musical Evita, war es jetzt. Gespielt hat die Stadtkapelle Völkermarkt in einer Aufnahme, die schon vor vielen Jahren anlässlich des Jubiläums 750 Jahre Stadt Völkermarkt im Jahr 1993 entstanden ist. Ja, und im Jahr 2026 ist es nun das zweite Mal soweit, dass es ein Konzert unter dem Titel Symphonic Highlights geben wird, gespielt vom Symphonischen Blasorchester Völkermarkt mit gesanglicher Unterstützung. Und deshalb bin ich jetzt mit der Gesamtleiterin und Dirigentin Viktoria Danzer-Marold verbunden. Servus, Vicky.
1: Hallo Christian, schön, dass ich dir heute ein bisschen was von unserem Projekt erzählen darf. Wie du sagst, symphonische Blasmusik und Chor lässt sich so gut verbinden und genau deshalb haben wir vor 1,5 Jahren das erste Mal dieses Projekt ins Leben gerufen. Gewaltiger Opernchor Völkermarkt mit einem wunderbaren Auswahlorchester Völkermarkt und gemeinsam werden wir 3 wunderbare Konzerte gestalten und ich kann nur sagen, die Leute können sich auf jede einzelne Nummer, auf jedes Stück freuen.
0: Ja, man merkt, du kommst so richtig ins Schwärmen und Herzblut ist drinnen von dir aus für dieses Projekt. Du hast schon den Opernchor angesprochen, der wird auch mit dabei sein. Von dem der Leiter, der Lucky Johann, ist ja auch kein Unbekannter in Kärntner Gesangskreisen. Man kennt ihn vom Landesjugendchor, aber auch vom MGV Scholle Heimburg. Und der ist auch begeisterter Blasmusiker. Du hast da praktisch schon die Elite aus dem Bezirk ins Boot geholt.
1: Ja, ganz genau. Und so wie du sagst, Lukas kommt ja auch von der Blasmusik. Das ist eigentlich wirklich ein super Match. Aber ich freue mich auch, dass der Opernchor 2 Stücke komplett solistisch, also a cappella singen wird und ich da dann auch mitsingen darf. Weil wenn ich vorne am Dirigentenpult stehe, kann ich ja nur den Klang genießen. Ich kann ja nicht mitsingen. Umso schöner ist es, dass ich bei diesen 2 Stücken dann auch tatsächlich mitsingen darf.
0: Also kann man sich auf ein buntes Programm aus den Bereichen Musical, Film und Unterhaltungsmusik freuen. Vicky, jetzt brauchen wir noch die Termine und den Veranstaltungsort.
1: Richtig, also wir haben heuer für jeden etwas dabei und die Konzerte finden jetzt am kommenden Wochenende statt und zwar im K3 in St. Kanzian, Freitag und Samstagabend, also 2. und 3. Oktober jeweils um 19.30 Uhr und am Sonntag, am 4. Oktober wird ein Konzert um 10.30 Uhr stattfinden. Der Gedanke ist einfach, dass auch wirklich viele Familien mit den Kindern zu dem Konzert kommen können sollen. Die Kinder sind bis 10 Jahre überhaupt gratis, also unbedingt mitbringen. Jetzt geht's in die Endproben für uns und wir freuen uns auf Freitag, Samstag und Sonntag 3 großartige Konzerte mit hoffentlich ganz, ganz vielen Leuten im Publikum.

0: Die Brassband Oberösterreich war das jetzt mit dem Stück Last Call vom österreichischen Komponisten Otto M. Schwarz. Zuvor hat uns Viktoria Danzer-Marol zu Konzerten in das K3 in St. Kanzian eingeladen. Aber auch etwas weiter westlich bei uns in Kärnten rührt sich in naher Zukunft blasmusikalisch einiges. Es gibt nämlich zum wiederholten Mal den sogenannten Brassherbst in der Karinthischen Musikakademie in Osjach, bei dem nationale, aber auch internationale Größen der Blechbläsermusik im Albernbergsaal auftreten werden. Die Brassband Oberösterreich hat das Festival am vergangenen Freitag eröffnet. Es stehen jetzt aber noch 4 bzw. 5 weitere Konzerte renommierter Ensembles an. Und der Michael Mayer, er ist der musikalisch-pädagogische Leiter der CMA, der kann uns mehr darüber erzählen.
1: Ja, der karinthische Brassherbst ist bereits voll im Gange. Vergangenen Freitag war da ein fulminantes Eröffnungskonzert mit der Brassband Oberösterreich. Und das Besondere daran war, dass neue Brassbandwerke zu hören waren. Die wurden uraufgeführt und prämiert, denn der erste CMA-Kompositionswettbewerb ist sozusagen ins Finale gegangen und wir haben die Siegerwerke gekürt.
0: Und jetzt geht's dann weiter mit einem Brassquintett, das schon am kommenden Freitag spielen wird, nämlich das Wien-Berlin-Brassquintett. Das ist schon ein besonderes Ensemble.
1: Genau, wir haben natürlich weitere internationale Ensembles eingeladen. Jetzt kommenden Freitag fusionieren sozusagen die Musiker der Berliner und Wiener Philharmoniker in einem Brassquintett zusammen. Das ist natürlich ein einzigartiges Erlebnis, wenn solche Spitzenmusiker, die auf der ganzen Welt unterwegs sind, gemeinsam Musik machen. Und wir haben dann ein weiteres Brassquintett, das auch international besetzt ist, nämlich einer der bedeutendsten Trompeter unserer Zeit ist der Reinhold Friedrich und er hat ein Spitzenensemble zusammengestellt aus 5 Nationen. Da ist ein Brite dabei, ein Norweger, ein Däne und ja, wer wirklich diese internationale Blechbläserklänge hören will, soll zu uns in die CMA kommen.
0: Die Gruppe wird am Mittwoch, den 14. Oktober, in der Karinthischen Musikakademie zu Gast sein. Als musikalischen Vorgeschmack gibt's jetzt ein Stück mit dem Titel Lullaby for Boris Brexit. Darin sind viele bekannte und beliebte Melodien der Beatles verbockt.

0: Blechbläser Kammermusik vom Reinhold Friedrich Brassquintett war das jetzt. Dieses Ensemble wird in naher Zukunft bei uns in Kärnten zu Gast sein, beim Karinthischen Brassherbst. Deswegen bin ich jetzt noch einmal mit Michi Meyer von der Karinthischen Musikakademie in Ossiach verbunden. Michi, dieses Ensemble wird auftreten, aber es gibt natürlich auch wie immer beim Brassherbst Kärntner Beteiligung.
1: Ja, natürlich. Ein Fixstarter alle 2 Jahre ist die Brassband Kärnten, wo sozusagen die Musiklehrenden, Instrumentalpädagogen und auch Musiker oder Studenten der Gustav Mahler Privatuniversität gemeinsam eine Brassband bilden. Ein Projekt der Musikschulen des Landes Kärnten und die laden wir immer wieder gern ein. Ja, das sind einfach heimische Spitzenmusiker, die ein Programm einstudieren und das ist wirklich jedes Jahr ein Erlebnis.
0: Die Leitung hat dabei der Stefan Hofer. Ja, und es gibt dann aber noch ein Abschlusskonzert nicht von einer Brassband, sondern von einem symphonischen Blasorchester aus Kärnten.
1: Genau, das ist ebenfalls ein Auswahlorchester im blasmusikalischen Sinne. Ein symphonisches Blasorchester, nämlich die Bläserphilharmonie Kärnten unter der musikalischen Leitung von Daniel Weinberger. Und er hat natürlich auch ein tolles Programm zusammengestellt. Auch ein bisschen ein Brassschwerpunkt. Es wird ein Solowerk für Posaune geben, aber auf jeden Fall können Sie sich da wirklich freuen auf wunderbare Musik der Bläserphilharmonie Kärnten.
0: Und ich habe gesagt vorher 4 bis 5 Konzerte, das war Absicht, weil 4 sind aktuell noch in diesem Brassherbst drinnen und es gibt aber noch ein Zusatzkonzert und das passt da gut, weil du die Posaune als Soloinstrument angesprochen hast.
1: Genau, das Zusatzkonzert findet am Montag, 26. Oktober bei uns in der CMA um 18 Uhr statt und zwar ist das Trombone Attraction. Das ist ein Posaunenquartett, auch mit Kärntner Beteiligung, der Stefan Oppmann und der Raphael Stieger in Kärnten natürlich auch bekannt. Die kommen mit seinem Ensemble zu uns in die CMA im Zuge ihrer 20 Jahre Trombone Attraction Tour.

0: Posaunenklänge der Extraklasse haben wir jetzt gehört. Das Posaunenquartett Trombone Attraction wird ebenso im Zuge des karinthischen Brassherbstes in der Karinthischen Musikakademie in Osjach im Alban Bergsoll auftreten. 5 Termine stehen dabei noch an und die kennt der musikalisch-pädagogische Leiter Michael Mayer bestens.
1: Jawohl, kommenden Freitag am 2. Oktober ist das Brassquintett Wien Berlin bei uns zu Gast. Die Woche drauf am Freitag um 19 Uhr, es ist der 9.10., ist unser Fixstarter, sozusagen Lokalmatador, die Brassband Kärnten zu Gast. Dann die Woche drauf an einem Mittwochabend das Reinhold Friedrich Brassquintett mit internationaler Besetzung und sozusagen den krönenden Abschluss macht die Bläserphilharmonie Kärnten am 23. Oktober bei uns.
0: Das Zusatzkonzert, über das haben wir schon geredet, von Trombone Attraction. Und Michi, ich wünsche euch jetzt wirklich alles Gute für die Veranstaltungen. Wir werden auch bei einigen Konzerten mit unseren Aufnahmeteams mit dabei sein. Und es gibt dann in der Sendung Musik in Land einiges vom karinthischen Brassherbst zu hören. Michi, euch alles Gute für die Veranstaltungen und viel Freude mit Blechbläsermusik der Spitzenklasse.
1: Ja, vielen Dank und wir sehen uns in der CMA beim karinthischen Brassherbst.
0: Und damit sind wir auch schon wieder fast am Ende der Blasmusiksendung am Dienstag ankommen. Zum Abschluss hören wir noch Musik von der Bläserphilharmonie Kärnten, die auch im Zuge des Brassherbstes in Osjach auftreten wird. Mit den Klängen vom Marsch Fidenta in Futurum wünscht Christian Kramser noch einen schönen guten Abend.

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1: Am Mikrofon begrüßt sie Cornelia Krebs. In Israel wird in einem Monat ein neues Parlament gewählt. Die Feinde des Landes könnten versuchen, Darfur wieder anzugreifen. Es gebe entsprechende Hinweise darauf, warnt Premier Benjamin Netanyahu heute. Gleichzeitig ist es im besetzten Westjordanland erneut zu Gewaltausschreitungen radikaler Siedler gekommen, bei denen israelische Sicherheitskräfte verletzt wurden. David Kriegleder.
2: Über 100 radikale israelische Siedler stürmen in der Nacht das Palästinenserdorf Jalut im Westjordanland. Sie setzen Gebäude und Fahrzeuge in Brand und werfen Steine auf israelische Polizisten und Soldaten. Die hatten davor versucht, eine im Sommer geflüchtete Palästinenserfamilie zurück in ihr Haus zu begleiten und damit ein Urteil des israelischen Höchstgerichts umgesetzt. Israels Regierungsspitze und Präsident Herzog haben die Gewalt scharf verurteilt. Doch der Vorfall macht deutlich, wie sehr den israelischen Sicherheitskräften die Kontrolle über die radikalen Siedler zunehmend entgleitet.
1: Russland plant angesichts drastisch steigender Rüstungsausgaben eine Kürzung der Sozialausgaben. Die Mittel für die Sozialpolitik, zu der unter anderem Rentenzahlungen an Kriegsveteranen und Mutterschaftsleistungen gehören, sollen im kommenden Jahr um 7% sinken. Dies geht aus Regierungsdokumenten hervor, die der Nachrichtenagentur Reuters vorliegen. Gleichzeitig sollen die Militärausgaben um etwa 27% steigen. Aufgrund der Trockenheit fällt die Zuckerrübenernte heuer deutlich schlechter aus. In Oberösterreich etwa wird mit einem Minus von 30% gerechnet. Erstmals seit dem Zweiten Weltkrieg wird sich Österreich damit nicht selbst mit Zucker versorgen können. Christian Schwarz.
3: Wenn Rübenbauer Teddy Steinmeier aus Wolfern im Bezirk Steierland über seine Felder geht, dann fallen ihm die deutlich kleiner gewachsenen Zuckerrüben auf.
4: In der Regel brauchen wir 80 Tonnen, um kostendeckend zu sein. Aber im heurigen Jahr schaut so aus, wie es eher 70 Tonnen pro Hektar werden und nicht die 100 Tonnen, die wir sonst haben, sind an der großen Rübe. Die Dürre hat uns sehr wehgetan.
3: Steigende Treibstoffpreise, höhere Kosten für die Erntemaschinen und verdoppelte Düngemittelpreise seit 2022 wirken sich ebenfalls negativ aus. Die Zahl der Rübenbauern ist in Oberösterreich auf unter 1.000 gefallen. Angesichts der schlechten Ernte wird sie weiter fallen, rechnet die Rübenbauerngenossenschaft. Um die hohen Kosten etwas abzufedern, fördert das Land Oberösterreich heuer den Ankauf von Vollerntemaschinen, die Qualität der geernteten Rüben steigern soll, mit 20%. Jetzt bleibt für die Rübenbauern nur noch die Hoffnung auf steigende Zuckerpreise, um die Einnahmen doch noch etwas zu erhöhen.
1: Auf der griechischen Insel Kreta sind mindestens 8 Millionen Jahre alte Überreste eines Nashorns gefunden worden. Die Fossilien wurden bereits im März bei paläontologischen Untersuchungen entdeckt. Ein Forscherteam brachte die Fundstücke in ein Labor der Universität Patras. Dort stellte sich heraus, dass der Schädel von einem Nashorn stammte. Das waren die Nachrichten mit Cornelia Krebs. Zum Wetter.
5: Im Großteil des Landes verläuft die Nacht sternenklar. Einzig von Osttirol bis in Teile Unterkärntens und der Obersteiermark halten sich weiterhin Hochnebelfelder. Die Tiefstwerte meist 5 bis 13 Grad. Morgen erwartet uns dann wie heute einiges an Sonnenschein. Die Hochnebelfelder im Südwesten können allerdings auch tagsüber noch zäh bleiben. Sonst kommen nur vorübergehend von Salzburg westwärts Wolken zur Sonne. Damit steigen die Temperaturen auf ausgesprochen warme 19 bis 27 Grad am Nachmittag. Im Nordosten weht außerdem teils kräftiger Südostwind. So viel zum Wetter von Georg Brack.
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2: Am Mikrofon begrüßt Sie Cornelia Krebs. Die SPÖ ist weiter mit ihrer Führungsdebatte beschäftigt. Seit der Ankündigung von Gerhard Zeiler, als Parteichef zur Verfügung zu stehen, sind mittlerweile 4 Tage vergangen und noch immer hat sich öffentlich kein Unterstützer gefunden. Zumindest einige Bundesländer hätten gern rasch Klarheit. Astrid Petermann.
3: Die Sozialdemokratie brauche Versöhnung und Disziplin, sagt der steirische SPÖ-Chef Max Lercher.
4: Also wir reden da ja nicht über Kaisermühlen, es geht um Österreich und wir haben eine Verantwortung für dieses Land. Das heißt Parteitaktik, persönliche Befindlichkeiten, das alles muss weg.
3: Den Kärntner Vorschlag, ein Treffen aller Landesparteivorsitzenden zu organisieren, halte er für gescheit. Man habe jetzt schnell Entscheidungen zu treffen. Es gehe darum, gemeinsam eine Lösung zu suchen, sagt Kärntens Landeshauptmann Daniel Fellner.
5: Es hat sich nicht auf eine Seite geschlagen, die Meinung des Parteivorstandes, sondern eines ganz klar hat sich herauskristallisiert, zu sagen, jetzt gilt es sich am Riemen zu reißen, die Landesparteivorsitzenden alle einzuladen.
3: Er sei zuversichtlich, dass das gelingen werde.
2: Aus einer Zwangsräumung der Wohnung einer 87-Jährigen ist in Spanien innerhalb weniger Tage eine Protestbewegung entstanden, die die Regierung gehörig unter Druck setzt. Heute noch muss Premier Pedro Sanchez einen Gesetzestext vorlegen, der die Forderungen der Protestierenden erfüllt. Josef Manola.
6: Mit Hochdruck arbeitet die spanische Regierung an einem Gesetzesdekret, das die Forderungen der Protestbewegung erfüllen soll. Die Linksparteien haben sich geschlossen hinter die Demonstrierenden gestellt und unterstützen den Ruf nach einem Mietenstopp und dem Verbot von Zwangsräumungen schutzbedürftiger Menschen. Noch heute soll ein entsprechendes Dekret im Ministerrat verabschiedet werden, das innerhalb eines Monats auch vom Parlament angenommen werden muss. Premierminister Pedro Sánchez steht im Ministerrat unter Druck. Seine Stellvertreterin von der Linkspartei Sumar setzt sich für alle Forderungen der Demonstrierenden ein, während der Premier den Konsens auch mit einigen konservativen Parteien sucht. Die Verabschiedung des Gesetzes im Parlament muss er garantieren. Gelingt das nicht, wird der Ruf nach einem Rücktritt des Regierungschefs lauter werden.
2: Nach der Festnahme von 5 verdächtigen Männern, die einen Anschlag auf die auch von den USA genutzte britische Militärbasis Fairford geplant haben sollen, herrscht weiter Unklarheit. In den beschlagnahmten Fahrzeugen sei kein Sprengstoff gefunden worden, dafür eine Menge Benzin, heißt es von der Polizei, was Spekulationen nährt, die Männer hätten möglicherweise Treibstoff stehlen wollen. Die Chefs der großen US-Tech-Konzerne sind zu einem Gespräch mit Präsident Trump am Weißen Haus eingetroffen. Bei dem Arbeitsessen soll es um eine mögliche Regulierung von künstlicher Intelligenz gehen, wie der Vorsitzende des Repräsentantenhauses Mike Johnson mitteilte. Trump lehnt gesetzliche Regeln für Superintelligenz, wie er die KI nennt, bisher kategorisch ab. Das waren die Nachrichten mit Cornelia Krebs. Zum Wetter.
7: Die Nacht verläuft größtenteils klar, nur ganz im Westen und südlich des Alpenhauptkamms sind dichtere Wolken dabei. Die Temperaturen sinken meist auf 13 bis 5 Grad, kälter wird es stellenweise in den Alpen sowie im Mühl- und Waldviertel. Morgen geht es im Großteil des Landes mit sonnigem Hochdruckwetter weiter. Ein paar Wolken gibt es von Salzburg westwärts und im Südwesten kann es auch am Vormittag noch trüb sein durch Nebel- oder Hochnebelfelder. Außerdem weht in der Osthälfte morgen teils kräftiger Südostwind. Die Höchstwerte 19 bis 27 Grad. So viel zum Wetter von Georg Brack.
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1: Rätseln über mögliches Terrorkomplott in Großbritannien. Das Innenministerium will mehr für die Sicherheit der Exekutive ausgeben. Und warum die Menschen aus Sicht des WIFO-Chefs länger arbeiten sollen. Zum Nachtjournal begrüßt sie Cornelia Krebs. Auf die Aufregung über ein mögliches Terrorkomplott in Großbritannien am vergangenen Wochenende folgt Rätselraten. Die britische Polizei hat 5 verdächtige Männer freigelassen, die in Zusammenhang mit den nächtlichen Vorgängen in der Nähe des Luftwaffenstützpunktes Fairford festgenommen worden sind. Die US-Regierung hat den Verdacht auf einen ausländischen Akteur gelenkt und Zweifel am Vorgehen der britischen Behörden geschürt. Hartmut Fiedler.
2: Laut britischen Medien ist kein Sprengstoff in den 3 Autos gefunden worden, die in der Nacht von Samstag auf Sonntag samt den maskierten Insassen für Terroralarm gesorgt haben. US-Außenminister Marco Rubio sprach gestern von einer sehr ernsten Situation, hinter der, wieder laut Rubio, ein ausländischer Akteur stehen muss.
3: It's a very serious situation. It's one that clearly involves the hands of a foreign actor.
2: Rubio wollte nicht mehr sagen, aber der Verdacht richtete sich sofort gegen den Iran. Von Fairford sind im Krieg gegen den Iran amerikanische Bomber gestartet. Dass die britische Polizei 5 Verdächtige, alles britische Staatsbürger im Alter von Anfang 20, kurz nach der Festnahme wieder freigelassen hat, rief auch Präsident Donald Trump auf den Plan. Er hätte das nicht getan.
1: Europaministerin Claudia Bauer von der ÖVP hat heute im Rahmen der Slavokov-Gruppe Österreich, Tschechien und der Slowakei zu einem Westbalkan-Gipfel geladen. Das Datum ist nicht zufällig gewählt, wie sie selbst betonte. Am Donnerstag werden die EU-Außenminister darüber auch in Montenegro beraten, weiterhin an der Spitze, wenn es um den EU-Beitritt geht. Teresa Kulovic berichtet.
4: Wir müssen die Westbalkanstaaten endlich aus dem Wartezimmer holen,
5: sagt Europaministerin Claudia Bauer. Es wird aber noch dauern, bis wirklich alle 6 Westbalkanländer Teil der EU werden. Die Reformfortschritte sind sehr unterschiedlich. Als Frontrunner, wie auch heute immer wieder betont wird, gilt Montenegro, das bis 2028 beitreten möchte. Dass die noch offenen 15 Kapitel für den Beitritt bis zum Jahresende geschlossen werden, sei realistisch, wie es heute heißt. Bis kommende Woche will man Brüssel dazu alle notwendigen Dokumente übermittelt haben. Montenegro hat die Reformen umgesetzt und erfüllt die Kriterien. Das sagt die dafür zuständige Ministerin Majda Gorcevic. Schwieriger wird es bei den restlichen 5. Für kommendes Jahr strebt man aber eine weitere Heranführung an die EU an, in Form von wegfallenden Roaming-Gebühren beim Telefonieren und Austauschprogrammen für junge Menschen.
1: Das Innenministerium schichtet Budget um. Weniger für den Asylbereich, auch aufgrund der sinkenden Asylanträge, und mehr für das Thema innere Sicherheit. Die Bundesbetreuungsagentur schließt 3 Einrichtungen. 130 Mitarbeiter verlieren ihren Job. Dafür gibt es bessere Schutzausrüstungen für die Exekutive. Mehr von Barbara Ganzfuß.
6: Mehr Geld für Terrorabwehr, für Cybersicherheit und Schutzausrüstung kündigt Innenminister Gerhard Karner von der ÖVP an.
7: So wird beispielsweise derzeit angeschafft oder werden angeschafft über 13.000 Stück Schutzwesten.
6: Außerdem Hubschrauber. Und auch mehr Neuaufnahmen soll es bei der Polizei geben, 2.000 im kommenden Jahr. Gespart wird beim Asyl. Es gibt wenige Asylanträge und nur 4.800 Asylwerber in Grundversorgung. 3 Einrichtungen in Bad Kreuzen, Finkenstein und Andritz werden geschlossen, sagt der Chef der Betreuungsagentur Andreas Achreiner. 130 Mitarbeiter müssen gehen.
8: Wir haben hier gemeinsam mit der Personalvertretung, mit unseren Betriebsrätinnen, mit unseren Aufsichtsrätinnen einen sehr guten Sozialplan ausgearbeitet.
6: Bei Bedarf könne man Einrichtungen innerhalb von 2 Wochen wieder öffnen.
1: Für die Wehrdienstreform ist die Regierung auf die Stimmen zumindest einer Oppositionspartei angewiesen. Der nächste Verhandlungstermin steht morgen auf dem Programm. Im Vorfeld ziehen die Grünen weitere rote Linien. Sie sind gegen die geplanten Einschränkungen beim Zivilersatzdienst und generell soll die Regierung zuerst den Gesetzesentwurf in Begutachtung schicken. Niklas Lercher berichtet.
9: Eine Begutachtung des Gesetzesentwurfs zur Wehrdienstreform sei essentiell, sagt Grünen-Chefin Leonore Gewessler.
10: In so einer Frage, die jeden jungen Menschen, jeden jungen Mann in dem Land betrifft, die ganz viele Organisationen betrifft, auch in der Begutachtung diesen Input der Zivilgesellschaft einzuholen und auch ernst zu nehmen.
9: Erst danach sollen die Verhandlungen weitergehen, was das Ganze weiter in die Länge ziehen dürfte. Zudem fordern die Grünen, die vorgesehenen Einschränkungen beim Zivilersatzdienst zurückzunehmen. Der Plan der Regierung sieht vor, dass sich nur noch 1% der Stellungspflichtigen den Gedenkdienst oder ein freiwilliges soziales Jahr anrechnen lassen kann. Bei der anderen Oppositionspartei geht es eher in die andere Richtung. Die FPÖ will den Zivildienst gleich verlängern und nicht erst, wenn sich zu wenige junge Männer für das Bundesheer melden.
11: WIFO-Chef Gabriel Felbermayr hat kürzlich darauf gedrängt, das gesetzliche Pensionsalter von 65 auf 67 Jahre anzuheben, weil die Menschen immer älter werden und die Kosten daher steigen. Heute hat Felbermayr präzisiert, ab wann das Pensionsalter aus seiner Sicht steigen sollte. Maria Kern informiert.
12: WIFO-Chef Gabriel Felbermayr betont, dass eine Anhebung des Pensionsalters all jene, die kurz vor der Pension stehen, gar nicht betreffen würde. Erst in 10 Jahren sollte das Pensionsalter schrittweise angehoben werden.
13: Und dann würde man in kleinen Schritten, zum Beispiel über 6 Jahre, dann von 2036 bis 2042 auf die 67 hochlaufen. Die erste Kohorte, die dann voll betroffen wäre, das wäre die Kohorte der 1976 geborenen Menschen.
12: Ab dem Jahr 2042 sollte das Pensionsalter dann an die Lebenserwartung angepasst werden. Felbermayr sagt aber auch, dass man etwa für Schwerarbeiter eine andere Lösung finden müsste. Grundsätzlich müsse das Pensionsalter aber steigen, weil andernfalls die Kosten für Pensionen, Gesundheit und Pflege aus dem Ruder laufen würden.
11: Damit zu den Sportmeldungen des Tages und Wolfgang Eichinger.
14: Schlechte Nachrichten heute vom Nationalteam. Paul Wanner und Nikolas Veratschnik fehlen Österreich bei den Nations League-Spielen in Irland und im Kosovo verletzungsbedingt. Veratschnik droht wegen einer Knieverletzung eine längere Pause. Die gute Nachricht, Sascha Horvath ist fit. Im Frauennationalteam gibt es für die beiden WM-Playoff-Spiele gegen den Kosovo 3 prominente Rückkehrerinnen. Sarah Zatrazil, Mari Höbinger und Lili Burcella sind nach ihren Knieverletzungen wieder dabei. Seit heute ist es offiziell, die englische Premier League hat Manchester City wegen Finanzvergehen in 114 von 115 Punkten schuldig gesprochen. Passiert sind die Vergehen zwischen 2009 und 2018. In dieser Zeit ist Man City 3-mal englischer Meister geworden. Das Strafmaß ist noch nicht verkündet worden. Es drohen Ausschluss aus der Liga, Aberkennung von Titeln oder Zwangsabstieg. Manchester City wird in Berufung gehen. Und in der Formel 1 wird auch in der nächsten Saison Fernando Alonso dabei sein. Der 45-jährige Spanier fährt weiterhin bei Aston Martin und wird seine 24. Formel 1-Saison bestreiten.
11: Zum Abschluss das Wetter. Georg Brack, bitte.
15: In Bludenz, in Fraxern und in Prutz war das heute mit über 25 Grad der 4. klimatologische Sommertag in Folge. So eine lange Reihe ist hier in der Messgeschichte so spät im Jahr, also Ende September, noch nie vorgekommen. Und morgen geht es mit dem überwiegend sonnigen Hochdruckwetter weiter. Speziell im Südwesten können die ersten Stunden aber trüb sein durch hartnäckige Nebel- oder Hochnebelfelder. Auch im Westen können vorübergehend Wolken über den Himmel ziehen. Es ist aber, ähnlich wie heute, morgen am Nachmittag außergewöhnlich warm bei 19 bis 27 Grad.
11: Und das war das Nachtjournal. Cornelia Krebs sagt, danke fürs Zuhören.
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1: Am Mikrofon begrüßt sie Cornelia Krebs. Ein Brandanschlag auf ein estnisches Rüstungsunternehmen im August ist nach Erkenntnissen der Regierung in Tallinn von russischen Geheimdiensten in Auftrag gegeben worden. Das hat der estnische Ministerpräsident Kristen Michal mitgeteilt. Estland hat deshalb den Geschäftsträger der russischen Botschaft einbestellt. Mehr von Raffaella Steinbach.
2: Estland hat keine Zweifel, dass Russland hinter dem Anschlag steckt. Wir können mit Gewissheit sagen, dass der Brandanschlag auf das Rüstungsunternehmen Milrem Robotics in der Nacht vom 14. auf den 15. August ein Sabotageakt war, der von den russischen Geheimdiensten angeordnet wurde. Das schreibt Regierungschef Kristen Michal. NATO-Generalsekretär Mark Rutte betont in einer ersten Reaktion, dass Moskau rücksichtslose Kampagne feindseliger Handlungen gegen NATO-Verbündete, die Einheit der Alliierten und deren Unterstützung für die Ukraine nicht untergraben werde. Russland wird scheitern, sagt er in Brüssel. Eine Reaktion aus Moskau fällt wenig überraschend aus. Die Äußerungen seien unbegründet und nicht ernst zu nehmen, so Kreml-Sprecher Dmitri Peskov.
1: Die Steirische Ärztekammer warnt davor, dass werdende Eltern in Zukunft die Ultraschalluntersuchungen im Rahmen des Eltern-Kind-Passes selber zahlen müssen. Ein Topf, aus dem in der Steiermark bisher Ultraschalluntersuchungen finanziert wurden, sei leer, heißt es. Der Obmann der österreichischen Gesundheitskasse, Peter MacDonald, beteuert, die Untersuchungen würden weiterhin bezahlt. Veronika Mauler informiert.
3: Eltern müssten die Ultraschalluntersuchungen selbst zahlen und die Rechnungen dann bei der ÖGK einreichen, warnt die Ärztekammer in der Steiermark. Die ÖGK sagt hingegen, sie habe diese Leistungen bereits bisher bezahlt und tue dies auch weiterhin. ÖGK-Obmann Peter MacDonald will die Warnungen aus der Steiermark nicht überbewerten.
4: Ich glaube, das ist etwas dem Wahlkampf geschuldet. Gerade Wien und Steiermark möchte sich ins Rennen bringen.
3: In der Steiermark steht die nächste Ärztekammerwahl im Frühjahr an. MacDonald sagt, alle neuen Leistungen im Eltern-Kind-Pass ab Oktober seien mit der Bundeskammer ausverhandelt.
4: Wenn jetzt die Landesärztekammern irgendwo Beschwerden haben, dann müsste sich das die Ärztekammer mal unter sich ausmachen.
3: Sollten Kassenärzte für den Ultraschall einen Privattarif verlangen, wäre dies unzulässig, da es sich um eine Vertragsleistung handelt, so die ÖGK.
1: Die SPÖ-Führungsdebatte bleibt eine Hängepartie. Auch heute und damit 4 Tage nach der Ankündigung von Gerhard Zeiler als Parteichef zur Verfügung zu stehen, gab es in beide Richtungen keine Solidaritätsbekundungen. Am Abend kam es unter starkem Medieninteresse zu einem Treffen des Parteivorsitzenden Andreas Babler mit seinem Kontrahenten Zeiler. Bei der Premiere des Films Der junge Kreisky schüttelten die beiden einander immerhin die Hände. Das waren die Nachrichten mit Cornelia Krebs. Zum Wetter.
5: Die Nacht verläuft größtenteils klar und nur stellenweise nebelig. Dichter sind die Wolken, jetzt vor allem südlich des Alpenhauptkamms. Die Tiefstwerte meist 5 bis 13 Grad. Etwas milder bleibt es in Mittelgebirgslagen in etwa 1000 Meter Höhe. Morgen geht es mit viel Sonnenschein weiter. Die Nebel- und Hochnebelfelder im Südwesten können allerdings recht zäh bleiben und sich nur langsam auflösen. Westlich von Linz und Graz wird zudem lebhafter bis kräftiger Südostwind. Die Temperaturen erreichen morgen 19 bis 27 Grad. Am wärmsten wird es in den Tälern Westösterreichs. So viel zum Wetter von Georg Brack.
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1: Es ist Mittwoch, der 30. September. Am Mikrofon begrüßt Sie Cornelia Krebs. Immer wieder wandern innovative Unternehmen aus Europa in die USA, weil sie dort leichter an Kapital kommen. Der US-amerikanische Kapitalmarkt ist größer und leistungsfähiger, während es in Europa 27 verschiedene nationale Regelungen für Investoren gibt. Über den gemeinsamen EU-weiten Kapitalmarkt wird schon lange gesprochen. Die dafür zuständige EU-Kommissarin war jetzt in Wien und sie hofft, dass angesichts der geopolitischen Lage nun Bewegung in die Sache kommt. Michael Fröschl.
2: Die Kapitalmarktunion ist der Versuch, einen gemeinsamen Finanzmarkt zu schaffen, damit weniger europäische Unternehmen nach New York müssen, wenn sie Geld von Investoren brauchen. Seit über 10 Jahren geht jedoch wenig weiter. Nun zeigt sich die zuständige EU-Kommissarin, die Portugiesin Maria Luiz Albuquerque, zuversichtlich, dass angesichts der globalen Krisen nationale Widerstände überwunden werden können.
3: Das verlangt von uns mehr, als Europäer zu denken und wie wir dem Wettbewerb auf globaler Ebene begegnen. Und ich denke, der politische Schwung ist jetzt da.
2: Im Dezember hat die EU-Kommission ein umfangreiches Paket vorgestellt, von einheitlichen Börsenregeln bis zur günstigeren Geldanlage für Kleinanleger. Nächstes Jahr soll es Beschlüsse geben, hofft die Kommissarin, die auch das von der ÖVP propagierte Zukunftsdepot für Kinder als einen Schritt hin zum Kapitalmarkt begrüßt.
1: Der Tiefkühlproduzent Ardor will das Werk in Niederösterreich im kommenden Jahr schließen. Am Standort in Marchfeld wird vor allem österreichisches Tiefkühlgemüse produziert, das künftig in heimischen Supermärkten fehlen könnte. Mehr von Christina Stiller.
4: Spinatfisolen oder Speisekürbis. Etwa ein Viertel der Anbaufläche nützt Landwirt Johann Blatt im Schnitt für Gemüse, das anschließend zu Tiefkühlware im Ardo-Werk verarbeitet wird. Die angekündigte Schließung des Werks sei völlig unerwartet gekommen. Rund 500 landwirtschaftliche Betriebe seien betroffen.
5: Es sind viele Betriebe, die eben im Haupterwerb geführt werden, wo eben das Ardo-Gemüse jetzt einmal ein wichtiges Standbein war, ein Haupteinkommen war. Ja, es stellt sich die Frage, wie es weitergeht.
4: Das belgische Unternehmen begründet die Schließung mit einem zu hohen Modernisierungsbedarf des Werks. Ardo will den österreichischen Markt künftig aus dem Ausland beliefern. Gespräche über den Erhalt oder eine Übernahme des Werks starten heute. Daran nehmen Vertreterinnen und Vertreter von Ardo, der Landwirtschaftskammer und der Politik teil.
1: Die Behandlung von schwarzem Hautkrebs hat sich in kurzer Zeit grundlegend verändert. Wie das möglich wurde und was als nächstes kommt, darüber sprechen diese Woche auch Experten beim europaweit größten Kongress für Dermatologie und Venerologie, der heute im Austria Center Vienna startet. Raphael Krapscher berichtet.
6: Christian Posch ist Vorstand der dermatologischen Abteilung an der Klinik Hitzing. Den Wandel in der Behandlung von schwarzem Hautkrebs hat er selbst miterlebt.
7: Wie ich begonnen habe, meine ersten Melanom-Patienten zu behandeln, war es tatsächlich so, dass man in einem sehr fortgeschrittenen Stadium tatsächlich nicht viel ausrichten konnte. Das einzige Mittel, das wir zur Verfügung hatten, das aber wirkungslos war im Großen und Ganzen, war die Chemotherapie. Das machen wir heute überhaupt nicht mehr. Es hat dann eine wirkliche Revolution gegeben mit den ersten Immuntherapien und da sieht man wirklich unglaubliche Therapieeffekte.
6: Die Therapien aktivieren das körpereigene Immunsystem gegen den Tumor. Heute überlebt damit bereits jeder zweite Betroffene 10 Jahre und länger. Und auch an neuen mRNA-Impfstoffen wird zurzeit geforscht, die ein Zurückkehren des Tumors in Zukunft noch besser verhindern sollen.
1: Die New York Times hat die besten TV-Serien des 21. Jahrhunderts gekürt. Das Ranking basiert auf der Befragung von 500 Personen aus dem TV-Business. Adam Michalich.
8: Ganz oben auf dem Serienthron landet Breaking Bad mit der Geschichte des krebskranken Walter White, der vom Chemielehrer zum gefürchteten Drogenbaron aufsteigt. Rang 2 der besten Serien belegt The Wire. Das Krimidrama blickt auf Drogenhandel, Politik und soziale Probleme in der US-Stadt Baltimore. Platz 3 geht an Mad Men über die verrückte Werbewelt im New York der 60er Jahre. Gerade noch in die Liste der besten 100 haben es die Polizserie Scandal und die Gilmore Girls geschafft. Abgestimmt haben hunderte Expertinnen und Experten, darunter auch Schauspielstars, Wirtschaftstreibende oder Filmemacher.
1: Zum Wetter.
9: Vor uns liegt ein weiterer sehr sonniger und außergewöhnlich warmer Tag. Bis zum Nachmittag steigen die Temperaturen auf 19 bis 27 Grad. Am wärmsten wird es in den Tälern Westösterreichs. Wie gestern können sich aber vor allem im Südwesten teils zähe Nebel- und Hochnebelfelder halten heute. Außerdem spüren wir in der Osthälfte heute teils kräftigen Südostwind. Ähnlich geht es auch morgen weiter. Diesmal kommen aber vor allem westlich von Innsbruck nicht nur Wolken, sondern vereinzelt auch Regenschauer dazu. So viel zum Wetter von Georg Brack.
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1: Es ist 1 Uhr im Nachrichtenstudio, Gabriele Tüchler. Ab morgen sind digitale Rechnungen erlaubt, etwa im Handel oder der Gastronomie. Das soll Zeit und Material sparen. Kundinnen und Kunden können aber weiterhin den ausgedruckten Beleg verlangen. Volker Obermeier berichtet.
2: Die digitale Rechnung wird zum Beispiel in einer App gespeichert. Große Handelsketten bieten das bereits an. Möglich ist ebenso ein Link, eine Mail oder ein QR-Code, den man im Geschäft scannen kann. Die neue Regelung ist ein Zusatzangebot zur Papierrechnung. Für Unternehmer und Kunden soll es leichter sowie zeitsparender werden. Wichtig sei jedenfalls, so Finanzminister Markus Matterbauer, dass Belege mitgenommen werden, um mögliche Umsatzmanipulationen wenigstens zu verringern.
3: Entscheidend ist, dass man es mitnimmt, weil nur dann gesichert ist, dass das Aufkommen an Mehrwertsteuer entsprechend hoch bleibt und die Mehrwertsteuer finanziert die Schulen für unsere Kinder. Also das ist schon ganz zentral.
2: Mit dem Start des digitalen Belegs auf freiwilliger Basis verstärkt das Ministerium auch die Kontrolle von Rechnungslegung und Registrierkassen.
1: Die deutsche Flugsicherung nimmt am Flughafen Berlin-Brandenburg ein System zur Drohnenerkennung in Betrieb. Grund dafür sind wiederholte Drohnensichtungen im Umfeld deutscher Flughäfen. Im ersten Halbjahr 2026 sind am Flughafen Berlin so viele Drohnen gesichtet worden wie an keinem anderen deutschen Flughafen. Jetzt mit Herbstbeginn steigt wieder das Risiko für Wildunfälle im Straßenverkehr. Die Autofahrerclubs rufen daher jetzt zu besonderer Vorsicht auf, berichtet Gerhard Petscher.
4: Jährlich ereignen sich über 70.000 Wildunfälle in ganz Österreich. Dabei haben sich im Vorjahr rund 320 Personen verletzt. Bei Wildwechseln mit Rehen, Hirschen oder Wildschweinen lautet aber die wichtigste Regel laut ARBE Kärnten-Betriebsleiter Günter Friesacher, nicht auszuweichen.
5: Die Gefahr ist natürlich, dass ich zum Beispiel im Gegenverkehr gerate oder in einem Baum lande. Das heißt, die Gefahr beim Ausweichmanöver, dass ein Unfall passiert oder dass ich verletzt werde, ist viel größer, als wie ich kollidiere mit dem Wild.
4: Ausweichen also nur, wenn keine Gefahr besteht. Ansonsten gilt
5: Lenkrad festhalten, hupen und auf Vollbremsung einleiten.
4: Sollte es dennoch zum Zusammenstoß mit einem Wildtier kommen und man bleibt unverletzt, dann sofort die Unfallstelle absichern. Friesacher.
5: Warnblinkanlage einschalten, Warndreieck aufstellen und die Polizei verständigen.
4: Übrigens, bei Wildwechseln mit großen Tieren ist eine Notbremsung auch erlaubt, weil die Gefahr für die Fahrzeuginsassen erheblich wäre.
1: Und jetzt zum Wetter und zu Georg Brack.
6: In großen Teilen Österreichs ist die Nacht klar, stellenweise kann es bis in der Früh nebelig werden und vor allem im Südwesten sind tiefhängende Wolken dabei. Die Temperaturen sinken meist auf 13 bis 5 Grad, etwas kühler wird es stellenweise in den Alpen und im Mühl- und Waldviertel. Tagsüber erwartet uns heute wie gestern wieder einiges an Sonnenschein, für ein paar Stunden dicht können Nebel und Hochnebel vor allem von Osttirol bis in Teile der Obersteiermark bleiben. Von Linz und Graz ostwärts wird es zudem windig. Die Temperaturen erreichen heute 19 bis 27 Grad.
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1: Es ist 2 Uhr im Nachrichtenstudio, Gabriele Tüchler. Handys und andere digitale Geräte können dazu führen, dass sich Kinder weniger gut aufs Lernen konzentrieren. Darauf will Bildungsminister Christoph Wiederkehr von den NEOS aufmerksam machen. Heute findet dazu ein Treffen mit Fachleuten aus Medizin und Schulen statt. Peter Daser berichtet.
2: Wenn Kinder und Jugendliche zu viel Zeit mit Handys, Tablets oder Computern verbringen, kann das ihren Lernerfolg in der Schule verschlechtern. Zu viel Bildschirmzeit hat zum Beispiel mehr Leseschwächen zur Folge, heißt es dazu aus dem Bildungsministerium. Das sei eine Erkenntnis aus der jüngsten PISA-Studie. Bildungsminister Christoph Wiederkehr von den NEOS will heute bei einem runden Tisch im Ministerium unter anderem mit Medizinern und Vertretungen von Eltern und Schulen, auch mit Jugendvertretern, die Problematik besprechen. Der Bildungsminister tritt schon länger dafür ein, dass vor allem junge Kinder nicht zu sehr den Einflüssen der digitalen Welt ausgesetzt werden, und er hat das Handyverbot in den ersten 8 Schulstufen eingeführt.
1: Einen Triebwerksausfall hat es bei einem unbemannten Testflug der SpaceX-Rakete Starship gegeben. Zwar erreichte das Raumschiff die Erdumlaufbahn und setzte erstmals kommerzielle Satelliten aus, die Mission musste aber um mehrere Stunden verkürzt werden. Die englische Premier League hat den Champions League-Sieger von 2023 Manchester wegen grober Finanzvergehen in allen wichtigen Anklagepunkten schuldig gesprochen. Wolfgang Eichinger, Scheingeschäft.